0: Zwar musste UNDAF angeschlagen vom Platz, konnte inzwischen aber Entwarnung geben.
1: Mir geht's gut. Ich glaube nichts, dass was ist. Ich kenne meinen Körper. Deswegen 1-2 Tage Pause und dann geht's schon wieder weiter.
0: Die deutsche Fußballnationalmannschaft hat ihr Testspiel gegen Finnland am Abend mit 4:0 gewonnen. Das Wetter in Deutschland. In der Nacht im Süden und Osten noch gewittrige Schauer, sonst meist trocken, Tiefstwerte 16 bis 9 Grad. Am Tag ein Mix aus Sonne und Wolken, im Süden und Osten vereinzelt Schauer, dazu gibt es maximal 20 bis 26 Grad. Und noch die Zeit, es ist gleich 2:03 Uhr.
2: 2:03 Uhr.
3: Nach den Nachrichten wird Zeit für den Blick auf die Straßen. Hallöchen an alle unterwegs, hier ist der Verkehrsservice in der ARD-Hitnacht. Nochmal die Warnung vor dem Falschfahrer auf der B101, Barut, Marktribin. Zwischen Luckenwalde und Tribin Ost kommt Ihnen ein Falschfahrer entgegen. Bitte fahren Sie äußerst rechts und überholen Sie nicht. Wir melden, wenn die Gefahr vorüber ist. A3 Oberhausen-Arnheim ist zwischen Emmerich Ost und Beek in den Niederlanden wegen Bauarbeiten bis 5 gesperrt. Da werden 2 Brücken abgerissen. Die A5 Frankfurt Richtung Karlsruhe ist zwischen Bruchsal und Karlsruhe Nord ebenfalls nach einem Unfall gesperrt. Und die A66 Wiesbaden Richtung Frankfurt ist zwischen Schiersteiner Kreuz und Wiesbaden-Biebrich wegen einer Baustelle bis 5 gesperrt. Das war's. Weiterhin eine gute und störungsfreie Fahrt für Sie.
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3: Für Sie am Sabbeln ist André Holst und ich rede gerne in ein Mikro. Außerdem liebe ich den Soundtrack für die Nacht und da gibt's jetzt Nick Kershaw. Wouldn't it be good?

0: Das war Diana Ross mit den Supremes. Wunderschöne Erinnerung an eine längst vergangene Zeit. ARD, Nacht, wir haben es jetzt 11:11. Licht an, Kopf an, helles, möglichst bläuliches Licht signalisiert ja unserem Körper, es ist Tag, auch wenn draußen die Sterne funkeln. Also Arbeitsplatz immer gut ausleuchten, damit man gut durch die Nachtschicht kommt.
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0: Holding Back the Years, Musik mit Simply Red.

What is Love? ARD-Hitnacht ist Liebe um 2:50. Was machen Sie eigentlich und vor allem mit wem machen Sie gerade was? Wo hören Sie uns? Das sind die Fragen, die mich interessieren. Australien, USA, Feuerland oder einfach so gemütlich auf dem Sofa? Ich bin ehrlich, ich will alles wissen, alles sofort. Schreiben Sie uns, wenn Sie möchten, ard-hitnacht@mdr.de. Und wenn Sie auch was wissen wollen, fragen Sie mich einfach.

0: Azure Heat of the Moment hier in der ARD Hit nach 2:31. Ich gucke jetzt noch mal eben, was so auf den Straßen heute. Hier ist der Verkehrsservice in der ARD Nacht. Hallo an alle unterwegs. Die A3 Oberhausen-Arnheim ist zwischen Emmerich-Ost und Beck in den Niederlanden wegen Bauarbeiten bis 5 gesperrt. A5 Frankfurt Richtung Karlsruhe ist zwischen Bruchsal und Karlsruhe-Nord nach einem Unfall gesperrt. Und die A66 Wiesbaden Richtung Frankfurt ist zwischen Schiersteiner Kreuz und Wiesbaden-Biebrich wegen einer Baustelle bis 5 gesperrt. Das war's, sonst haben Sie freie Fahrt in den neuen Tag.
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0: Heute mit André Holst und Musik von Chris Rea. Er besingt seine Julia.

ich lieh mal, ne, von Kesha Gugu, Too Shy oder The Neverending Story, Sie wissen. Ich meine, der mittlerweile 67-Jährige ist bodenständig und tiefentspannt und hat gerade einem genialen Projekt an einer Kinderschauspielschule mitgewirkt. Und zum krönenden Abschluss trat er dann mit den Kids bei der Jugendfeier in der Johanneskirche in Magdeburg auf. Das war ein echter Gänsehautmoment. Und er hat es immer noch drauf. Auch nach 40 Jahren singt er leidenschaftlich immer noch The Neverending Story. Und jetzt hier in der ARD-Hitnacht.

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1: Um 3 Uhr mit Lisa Kuppa. Schleswig-Holsteins Ministerpräsident Günther hat an die schwarz-rote Koalition appelliert, bei den geplanten Reformen eine gemeinsame Linie zu verfolgen. Im ARD-Interview sagte der CDU-Politiker am Abend, alle Parteien seien klug beraten, den eingeschlagenen Weg mitzugehen.
2: Wir müssen zeigen, dass wir als demokratische etablierte Parteien in der Lage sind, diese Reform auch umzusetzen. Und da darf keiner auf den anderen zeigen. Da sind alle in der Verantwortung. Es gilt für die SPD, genauso für die CSU, für die CDU. Wir müssen jetzt liefern, der Bevölkerung zeigen, dass wir die Dinge in den Griff bekommen.
1: Wenn das gelinge, werden die Umfragewerte von Union und SPD nach Ansicht Günthers auch wieder steigen. Die Bundesregierung hat ihre Ziele beim Sondervermögen offenbar bislang nicht erreicht. Das geht aus einem Bericht des Bundesfinanzministeriums hervor. Demnach sind für das vergangene Jahr Ausgaben in Höhe von rund 37 Milliarden Euro für Infrastruktur und Klimaneutralität vorgesehen gewesen. Tatsächlich ausgezahlt wurden aber nur 24 Milliarden. Beim Wohnungsbau und der Digitalisierung seien erste Fortschritte sichtbar. Bei der Energieinfrastruktur und dem Verkehr hinke man aber noch hinterher. Das Finanzministerium sieht trotzdem einen erfolgreichen Start der Umsetzung. SPD-Politikerinnen werfen der Union vor, die Umsetzung einer EU-Richtlinie für mehr Transparenz bei Gehältern von Frauen und Männern zu blockieren. Das sei ein Affront gegenüber Millionen Frauen, sagte die SPD-Bundestagsabgeordnete Wegge dem Magazin Spiegel. Entgelttransparenz sei kein bürokratisches Hindernis, sondern stehe für Gerechtigkeit, faire Aufstiegschancen und gleiche Bezahlung. Das CDU-geführte Bundesfamilienministerium hatte zuletzt mitgeteilt, die Frist bis Anfang Juni nicht halten zu können und will die EU-Richtlinie nun erst Anfang kommenden Jahres umsetzen. Die deutsche Fußballnationalmannschaft hat ihr vorletztes Testspiel vor der Weltmeisterschaft gewonnen. Die DFB-Elf siegte am Abend in Mainz mit 4:0 gegen Finnland. ARD-Sportreporter Philipp Hofmeister.
3: Diese letzten 90 Minuten vor dem WM-Abflug am morgigen Dienstag haben durchaus Lust gemacht auf den anstehenden Fußballsommer. Angeführt vom spielfreudigen Startelf-Debütanten Lennart Karl zeigte die DFB-Auswahl nach etwas Anlaufschwierigkeiten, vor allem im zweiten Durchgang ansprechenden Kombinationsfußball, auch wenn die letzte Überzeugung und die ultimative Kreativität in den Offensivaktionen ab und an fehlte. Zweimal Dennis Undaf, Jamal Musiala und Florian Wirtz schossen den auch in der Höhe verdienten Sieg gegen hilflose Finnen heraus.
1: Das Wetter in Deutschland. In der Nacht im Süden und Osten noch gewitterige Schauer, sonst meist trocken, Tiefstwerte 16 bis 9 Grad. Am Tag ein Mix aus Sonne und Wolken, im Süden und Osten vereinzelt Schauer, maximal 20 bis 26 Grad. 3:03 Uhr.
4: Und nach den Nachrichten wird Zeit für den Blick auf die Straßen. Hallo an alle unterwegs, hier ist der Verkehrsservice in der ARD-Hitnacht. A3 Oberhausen-Arnheim ist zwischen Emmerich-Ost und Beek in den Niederlanden wegen Bauarbeiten bis 5 gesperrt, da werden zwei Brücken abgerissen. A5 Frankfurt Richtung Karlsruhe ist zwischen Bruchsal und Karlsruhe-Nord nach einem Unfall gesperrt. Und die A66 Wiesbaden Richtung Frankfurt ist zwischen Schiersteiner Kreuz und Wiesbaden-Biebrich wegen einer Baustelle bis 5 Uhr gesperrt. Die Umleitungen sind ausgeschildert.
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4: Vom MDR aus Magdeburg, heute mit André Holz. Schön, dass Sie dabei sind.

Nelly Furtado war das hier und da, der Hit Nacht. Willkommen im Club der Nachteulen. Wir haben es 3:12 am 1. Juni 2026. Früh ist es jetzt mittlerweile, der neue Tag ist 3 Stunden und 12 Minuten jung. Und das bedeutet, wenn Sie im Club der Nachteulen stecken mit einem Bein, Augen vielleicht halb offen, Kaffee in der Hand und wenn die Müdigkeit anklopft, vielleicht hilft so ein kleiner Trick, Pfefferminzbonbons oder Kaugummi. Das ist ein Fitnessstudio für den Mund, mehr oder weniger. Und wenn es dann im Mund knackt, bleibt der Kopf auf Zack.

Scott McKenzie, San Francisco, um 4:10 in der ARD-Hitnacht. Und jetzt möchte ich mit Ihnen über Löwen reden, denn ein schlafender Löwe ist die beste Version eines Löwen. Ne? Leicht und leise, entspannt, nicht daran interessiert, dich als Snack zu betrachten. Wenn du ihn aber weckst, bekommst du die Safari-Erfahrung, die niemand bestellt hat, inklusive den Warum rennst du so Soundtrack?

0: Ja, jeder hat eine zweite Chance verdient. Na, auch Montagmorgen, finde ich. Aber dieses Mal können wir die Woche leider nicht verkürzen. Das war ja letzte Woche der Fall. Denn diesen Montag beginnt eben auch ein neuer Montag. Und ein neuer Monat dabei. Der 1. Juni 2026. Everybody gets a second chance. Auch der Montag. Und da sind wir schon mal Buchstaben M. Mike and the Mechanics.
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0: Zeit für den Verkehrsservice in der ARD Nacht um 3.30 Uhr. Hallöchen an alle unterwegs. Die Meldung von der A3 habe ich hier Oberhausen-Arnheim zwischen Emmerich Ost und Beek in den Niederlanden. Da ist die Strecke bis 5 Uhr gesperrt. Wegen Bauarbeiten, da werden, glaube ich, 2 Brücken abgerissen. Und der A5 Frankfurt Richtung Karlsruhe ist zwischen Bruchsal und Karlsruhe Nord nach einem Unfall gesperrt. Die A66 Wiesbaden Richtung Frankfurt ist zwischen Schiersteiner Kreuz und Wiesbaden-Biberich wegen einer Baustelle bis 5 Uhr gesperrt. Die Umleitungen sind für Sie ausgeschildert.
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0: Ich bin André Holst. Grüße gehen raus an Sie alle. Und dieser Song ist Programm an einem Montagmorgen. Die Bangles and Manic Monday.

Die Bengals hier in der ARD-Hitnacht. Und jetzt mache ich was Schönes. Made in Germany. Jawohl, das ist ein Qualitätssiegel, steht für Zuverlässigkeit und Qualität. Und genauso ist er auch, der deutsche Musikmarkt. Musik made in Germany, auch von Adel Tawil. Hier sind Lieder.

tatsächlich diesen Michael Jackson Fanclub in der ARD-Hitnacht. Da treffen sich die Menschen, verbringen Zeit miteinander und feiern dann den Moment, in dem Michael Jackson hier bei uns im Radio läuft. Und klar, heute kann man Michael Jackson theoretisch rund um die Uhr streamen, aber dieser kleine Fanclub,

0: Der feiert nicht den Algorithmus, sondern den Moment, wenn Michael Jackson bei uns im Radio tatsächlich läuft und auftaucht. Das nenne ich mal Hitmagie mit individueller Ansage. Kein Play-Button. Ladies and Gentlemen, jetzt gibt's Michael Jackson auf die Ohren mit Billie Jean.
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Billie Jean, Michael Jackson. Damit wird der Michael Jackson Fanclub hier in der ARD Hitnacht ganz herzlich gegrüßt. 3.52 Uhr, 8 Minuten vor 4. Wir steuern auf die Nachrichten zu, langsam aber sicher. Aber an dieser Stelle so nochmal Grüße rausgehen an alle Nachteulen auf 4 oder mehr Rädern. Ob durch Regen, Funklöcher oder durch einsame Landstraßen. Sie bringen die Welt zum Rollen, während der Rest träumt. Fahren Sie sicher, bleiben Sie wach und denken Sie dran, die nächste Raststätte versteht euch besser als so mancher Tagmensch.

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1: Um 4 Uhr mit Lisa Kupper. Hamburg wird sich nicht um Olympische und Paralympische Spiele bewerben. Beim Referendum stimmten knapp 55% der Wahlberechtigten gegen Sommerspiele in der Hansestadt, wie die Landeswahlleitung am Abend mitteilte. Einzelheiten von Holger Gerska.
2: In einem Telefonat mit dem Präsidenten des Deutschen Olympischen Sportbundes hat der erste Bürgermeister der Hansestadt, Peter Tschentscher, die Hamburger Bewerbung offiziell zurückgezogen. Das vorläufige Ergebnis ist noch deutlicher als beim Olympiareferendum vor 11 Jahren. Damals ging es um die Spiele 2024. Die Olympiagegner feierten das Ergebnis. Hamburg habe die Sorgen bezüglich Mietsteigerungen, Verkehrschaos und wachsender sozialer Ungerechtigkeit geteilt. Eine deutsche Bewerbung um Sommerspiele gibt es aber. Ende September kann der Deutsche Olympische Sportbund nun aus 3 Kandidaten auswählen. Berlin, München und die Bewerbung von Rhein-Ruhr mit Köln im Zentrum stellen sich dann zur Wahl.
1: Schleswig-Holsteins Ministerpräsident Günther hat die schwarz-rote Koalition dazu aufgerufen, bei geplanten Reformen an einem Strang zu ziehen. Im ARD-Interview sagte der CDU-Politiker am Abend, alle Parteien seien gut beraten, den eingeschlagenen Weg mitzugehen und nicht mit dem Finger auf den anderen zu zeigen. Die Bundesregierung müsse der Bevölkerung jetzt beweisen, dass man die Dinge in den Griff bekomme. Wenn das gelinge, würden die Umfragewerte von Union und SPD auch wieder steigen. Die Bundesvereinigung der Deutschen Arbeitgeberverbände lehnt den verpflichtenden Dienst von Reservisten ab. Verteidigungsminister Pistorius bereitet aktuell einen Gesetzentwurf vor, nachdem Arbeitnehmer künftig an Reserveübungen der Bundeswehr teilnehmen müssen. Der Arbeitgeberverband mahnt, die Anforderungen von Bundeswehr und Wirtschaft sorgfältig abzuwägen. Die deutsche Fußballnationalmannschaft hat ihr vorletztes Testspiel vor der Weltmeisterschaft klar gewonnen, und zwar mit 4:0 gegen Finnland. Trainer Julian Nagelsmann war über große Strecken des Spiels zufrieden mit der Leistung der Mannschaft.
3: Ja, ich finde, vieles war gut. Wenn wir noch ein bisschen mehr an uns glauben in gewissen Momenten, dann brauchen wir gar nicht so schnell ungeduldig werden, weil die Stärke, dass wir Tore schießen, haben wir immer, weil wir sehr viel gute Fußball auf dem Feld haben. Und klar, wir wollten schon mit einem guten Ergebnis auch dann uns aus Deutschland verabschieden und Dienstag in den Flieger steigen. Das haben wir geschafft. Ich glaube, es war auch wichtig, dass wir noch mal ein paar Tore gemacht haben, einfach das, um ja, die Fans noch mal mitzunehmen.
1: Am Dienstag geht es für die DFB 11 von Frankfurt aus zur Weltmeisterschaft in den USA, Kanada und Mexiko. Tennisprofi Alexander Zverev steht bei den French Open im Viertelfinale. Der 29-Jährige gewann gegen den Niederländer Jesper de Jong in 3 Sätzen. Nächster Gegner ist der Spanier Rafael Jodar. Das Wetter in Deutschland. Am Morgen liegen die Tiefstwerte zwischen 16 und 9 Grad. Heute ein Mix aus Sonne und Wolken. Im Süden und Osten vereinzelt Schauer. Dazu maximal 20 bis 26 Grad. Die Zeit 4:03 Uhr.
4: Hier ist der Verkehrsservice in der ARD-Nacht. Die A3 Oberhausen-Arnheim ist zwischen Emmerich-Ost und Beek in den Niederlanden wegen Bauarbeiten bis 5 Uhr gesperrt. Da werden 2 Brücken abgerissen. Und die A66 Wiesbaden Richtung Frankfurt ist zwischen Schiersteiner Kreuz und Wiesbaden-Beverich wegen einer Baustelle bis 5 gesperrt. Die Umleitungen sind ausgeschildert.
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4: Heute mit André Holst.

Carrie Jackson mit Seasons in the Sun. Das war jetzt ganz, ganz viel Gefühl hier in der ARD-Hitnacht um 12 nach 4. Guten Morgen am Montag, am 1. Juni. Ich habe festgestellt, es gibt ja Radioversprecher, die so gut sind, die müssen einfach passieren. Ne? So von Briefwahlstimmen, die sich weigern, ausgesprochen zu werden, bis hin zu Zuckhochdrohnen. Zum Glück läuft das Mikro und wir dürfen mitlachen. Zuckhochdrohnen. Sie haben richtig gehört. Die frühere NDR-Moderatorin Heidrun von Gössel hat nämlich mal in einem Wetterbericht im Fernsehen aus einer Hochdruckzone eine Zuckhochdrohne gemacht. Das war sehr witzig, denn ein paar Tage später bekam sie vom Imkerverein ein Glas Honig zur Beruhigung ihrer Nerven.

0: Back to the Start, Michael Schulte hier in der ARD Hit Nacht. Und ich habe schon gerade über Versprecher geplaudert. Das ist mal das ganz Besondere. Wenn sich ein Radiomoderator verhaspelt, dann merken Sie sofort, das ist ein echter Mensch und keine KI. Und das macht Radio einfach so lebendig. Mir ist das auch mal passiert. Da hatte ich die Meldung, auf der A4 Richtung Köln steht ein unbefeuchtetes Fahrzeug. Gemeint war natürlich unbeleuchtet, aber sowas passiert.
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0: ELO Electric Light Orchestra hier in der ARD Hit Nacht. Ich gucke gleich mal auf die Straßen, damit Sie sicher an Ihr Ziel kommen. Aber vorher habe ich noch einen musikalischen Leckerbissen für Sie. Wo kommt er her? Aus dem Jahre 1985. Die Formation Two of Us mit Blue Night Shadow.
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0: 4.30 Uhr haben wir es mittlerweile. Guten Morgen, hier ist der Verkehrsservice in der ARD-Hitnacht. Die A2 Hannover Richtung Dortmund ist zwischen Lauenau und Dreren wegen eines brennenden LKW derzeit gesperrt. A3 Oberhausen-Arnheim ist zwischen Emmerich-Ost und Beek in den Niederlanden wegen Umbauarbeiten derzeit bis 5 gesperrt. Da werden 2 Brücken abgerissen. Und die A66 Wiesbaden Richtung Frankfurt ist zwischen Schiersteiner Kreuz und Wiesbaden-Biebrich wegen einer Baustelle bis 5 Uhr früh gesperrt.
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0: Ein neuer Tag, eine neue Woche, ein neuer Monat. Ich bin André Holst und wünsche Ihnen einen schönen 1. Juni.

Das tut richtig gut. Das war musikalisches Balsam für die Seele. Ten Sharp mit You hier in der ARD Hitnacht. 4.38 Uhr haben wir es. Einen schönen guten Morgen wünsche ich. Und jetzt die Frage, was macht eigentlich Peter Schilling? Naja, immer noch Musik. Ne? Und zwar so, als wäre Major Tom nie gelandet. Der Mann quasi im Dauerorbit. Zwischendurch spielt er Live-Shows, gibt Planetarium-Konzerte und feiert Chart-Comebacks. Er ist immer noch völlig losgelöst. Nur mit besserem WLAN.

Katie Melua, 9 Million Bicycles. Was für ein schöner Song. Episch um 10 vor. Vor was haben wir eigentlich? Ja, vor 5 mittlerweile. ARD-Hitnacht. Und für alle, die unsere Nacht jetzt schon verlassen, ich wünsche Ihnen einen schönen Start in die neue Woche, in den neuen Monat und gute Unterhaltung mit Ihrem Landesprogramm. Schön, dass Sie dabei waren.

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1: Um 5 Uhr mit Lisa Kupper. Die Bundesregierung hat ihre Ziele beim Sondervermögen offenbar bislang nicht erreicht. Das geht aus einem 380 Seiten langen Bericht des Bundesfinanzministeriums hervor. Aus der Nachrichtenredaktion Leo Eder.
2: Für das vergangene Jahr hatte die schwarz-rote Koalition Ausgaben in Höhe von rund 37 Milliarden Euro für Infrastruktur und Klimaneutralität vorgesehen. Tatsächlich ausgezahlt wurden laut dem Bericht aber nur 24 Milliarden. Das Finanzministerium spricht dennoch von einem erfolgreichen Start der Umsetzung. Unter anderem beim Wohnungsbau und der Digitalisierung seien erste Fortschritte und Wirkungen sichtbar, heißt es. In anderen Bereichen wie Energie- und Verkehrsinfrastruktur gäbe es aber noch Nachholbedarf. Das 500 Milliarden schwere Sondervermögen ist unter anderem für den Ausbau von Schienen, Schulen und Klimaschutz gedacht.
1: Wenn Kinder krank werden, melden sich meistens die Mütter bei ihren Arbeitgebern krank. Das zeigt eine Auswertung der Krankenkasse AOK. Fast 3/4 der Kinderkrankentage im vergangenen Jahr haben demnach berufstätige Frauen genommen. Der Anteil der Männer lag bei 27%. Das zeige, dass die Care-Arbeit in Familien immer noch ungleich verteilt sei und überwiegend von Frauen geleistet werde, sagte die Chefin des AOK-Bundesverbands Reimann. Sie wünsche sich, dass Männer häufiger von ihrem Rechtsanspruch Gebrauch machten. Die Menschen in Hamburg haben sich klar gegen eine Olympia-Bewerbung ausgesprochen. In einem Referendum stimmten rund 55% gegen Hamburg als möglichen Austragungsort, teilte die Landeswahlleitung am Abend mit. Bürgermeister Tschentscher hat die Bewerbung der Stadt bereits offiziell zurückgezogen. Deutschland will sich für die Olympischen und Paralympischen Spiele 2036, 40 oder 44 bewerben. Im Rennen sind jetzt noch Berlin, Köln-Rhein-Ruhr und München. Mit 4:0 hat die deutsche Fußballnationalmannschaft am Abend ihr Testspiel gegen Finnland gewonnen. Youngster Lennart Karl hat ein starkes Spiel gemacht und einen Treffer vorbereitet. Er freut sich auf die Weltmeisterschaft und reist mit Rückenwind in die USA.
3: Ja, ein sehr, sehr gutes Gefühl haben wir jetzt mit dem 4:0 gegen Finnland. Jetzt brauchen wir nochmal einen guten Test in Chicago. Und dann haben wir ein sehr, sehr gutes Gefühl, dass wir die Gruppenphase sehr, sehr gut bestehen. Und dann geht es in die, sag ich mal, K.O.-Spiele und einfach Vollgas geben, ja.
1: Das letzte Testspiel der DFB-Elf ist am Samstag gegen Co-Gastgeber USA. Die Weltmeisterschaft startet dann 5 Tage später. Das waren die Nachrichten mit Lisa Kupper.
4: SWR1 Verkehrsservice. Vorsicht auf der A6 Heilbronn Richtung Mannheim. Zwischen Heilbronn-Neckarsulm und Heilbronn-Untereisesheim sind Fahrradfahrer auf der Fahrbahn. Und Vorsicht auch auf der A6 Heilbronn Richtung Mannheim. Zwischen dem Kreuz Walldorf und dem Dreieck Hockenheim liegen Fahrzeugteile auf den beiden rechten Spuren. Also auch da besonders gut aufpassen. Was auf den Straßen los ist, bekommt auch jederzeit auf swr1.de. Kommt gut an!
5: Die dichten Wolken von gestern, die ziehen noch über Baden-Württemberg. Sie wechseln sich heute aber mit sonnigen Phasen ab. Für die meisten geht's trocken durch den Tag. Ein paar Schauer gibt's vor allem südlich der Donau und später dann auch in Tauberfranken. Und das dann bei maximal 20 Grad auf der Zollernalb und bis zu 26 Grad gibt's im Breisgau. Morgen erstmal sonnig und warm. Am Nachmittag und Abend kommen von Westen her dann wieder Regen und Gewitter.
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4: Hey, schön, dass ihr da seid.
5: Hallo zusammen und einen schönen Start in den Montag. Cora Klausnitzer und Stefan Orner sind hier. Hallo.

0: So, das Wochenende ist rum und bestimmt haben das viele mit ihren Freunden verbracht.
1: Da wird mir ganz warm ums Herz, wenn ich an Freunde von mir denke. Und meine Ängsten kenne ich sogar schon seit der Grundschule. Aber ich glaube, bei dir ist es ähnlich. Du hast auch noch so viele Alter.
0: Ja, und ich muss sagen, es ist ja auch schön, wenn Freundschaften so lange halten. Es muss auch nicht immer so sein. Aus besten Freunden können auch mal nur noch Freunde werden oder sogar Bekannte. Oder der Kontakt bricht ganz ab. Manchmal passen die Lebenswelten einfach nicht mehr so richtig zusammen. Oder andere Hobbys spielen eine Rolle. Und ja, manche verändern sich vielleicht auch in ihrer Persönlichkeit.
1: Christian Peter Dox ist Psychotherapeut. Er sagt dazu aber, obwohl wir sehr unterschiedlich sind, können wir trotzdem gute Freunde sein. Der Schlüssel ist da Toleranz.
2: Ich bin ja jemand, der sehr zurückgezogen lebt. Mein einer Freund, der ist der Gastgeber schlechthin. Da ist jedes Wochenende, sind da 30, 40 Menschen und die leben das und finden das toll. Und das ist für mich der Horror. Aber das finde ich gerade spannend, dass der so ist und ich halt ganz anders bin. Und dann der andere Freund ist wiederum ganz anders. Und das finde ich bereichernd. Man kann sich ja daran entwickeln. Wir waren alle mal, das ist ja interessant, wir waren alle mal sehr ähnlich. Als wir zusammen Medizin studiert haben, da haben wir uns kennengelernt, waren wir alle mal sehr ähnlich. Und dann hat sich's total auseinanderentwickelt. Und dann finde ich es gerade ein wichtiges Phänomen, dass man dann trotzdem, also ich möchte auf den Begriff Toleranz raus. Er kann ganz anders sein, ganz anders denken als ich. Und trotzdem ist er mein Freund, weil ja mein Gefühl da ist.
0: Freunde sein, obwohl wir anders ticken, durch Toleranz. Sicher ein wichtiger Tipp, auch für gute, langfristige Freundschaften.
1: Habt ihr da irgendwie so ein Geheimrezept, wie eure engen Freundschaften gelingen? Dann sagt uns gerne mal Bescheid. Schickt einfach eine Sprachnachricht durch. 0711 26 27 28.
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0: sehen wir es mal positiv. Gestern haben viele in Baden-Württemberg nach diesen Hitzetagen mal nicht den Garten gießen müssen. Aber stellenweise kam dann doch echt auch zu viel Regen runter.
1: Ja, vor allem getroffen hat es den Neckar-Odenwald-Kreis und auch den Kreis Calw. Da liefen dann doch einige Keller voll wegen des Starkregens. Heute ist erstmal Pause, zumindest in den allermeisten Regionen bleibt es trocken. Und morgen kann es dann aber neue Gewitter geben.
0: Und aktuell starten wir in den Tag mit 17 Grad in Karlsruhe, 13 Grad in Rottweil und 15 Grad in Lörrach. SWR1, guten Morgen Baden-Württemberg. Es ist 20 Minuten nach 5.

0: Montag früh, SWR1, guten Morgen Baden-Württemberg. Wir wünschen euch einen guten Start in die neue Woche.
1: Heute ist der 1. Juni und ab heute gilt bei uns in Baden-Württemberg ein neues Nichtraucherschutzgesetz. Die Details dazu jetzt.
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0: Um 17:30 mit Andrea Schindler.
3: Guten Morgen. Ab heute gelten für Raucher in Baden-Württemberg strengere Regeln. An Orten, an denen viele Kinder und Jugendliche unterwegs sind, herrscht ein Rauchverbot. Etwa auf Spielplätzen, an Haltestellen, in Freibädern, Zoos oder Freizeitparks. Auch E-Zigaretten, Vapes und Shishas fallen unter das verschärfte Nichtraucherschutzgesetz. Schleswig-Holsteins Ministerpräsident Günther hat die schwarz-rote Koalition aufgerufen, bei geplanten Reformen an einem Strang zu ziehen. In der ARD sagte der CDU-Politiker am Abend, alle Parteien seien klug beraten, den eingeschlagenen Weg mitzugehen und nicht mit dem Finger auf den anderen zu zeigen. Die Bundesregierung müsse der Bevölkerung jetzt beweisen, dass man die Dinge in den Griff bekomme. Bei den Unwettern gestern über Baden-Württemberg sind unter anderem in der Region Calw und im Odenwald Keller vollgelaufen. In Moosbach waren deswegen laut Feuerwehr etwa 30 Gäste zeitweise im Gewölbekeller eines Restaurants eingeschlossen. Dort strömte nach Starkregen Wasser die Stufen hinab und stand dann etwa 60 Zentimeter hoch. Einige Besucher kamen dennoch über die Treppe ins Freie, die anderen wurden von der Feuerwehr über ein Fenster gerettet. Verletzt wurde niemand. Beim Testspiel gegen Finnland hat Fußballnationalstürmer Dennis Under vom VfB Stuttgart bei seinem Startelfdebüt 2 Tore geschossen und 1 vorbereitet. Für einen Schreckmoment sorgte, dass der Offensivspieler nach 30 Minuten angeschlagen vom Platz musste. Er gab aber noch am Abend Entwarnung.
4: Mir geht's gut. Ich glaube nichts, dass was ist. Ich kenne meinen Körper. Deswegen 1-2 Tage Pause und dann geht's schon wieder weiter.
3: Undaf hatte nach eigener Aussage Schmerzen an den unteren Pobacken. Die DFB-Elf hat ihr Testspiel gegen Finnland am Abend mit 4:0 gewonnen. 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
1: Schauen wir kurz auf die Straßen. Vorsicht auf der A81 Stuttgart Richtung Heilbronn. Zwischen Ilsfeld und Heilbronn unter Gruppenbach liegt eine Kiste auf der linken Spur. Vorsicht auf der B32 Ravensburg-Sigmaring. Zwischen Altshausen und Hirscheck in beiden Richtungen eine ungesicherte Unfallstelle. Die Übersicht jederzeit auch mit allen Staus findet ihr auf sbr1.de. Gute Fahrt!
0: Die neue Woche startet mit Sonnenschein, aber auch mit dichten Wolken, die sich mit der Sonne abwechseln. Nass wird's nur noch an ein paar Stellen südlich der Donau und später noch in Tauberfranken. Die Höchstwerte heute 20 Grad auf der Zollernalb und bis 26 Grad gibt's im Breisgau. Morgen wird's dann wieder sommerlich schön. Ab dem Nachmittag und am Abend ziehen dann von Westen her neue Gewitter rein.
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0: Na, alle wach?
1: Na, dann kann der Montag ja kommen. Schön, dass ihr dabei seid. Hier sind Stefan Orner und Cora Klausnitzer. Guten Morgen.
0: Moin.

0: Kiss.
1: 20 Minuten vor 6.
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4: Hey, ich staune ja immer wieder, wenn Leute irgendwie so eine Power haben, jahrelang an ein und demselben Projekt zu tüfteln. Und es gibt da auch Dörfer mit einem erstaunlich langen Atem.
1: Ja, Liptingen im Kreis Tuttlingen. Da wohnen 1600 Menschen und über 230 von ihnen haben fast 20 Jahre lang zusammen einen Film gedreht. Und zwar einen Abenteuerfilm. Fenners Gold heißt der.
4: Es geht um eine Schatzsuche und angetrieben und koordiniert haben das Projekt vor allem zwei Brüder aus Liptingen, Klaus und Thomas Schönbrunn.
1: SWR1-Reporterin Christa Schneider hat sich mit den Machern und einigen Hauptdarstellern getroffen. Christa, warum haben die denn so lange gebraucht? Ich meine, 20 Jahre, das ist ja schon ungewöhnlich.
5: Naja, eigentlich sollte der Dreh tatsächlich nach 3 Jahren fertig sein, rechtzeitig zur 1250-Jahrfeier in Liptingen. Aber dann, das kennen sicher viele von uns, dann kamen Kinder dazwischen, berufliche Veränderungen, dann Corona, das bremst aus. Aber trotzdem sind alle dabei geblieben. Das finde ich schon faszinierend, denn die sind ja alle ehrenamtlich unterwegs und 20 Jahre, das ist schon eine lange Zeit. Die drei Kinder zum Beispiel, die die Hauptrollen gespielt haben, die sind inzwischen längst erwachsen.
1: Und wie war das überhaupt

0: Das ist ziemlich cool, ja. Wie kommt denn der Film jetzt an? Also ist es wirklich so ein Blockbuster?
1: In der Region auf jeden Fall, ja. Bisher waren die Säle immer ausverkauft. Das Publikum ist offenbar begeistert. Knapp 30 Vorstellungen hat es bis jetzt gegeben. Und vielleicht kommen in diesem Sommer ja noch einige dazu. Es ist auf jeden Fall spannend. Mich hat es stellenweise so ein bisschen an Indiana Jones erinnert. Eine Schatzsuche nach einer goldenen Kegelbahn. Aber mehr sollten wir vielleicht gar nicht verraten.
2: Nee, machen wir nicht. Auf jeden Fall ein mega Gemeinschaftsprojekt. 230 Liptinger und ihr Blockbuster. Fenners Gold, die letzten Vorstellungen sind aktuell ausverkauft, aber im Sommer, da soll es dann noch weitere geben.
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0: Gleich 10 vor 6, ihr hört SWR1, guten Morgen Baden-Württemberg.
1: Unser SWR1-Hörer Uwe hat schon geschrieben, guten Morgen im Nu. Ist es Juni geworden. Ja. Da sagt er was. Es ist der 1.6. heute. Jedenfalls wünscht er allen einen guten Start in die Woche und dass wir gut rein und durchkommen durch diesen Montag.
0: Danke fürs Schreiben, Uwe. Lasst immer gerne was von euch hören über die SWR1-App zum Beispiel oder auch über swr1.de.

0: haben bis zum nächsten Feiertag.
1: Schönen guten Morgen am Montag jetzt.
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3: Mit Daniel Renz. Guten Morgen. Neulich mal wieder am Bahnsteig. Ich stehe da und warte auf den Zug. Der ist 5 Minuten verspätet, teilt die Anzeigetafel mit. 5 Minuten später, immer noch kein Zug in Sicht. 10 Minuten Verzögerung heißt es jetzt. Als die Minutenzahl ein drittes Mal nach oben korrigiert wird, macht sich Unruhe breit unter den Wartenden. Und auch in mir drin steigt Ärger auf. Was mich aufregt, ist gar nicht so sehr die Verspätung. Zumindest ich komme damit in aller Regel ganz gut zurecht. Bis zum nächsten Termin ist meistens noch ein bisschen Luft und irgendwie nutzen kann ich die Zeit auch unterwegs immer, wenn ich will. Aber warum verrät mir niemand, was eigentlich los ist? Und vor allem, wann ich denn nun mit der Abfahrt rechnen kann? Das will ich wissen. Wenn es noch eine halbe Stunde dauert, dann nehme ich mein Fahrrad nicht mit in die Bahn, sondern radle die Strecke eben ganz. Während ich weiter auf eine Info warte, denke ich an ein altes Streitthema zwischen meiner Frau und mir. Immer wieder mal komme ich später von der Arbeit nach Hause als geplant. Meistens liegt das ehrlicherweise nicht an der Bahn, sondern an mir selbst. Und oft gebe ich dann nicht richtig Bescheid zu Hause, sondern bin einfach nicht zum vereinbarten Zeitpunkt da, stattdessen irgendwann danach. Genau dasselbe wie mit meinem verspäteten Zug also, der ohne jede Erklärung nicht kommt. Und plötzlich kann ich den Ärger meiner Frau ein Stück besser verstehen. Sie möchte halt einfach wissen, was Sache ist, um sich darauf einstellen zu können. Woran klemmt es eigentlich in unserer Kommunikation? Gerade in einer Beziehung wäre es doch wichtig, dass die Partner wissen, was dem anderen wichtig ist. Warum gebe ich nicht Bescheid? Oft, weil es mir unangenehm ist. Ich schäme mich, dass ich mich nicht rechtzeitig losreißen konnte von der Arbeit. Noch unbedingt irgendwas erledigen wollte oder meinen Zeitaufwand falsch eingeschätzt habe. Und dann sage ich lieber gar nichts, weil das für den Moment einfacher ist. Aber auf lange Sicht mache ich die Sache damit nur schlimmer. Eine kurze, klare Information würde ganz viel ändern. Ob Jesus auch das gemeint hat in seiner berühmten Bergpredigt? Sagt einfach Ja, wenn ihr Ja meint und Nein, wenn ihr Nein meint, heißt es dort. Unangenehm wäre mir meine Verspätung dann immer noch. Aber ich stehe wenigstens dazu. Und meine Frau muss immer noch mit der Verspätung leben, aber sie weiß, was Sache ist. Und das ist viel wert. Am Bahnsteig und im gemeinsamen Leben. Daniel Renz, Mark Gröningen, Evangelische Kirche.
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4: Um 6 Uhr mit Andrea Schindler. Guten Morgen. Für Raucher in Baden-Württemberg gelten ab heute schärfere Regeln. VfB-Fußballer Dennis Undav schießt 2 Tore beim Nationalmannschaftstestspiel gegen Finnland. Das Wetter, Sonne und Wolken, örtlich Schauer, 20 bis 26 Grad. In Baden-Württemberg gilt ab heute ein neues Nichtraucherschutzgesetz mit Rauchverboten an öffentlichen Plätzen. Laut Gesundheitsministerium soll damit besser vor den Risiken des Passivrauchens geschützt werden. Knut Bauer mit Einzelheiten.
5: Rauchverbote gelten ab sofort auf Kinderspielplätzen und Schulgeländen einschließlich Pausenhöfen. Außerdem in allen Innenräumen von öffentlich zugänglichen Einrichtungen sowie an Haltestellen von Bussen und Bahnen. Auch in Zoos, Freizeitparks und Freibädern darf außer in abgegrenzten Bereichen nicht mehr geraucht werden. Das Rauchverbot umfasst klassische Tabakprodukte ebenso wie E-Zigaretten oder Vapes. Bei Verstößen drohen Bußgelder bis zu 200 Euro, im Wiederholungsfall bis zu 500 Euro.
4: Schleswig-Holsteins Ministerpräsident Günther hat an die schwarz-rote Koalition appelliert, bei den geplanten Reformen an eine gemeinsame Linie zu verfolgen. Im ARD-Interview sagte der CDU-Politiker am Abend, alle Parteien seien klug beraten, den eingeschlagenen Weg mitzugehen.
6: Wir müssen zeigen, dass wir als demokratische etablierte Parteien in der Lage sind, diese Reform auch umzusetzen. Und da darf keiner auf den anderen zeigen. Da sind alle in der Verantwortung. Es gilt für die SPD genauso für für die CSU, für die CDU. Wir müssen jetzt liefern, der Bevölkerung zeigen, dass wir die Dinge in den Griff bekommen.
7: Wenn das gelinge, würden die Umfragewerte von Union und SPD auch wieder steigen, meint Günther. Die Hamburger haben es erneut abgelehnt, dass ihre Stadt möglicher Olympia-Austragungsort wird, wenn sich Deutschland um die Spiele 2036, 40 oder 44 bewirbt. Bei dem Bürgerentscheid stimmten laut Landeswahlleitung rund 55% der wahlberechtigten Hamburger dagegen. Bürgermeister Tschentscher hat die Bewerbung der Stadt schon offiziell zurückgezogen. Im Rennen um mögliche Austragungsorte sind jetzt noch Berlin, Köln, Rhein-Ruhr und München. Wenn Kinder krank werden, melden sich meistens die Mütter bei ihren Arbeitgebern krank. Das zeigt eine Auswertung der Krankenkasse AOK. Fast 3/4 der Kinderkrankentage im vergangenen Jahr haben demnach berufstätige Frauen genommen. Der Anteil der Männer lag bei 27%. Das zeige, dass die Care-Arbeit in Familien noch immer ungleich verteilt sei, so die AOK. Kurz vor dem WM-Auftakt hat die deutsche Fußballnationalmannschaft das vorletzte Testspiel klar gewonnen. In Mainz setzte sich die DFB-Elf mit 4:0 gegen Finnland durch. 2 Tore schoss der Stuttgarter Stürmer Dennis Undav, ein weiteres bereitete er vor, musste dann aber mit Schmerzen im Po vom Platz. Am Abend gab er Entwarnung, er gehe davon aus, dass er nach 2 Tagen wieder fit sei. Die Zeit 6.03 Uhr.
8: 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Gute Fahrt!
1: Die dichten Wolken von gestern, die ziehen noch über Baden-Württemberg. Sie wechseln sich heute aber mit sonnigen Phasen ab. Für die meisten geht's trocken durch den Tag. Ein paar Schauer gibt's vor allem südlich der Donau und später in Tauberfranken. Und das dann bei maximal 20 Grad auf der Zollernalb und bis zu 26 Grad gibt's im Breisgau. Morgen dann erstmal sonnig und warm. Am Nachmittag und Abend kommen von Westen her dann wieder Regen und Gewitter.
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8: Mit Stefan Orner und Cora Klausnitzer.
1: Einen schönen Start in den Montag euch allen.
8: Macht euch einen Kaffee und wir kümmern uns um den Rest.

0: Montagmorgen in die Arbeit starten und wissen, da wartet ein guter Freund. Ah, da geht doch gleich alles viel leichter von der Hand. Schönen guten Morgen, SWR1 Baden-Württemberg ist hier.
1: Beste Freunde, jemand, der einen blind versteht, Menschen, mit denen es kein Smalltalk braucht, um sofort so richtig tief einzutauchen. Sowas ist unendlich viel wert, also so eine echte, richtige Freundschaft.
0: SWR1 Reporterin Christina Scherer hat in Ulm gefragt, was macht denn eure Freundschaft aus?
2: Wir kennen uns schon seit Kindergarten.
0: Und warum hat es so lange gehalten?
2: Weil wir, egal wie viel wir Kontakt haben, einfach immer füreinander da sind. Auch wenn es mal Zeiten gibt, wo es ein bisschen weniger ist, ändert sich nichts.
3: Zuverlässig, menschlich, freundlich, empathisch.
0: Man hat einen blöden Tag gehabt und dann weiß man, da ist jemand, kann man anrufen, oder?
3: Reden ist eh das Wichtigste. Wenn es einem schlecht geht und man redet, ist das Beste.
0: Und wenn es mal dann doch irgendwie so ein bisschen Knatsch gibt, Probleme, spricht man das dann aus? Schreit man sich auch mal an?
4: Anschreien tun wir uns nicht, aber wir sagen uns sehr wohl, was nicht passt. Also wir waren in Amsterdam. Und da gab es so ein paar Sachen. Aber sie sagte, ja, ich will auf keinen Fall Streit und das machen wir besser.
1: Ja, und so ein bisschen Ehrlichkeit gehört dann auch dazu, dass die Freundschaft lange bestehen bleibt. Wie gelingt denn eure enge Freundschaft? Vielleicht seid ihr ja auch richtig beste Freunde mit jemandem. Vielleicht habt ihr auch Tipps, um mal Unstimmigkeiten zu überwinden. Was macht eure Freundschaft aus? Eine Sprachnachricht ins SWR1-Studio zu uns über die 0711 26 27 28.

0: nach den heißen Tagen. Gestern mal die gute Nachricht, viele mussten ihren Garten nicht gießen, das hat der Regen übernommen.
1: Ja, in manchen Orten sogar fast ein bisschen zu gründlich. Im Neckar-Odenwald-Kreis und im Kreis Calw hat der Starkregen sogar einige Keller volllaufen lassen.
0: Heute ist erstmal Wetterberuhigung angesagt, in den meisten Regionen bleibt es trocken, aber nur vorübergehend. Morgen könnte es dann schon wieder die nächsten Gewitter geben.
1: Heute ist dann erstmal, heute ist Beruhigung. Die aktuellen Temperaturen im Land, schauen wir da noch kurz drauf. 15 Grad in Leimen, in Offenburg sind 16 Grad und 14 Grad in Laupheim. 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Jetzt haben wir es 20 Minuten nach 6.

0: Guten Morgen am Montag. Gestern Abend, witzige Szene zum Ende des Fußballfreundschaftsspiels Deutschland-Finnland. Es war das erste Länderspiel für den Schiri aus Brasilien und noch bevor er abgepfiffen hat, hat er sich den Ball geschnappt, um ihn als Andenken mitzunehmen.
1: Ja, die Spieler, die haben es erst gar nicht gecheckt. So, hä, warum nimmt er jetzt den Ball an sich? Aber ein paar Sekunden später gab es dann den Schlusspfiff und dann wussten alle, ach so, der will ihn mitnehmen. Was der Bundestrainer nach diesem 4:0-Sieg gesagt hat, das hören wir gleich in den SWR1-Nachrichten.
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0: Um 6:30 mit Andrea Schindler.
8: Guten Morgen. Ab heute verschärft Baden-Württemberg das Rauchverbot. Es gilt jetzt auch auf Kinderspielplätzen und Schulgeländen, in allen öffentlich zugänglichen Einrichtungen sowie an Haltestellen von Bussen und Bahnen. Außerdem müssen Zoos, Freizeitparks und Freibäder rauchfrei bleiben. Das neue Nichtraucherschutzgesetz schließt zum Beispiel auch E-Zigaretten und Shishas ein. Bei Unwettern sind gestern in Baden-Württemberg unter anderem in der Region Calw und im Neckar-Odenwald-Kreis Keller vollgelaufen. In Moosbach waren deswegen laut Feuerwehr etwa 30 Gäste zeitweise im Gewölbekeller eines Restaurants eingeschlossen. Dort strömte nach Starkregen Wasser die Stufen hinab. Friederike Kreutsch berichtet.
9: Als die Feuerwehr an dem Restaurant ankam, habe das Wasser im Gewölbekeller schon 60 Zentimeter hoch gestanden, Tendenz steigend. Einige Gäste schafften es laut Feuerwehr zwar, eine kleine Treppe in das Erdgeschoss des Restaurants zu überwinden. Hier ging es aber auch nicht weiter, weil auch vor der Restauranttür das Wasser 40 cm hoch stand, die Tür sich also auch nicht mehr öffnen ließ. Unter den Gästen befanden sich demnach eine hochschwangere Frau und ein Rollstuhlfahrer. Mehrere Personen konnten die Einsatzkräfte über ein Fenster retten. Außerdem pumpten sie das Wasser vor der Tür des Hauses ab.
8: Knapp 2 Wochen vor Beginn der Fußballweltmeisterschaft hat die deutsche Nationalmannschaft am Abend ihr Testspiel gegen Finnland mit 4:0 gewonnen. Dennis Under vom VfB Stuttgart traf doppelt und wurde nach dem Spiel vom Bundestrainer Julian Nagelsmann gelobt.
10: Ja, hat ein gutes Spiel gemacht. Wenn du 2 Tore machst und 1 vorbereitest, dann hast du als Stürmer alles richtig gemacht. War ich sehr zufrieden. Wichtig ist am Ende, wir brauchen Spieler. Und die Quote hat er, die Dinger dann auch machen. Wir haben viele, die Tore vorbereiten. Wichtig ist, dass wir auch welche haben, die Tore machen. Und er ist ein Scorer, der dann vom Tor einfach große Stärken hat.
8: Undaf musste zwischendurch vom Platz wegen Schmerzen im Po, wie er selbst sagte. Am Abend gab er aber Entwarnung. Er gehe davon aus, dass es nichts Ernsthaftes sei und 1 oder 2 Tage Ruhe helfe. 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
0: Wir haben jederzeit eine Übersicht für euch auf swr1.de mit allen Staus, aktuell aber keine Meldungen. Gute Fahrt!
1: Und damit zu Hartmut Mühlbauer ins Wetterstudio. Wir haben es ja in den Nachrichten gerade gehört und die Betroffenen haben es natürlich auch mitgekriegt und gespürt. Da kam gestern stellenweise einiges an Regen runter, Hartmut.
11: Und genauso war es. Es war eben auch von den Mengen hier ordentlich und vor allem fiel das alles in kurzer Zeit, teilweise in Minuten. Und deswegen diese Überschwemmungen. Wir hatten 17 Liter zum Beispiel in Freiburg, aber auch im Mühlacker waren es 10 Liter, ebenso in Kirchberg und auch in Oberschwaben, Pfullendorf oder Leutkirch 13 Liter am Bodensee, teilweise auch bis 15 Liter. Das war sehr regional begrenzt, weil es eben Schauer und Gewitter waren. Da schüttet es eben an der einen Stelle, an der anderen passiert gar nichts. Und so kamen zum Beispiel in Stuttgart am Schnarrenberg nur knapp 1 Liter runter, auch am Flughafen. Es ist aber heute weitgehend trocken. Die letzten Schauer ziehen jetzt ab und Unwetter müssen wir heute auch nicht befürchten. Es ist ein Tag mit einem kleinen Zwischenhoch. Das sorgt für Temperaturen zwischen 20 und 26 Grad. Es ist nicht mehr so drückend schwül. Es ist einfach nur angenehm. Es wechseln sich Sonne und teils auch dichte Wolken ab.
12: Die nächsten potenziellen Regenfälle und Gewitter, die sind aber schon in Sicht.
11: Genau, das Zwischenhoch heißt ja, dass es eben nicht lange hält. Und morgen ist das auch schon wieder vorbei. Am Nachmittag zieht es dann von Westen her wieder rein mit Schauern und Gewittern. Und da kann es auch wieder ordentlich krachen.
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12: Hallo, Cora Klausnitzer und Stefan Orner hier.
0: Und für viele startet heute die zweite Pfingstferienwoche. Und alle, die jetzt trotzdem schon unterwegs sein müssen, genießen einfach die freien Straßen. Moin!

0: Die Backstreet Boys, SWR 1 Baden-Württemberg, sagt guten Morgen, ganz besonders allen, die schon einige Stunden wach sind und arbeiten. Den Milchbauern zum Beispiel, da wird ja schon früh gemolken und der Wecker, der klingelt da schon auch mal um 4:30.
1: Deutschlandweit gibt es gerade eine Aktion, bei der Bürgermeister einen Tag auf einem Bauernhof verbringen, um die Herausforderungen und Bedürfnisse der Landwirte besser zu verstehen.
0: 11 Bürgermeister machen mit, einer davon ist Philipp Klotz, er ist 28 und Bürgermeister von Kappel-Grafenhausen im Ortenau-Kreis. SWR1-Reporterin Jessica Hans hat ihn für uns begleitet. Was genau habt ihr denn da gemacht?
2: Der Bürgermeister von Kappel-Grafenhausen, Philipp Klotz, und ich sind sozusagen einen Tag lang dem Landwirt Philipp Anlauer hinterhergelaufen. Zuerst waren wir Kartoffeln ausliefern an einem Restaurant im Ort und dann waren wir auf dem Feld und haben geschaut, ob Weizen und Dinkel schon blühen und ob es auch keine Schädlinge gibt und keinen Pilzbefall. Das gleiche haben wir dann auch bei den Kartoffeln gemacht und eine Insektenfalle dort

0: Kirsch.
1: Jessica, hat der Bürgermeister Philipp Klotz am Ende des Tages dann auch irgendwie ein Fazit gezogen? Also hast du ihn gefragt, ob er sich den Job auch dauerhaft vorstellen könnte?
2: Habe ich tatsächlich gemacht, aber tatsächlich hat er darauf nicht so wirklich Lust, auch weil die Landwirtschaft von so vielen Faktoren abhängig ist, wie Klima, Preisen und Märkten, politischen Vorgaben und so weiter. Aber ganz und gar abgeneigt war Bürgermeister Klotz nicht.
3: Also Nebenerwerbslandwirt kann ich mir gut vorstellen, aber Haupterwerbslandwirt, da wäre mir ehrlich gesagt die Unsicherheit ein bisschen zu groß.
4: Sagt der Bürgermeister von Kappel, Grafenhausen im Ortenaukreis. Einen Tag hat er auf dem Bauernhof verbracht, sicher wertvoll fürs Miteinander und natürlich auch fürs Verständnis untereinander.
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0: und alle Raucher heute Morgen so auf der Suche nach dem letzten legalen Raucherfleckchen. SWR1, guten Morgen Baden-Württemberg. An vielen Orten im Land gelten seit heute neue Regeln, unter anderem auch an den Haltestellen.
1: Oh, es ist aber auch eklig, muss man mal sagen. Ne? Stehst du montagmorgens an der Bushaltestelle, bist Nichtraucher, bekommst so ekligen, kalten Rauch ab um 6.53 Uhr. Ich möchte schon... Wenn ich nur dran denke. SWR1-Hörer Markus Fauser hat dazu eine Frage.
2: Gilt es bloß im Bereich vom Buswartehäuschen selber? Wenn das nicht da ist, bloß am Mast? Oder im Bereich vom abgesenkten Bordstein? Oder wie ist es?
0: Ja, da muss man sagen, so ganz klare Regeln und Abgrenzungen gibt es da wohl nicht. Aber auch Treppenanlagen, Rampen, Einstiegsbereiche, das alles zählt zur Haltestelle und fällt damit unter das Rauchverbot.
1: Also halten wir doch einfach fest, wenn ab heute noch einer qualmt direkt an der Haltestelle, dann nur noch der Bus.

0: 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Guten Morgen, Baden-Württemberg, am Beginn der zweiten Pfingstferienwoche.
1: Allen, die arbeiten, einen guten Start in den Montag. Wir haben es 7:03.
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3: Mit Daniel Renz. Guten Morgen. Neulich mal wieder am Bahnsteig. Ich stehe da und warte auf den Zug. Der ist 5 Minuten verspätet, teilt die Anzeigetafel mit. 5 Minuten später, immer noch kein Zug in Sicht. 10 Minuten Verzögerung heißt es jetzt. Als die Minutenzahl ein drittes Mal nach oben korrigiert wird, macht sich Unruhe breit unter den Wartenden. Und auch in mir drin steigt Ärger auf. Was mich aufregt, ist gar nicht so sehr die Verspätung. Zumindest ich komme damit in aller Regel ganz gut zurecht. Bis zum nächsten Termin ist meistens noch ein bisschen Luft und irgendwie nutzen kann ich die Zeit auch unterwegs immer, wenn ich will. Aber warum verrät mir niemand, was eigentlich los ist? Und vor allem, wann ich denn nun mit der Abfahrt rechnen kann? Das will ich wissen. Wenn es noch eine halbe Stunde dauert, dann nehme ich mein Fahrrad nicht mit in die Bahn, sondern radle die Strecke eben ganz. Während ich weiter auf eine Info warte, denke ich an ein altes Streitthema zwischen meiner Frau und mir. Immer wieder mal komme ich später von der Arbeit nach Hause als geplant. Meistens liegt das ehrlicherweise nicht an der Bahn, sondern an mir selbst. Und oft gebe ich dann nicht richtig Bescheid zu Hause, sondern bin einfach nicht zum vereinbarten Zeitpunkt da, stattdessen irgendwann danach. Genau dasselbe wie mit meinem verspäteten Zug also, der ohne jede Erklärung nicht kommt. Und plötzlich kann ich den Ärger meiner Frau ein Stück besser verstehen. Sie möchte halt einfach wissen, was Sache ist, um sich darauf einstellen zu können. Woran klemmt es eigentlich in unserer Kommunikation? Gerade in einer Beziehung wäre es doch wichtig, dass die Partner wissen, was dem anderen wichtig ist. Warum gebe ich nicht Bescheid? Oft, weil es mir unangenehm ist. Ich schäme mich, dass ich mich nicht rechtzeitig losreißen konnte von der Arbeit. Noch unbedingt irgendwas erledigen wollte oder meinen Zeitaufwand falsch eingeschätzt habe. Und dann sage ich lieber gar nichts, weil das für den Moment einfacher ist. Aber auf lange Sicht mache ich die Sache damit nur schlimmer. Eine kurze, klare Information würde ganz viel ändern. Ob Jesus auch das gemeint hat in seiner berühmten Bergpredigt? Sagt einfach Ja, wenn ihr Ja meint und Nein, wenn ihr Nein meint, heißt es dort. Unangenehm wäre mir meine Verspätung dann immer noch. Aber ich stehe wenigstens dazu. Und meine Frau muss immer noch mit der Verspätung leben, aber sie weiß, was Sache ist. Und das ist viel wert. Am Bahnsteig und im gemeinsamen Leben. Daniel Renz, Mark Gröningen, Evangelische Kirche.
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4: Um 7 Uhr mit Andrea Schindler. Guten Morgen. Bei der Umsetzung des Sondervermögens hinken einige Bereiche hinterher. Ab heute gilt ein neues Nichtraucherschutzgesetz in Baden-Württemberg. Das Wetter, Sonne und Wolken, örtlich Schauer, 20 bis 26 Grad. Die Bundesregierung hat ihre Ziele für das sogenannte Sondervermögen im vergangenen Jahr offenbar nicht erreicht. Das geht aus einem Bericht des Bundesfinanzministeriums hervor. Aus Berlin, Lissy Kaufmann.
5: 37,2 Milliarden Euro. So viel wollte der Bund im vergangenen Jahr in Infrastruktur und Klimaschutz investieren. Mit dem Geld aus dem entsprechenden schuldenfinanzierten Sondertopf. Doch gut ein Drittel des Geldes ist gar nicht abgeflossen. Das hat laut Ministerium vor allem verwaltungsrechtliche, also technische Gründe. Die meisten Fortschritte bei den Investitionen sind laut Bericht in den Bereichen Wohnungsbau und Digitalisierung erzielt worden. Die Bereiche Verkehrs- und Energieinfrastruktur sowie Forschung und Entwicklung hinken etwas hinterher.
4: Ab heute gelten für Raucher in Baden-Württemberg strengere Regeln. An Orten, an denen viele Kinder und Jugendliche unterwegs sind, herrscht ein Rauchverbot. Etwa auf Spielplätzen, an Haltestellen, in Freibädern, in Zoos oder Freizeitparks. Auch E-Zigaretten und Shishas fallen jetzt unter das verschärfte Nichtraucherschutzgesetz.
6: Bei den Unwettern gestern über Baden-Württemberg sind auf der B35 nahe Bruchsal zwei Menschen in einem Auto ums Leben gekommen, als sie von einem entgegenkommenden Wagen frontal gerammt wurden. Der Fahrer hatte wohl bei Aquaplaning die Kontrolle verloren und kam schwer verletzt ins Krankenhaus. In Moosbach im Odenwald waren etwa 30 Menschen zeitweise im Gewölbekeller eines Restaurants eingeschlossen. Dort strömte nach Starkregen Wasser die Stufen hinab und stand dann etwa 60 Zentimeter hoch. Außenminister Wadephul hat Israels Angriffe auf den Süden des Libanon kritisiert. Das weitere Vorrücken der israelischen Armee verschärfe die ohnehin schon angespannte Lage und sorge für neue Fluchtbewegungen innerhalb des Libanon. Der Außenminister forderte Israel auf, bei seinem Vorgehen gegen die Hezbollah Zivilisten und zivile Infrastruktur zu schützen. Wadephul forderte, beide Seiten, Israel und die Hezbollah, müssten dringend zur vereinbarten Waffenruhe zurückkehren. Beim Testspiel gegen Finnland hat Fußballnationalstürmer Dennis Undaf vom VfB Stuttgart bei seinem Startelfdebüt zwei Tore geschossen und eins vorbereitet. Für einen Schreckmoment sorgte, dass der Offensivspieler angeschlagen vom Platz musste. Er gab aber noch am Abend Entwarnung.
7: Mir geht's gut. Ich glaube nichts, dass was ist. Ich kenne meinen Körper. Deswegen ein, zwei Tage Pause und dann geht's schon wieder weiter.
6: Undaf hatte nach eigener Aussage Schmerzen an den Pobacken. Die DFB-Elf hat ihr Testspiel gegen Finnland am Abend mit 4:0 gewonnen. Und die Zeit, es wird 7:03 Uhr.
8: Wir schauen kurz, was auf den Straßen los ist. A81 Heilbronn Richtung Stuttgart. Zwischen Stuttgart-Feuerbach und Engelbergtunnel stockt es auf 2 Kilometern. Die Schweiz A2 Basel Richtung Gotthard. Zwischen Sempach und Sonnenbergtunnel 6 Kilometer Stau. Das dauert circa 40 Minuten länger. Gerade kommt aktuell noch rein. Vorsicht auf der A81 Stuttgart Richtung Heilbronn. In der Ausfahrt Ludwigsburg Süd steht ein defekter LKW auf der rechten Spur. Und es stockt auf 3 Kilometern auf der A81 Singen Richtung Stuttgart zwischen Böblingen-Sindelfingen und Sindelfingen-Ost. 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
0: Die neue Woche startet mit Sonnenschein, aber auch mit dichten Wolken, die sich mit der Sonne abwechseln. Nass wird's nur noch an ein paar Stellen südlich der Donau und später noch in Tauberfranken. Die Höchstwerte heute 20 Grad auf der Zollernalb bis zu 26 Grad im Breisgau. Morgen wird's dann wieder sommerlich schön. Ab dem Nachmittag und am Abend ziehen dann aber von Westen her neue Gewitter rein.
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8: Neue Woche, neuer Tag.
0: Und für manche sogar noch mittendrin in den Pfingstferien. Perfekt. Cora Klausnitzer und Stefan Orner sind hier. Schönen guten Morgen.
8: Morgen.

0: Und jetzt einmal alle lächeln, die ihr Wochenende mit guten Freunden verbracht haben. SWR1, guten Morgen Baden-Württemberg, es ist 10 nach 7.
1: Und die Vorstellung, die ist doch einfach nur richtig schön. Ein enger Freund, eine enge Freundin bis zum Lebensende. Jemand, der zuhört, der hilft, bei dem es keine Geheimnisse gibt und bei dem man sich zu Hause fühlt. Einfach vertraut.
0: Wer sowas hat, kann wirklich von Glück sprechen. Aber eine lange, tiefe Freundschaft, das ist auch richtig Arbeit für die Freundschaft. Damit sowas gelingt, braucht es Offenheit, sagt Psychiater Christian Peter Dox.
2: Ich mag Offenheit. Ich finde Offenheit einen ganz wichtigen Begriff dabei. Und ich habe ständig Patienten, die in ihrem Freundeskreis völlig verlogen sind. Und das finde ich sehr anstrengend. Und meine Arbeit besteht darin, sie zu ermutigen, dass sie wirklich auch den anderen sagen, was ist. Wie soll ich denn irgendwas ändern, wenn du es mir nicht sagst?
0: So werden Probleme einfach nicht riesig und können auch gelöst werden. Gerade auch wenn es große Meinungsverschiedenheit gibt, kann es helfen, offen zu sprechen. Selbst wenn die Aussichten hoffnungslos erscheinen. Ein guter Ansatz sind zum Beispiel Gemeinsamkeiten.
2: In der Regel findet man was, weil man einfach sagen kann, guck mal, wir haben so viel gemeinsame Geschichte und wenn es ihm dann nicht wichtig ist, gut, so what, dann kann man nichts machen. Aber du hast es auf den Tisch gebracht. Das Thema ist ja, geht man mit seinen Freunden ehrlich um oder nicht? Und ich finde, Bekannte, da würde ich das nicht sagen. Aber für eine Freundin oder wenn ein Freund was Ähnliches macht, ich finde Freundschaft braucht Ehrlichkeit.
1: Der Rat von Psychiater Christian Peter Dox. Und das mit der Offenheit, das hält auch SWR1-Hörerin Anita Heinz für ganz wichtig.
3: Guten Morgen, liebes SWR1-Team. Meine Freundschaft mit meinen Freunden am Bodensee, die besteht jetzt seit 40 Jahren. In Notlagen konnte ich sehr oft zu meinen Freunden kommen, habe mir immer geholfen und umgekehrt genauso. Ich finde, Offenheit ist das Wichtigste, was an einer Freundschaft Bedeutung hat.
0: Und welches Geheimnis habt ihr, das eure Freundschaft lange hält? 0711 26 27 28.

0: 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Guten Morgen, Baden-Württemberg. Mensch, meteorologischer Sommeranfang. Heute ist der 1. Juni, also offiziell der Start in den Monat, in dem wir alle so tun, als hätten wir unsere Sommerfigur längst erreicht.
1: Um Himmels Willen. Und gleichzeitig ist es der Monat, in dem wir morgens mit Jacke losgehen, mittags schwitzen und abends wieder überlegen, ob wir nicht doch vielleicht die Heizung einfach wieder anmachen.
0: Also willkommen im Juni, es ist Montagmorgen, jetzt haben wir es genau 20 nach 7.

0: SWR 1 am Montag. Schönen guten Morgen. Hier beginnt die neue Arbeitswoche.
1: Und es beginnt auch die zweite Ferienwoche in Baden-Württemberg. Alles, was heute Morgen wichtig ist, hören wir gleich in den SWR 1 Nachrichten.
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0: Gleich 7:30 im Studio ist Andrea Schindler.
5: Guten Morgen. Im Freibad auf der Liegewiese ist Rauchen und Dampfen jetzt verboten, wie an vielen weiteren öffentlichen Orten. Denn ab heute gilt das verschärfte Nichtraucherschutzgesetz in Baden-Württemberg. Ein überfälliger Schritt für den Jugendschutz, findet Katrin Schaller vom Deutschen Krebsforschungszentrum Heidelberg.
6: Das ist ein ganz wichtiger Nebeneffekt von den Nichtraucherschutzgesetzen. Die machen nicht nur die Luft in Innenräumen sauberer, sondern die sorgen auch dafür, dass das Rauchen in der Öffentlichkeit ganz anders wahrgenommen wird. Früher war es ganz normal, dass man überall geraucht hat. Jetzt ist es normal, dass man saubere Luft hat. Man sieht die rauchenden Menschen einfach auch weniger.
5: Kinder würden so in einem Umfeld ohne Rauchen aufwachsen und es auch gar nicht mehr kennenlernen, meint die Krebspräventionsexpertin. Die Bundesregierung hat ihre Ziele beim sogenannten Sondervermögen offenbar bislang nicht erreicht. Das zeigt ein Bericht des Bundesfinanzministeriums. Demnach waren im vergangenen Jahr Ausgaben von rund 37 Milliarden Euro für Infrastruktur und Klimaneutralität vorgesehen. Ausgezahlt wurden aber nur 24 Milliarden. Auf dem Bodensee vor Konstanz hat ein Großaufgebot von Einsatzkräften nach einem Vermissten gesucht, der möglicherweise von einer Fähre aus Meersburg über Bord gegangen war. Laut Polizei wurde aber niemand gefunden. Neben DLRG, Feuerwehr und Wasserschutzpolizei waren auch ein Polizeihubschrauber, Drohnen und ein Wasserspürhund an der Suche beteiligt. Nach dem 4:0-Sieg der deutschen Fußballnationalmannschaft im Testspiel gegen Finnland ist Kapitän Joshua Kimmich mit der Mannschaftsleistung zufrieden. Er sieht aber noch Luft nach oben, sagte er nach dem Spiel.
7: Das Spiel heute war ganz gut, weil wir viel von dem zeigen konnten, was wir uns auch vorgenommen haben. Natürlich wissen wir, dass wir uns noch verbessern müssen, weil die Gegner auch stärker werden, die Bedingungen werden schwieriger. Trotzdem war das für uns ein wichtiger Schritt. Wir haben jetzt noch ein Testspiel in den USA und das wollen wir auch positiv bestreiten und dann sind wir bereit.
5: Dennis Under vom VfB Stuttgart traf bei dem Testspiel doppelt. 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
1: Was ist auf den Straßen los? A81 Heilbronn Richtung Stuttgart. Zwischen Stuttgart, Zuffenhausen und Engelbergtunnel stockt es auf 4 Kilometern. Noch in die Schweiz, A2 Basel Richtung Gotthard. Zwischen Sempach und Sonnenbergtunnel steht ein defektes Fahrzeug auf der rechten Spur. 6 Kilometer Stau sind's. Ihr solltet dort mit circa 50 Minuten rechnen, die ihr länger braucht. 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
0: Und damit zu Hartmut Mühlbauer ins Wetterstudio. Der Montag, der scheint ja recht sonnig zu starten.
8: Ja, aber nicht überall. Es gibt natürlich auch Regionen, wo es noch ein bisschen bewölkter ist. Das ist vor allem in Oberschwaben, im Allgäu der Fall. Da hängen noch dichte Wolken und da kann es vielleicht so vom Bodensee bis zur Iller, bis ins Allgäu hinein noch mal letzte kleinere Schauer geben. Ein paar Tropfen sind das aber meist nur. Nichts Dickeres mehr. Ansonsten lockern die Wolken immer wieder auf und die Sonne kommt raus. Heute so eine Mischung aus Sonne und Wolken bei 20 bis 26 Grad.
0: Und wird denn diese zweite Pfingstferienwoche denn insgesamt wieder sommerlich oder eher durchwachsen?
8: Das wird schon eine sehr wechselhafte Woche sein, aber die Temperaturen bis 26 Grad heute sind ja auch in Ordnung. Morgen wird das wieder so sein, bis 26 Grad. Allerdings bleibt es da nicht trocken. Das wird am Nachmittag von Westen her wieder reinziehen mit Schauern und Gewittern. Die können auch wieder teilweise heftig ausfallen. Dann vor allem so Richtung später Nachmittag, Abend. Und am Mittwoch stürzen die Temperaturen dann ein bisschen ab, wobei abstürzen ist es übertrieben. Dann sind 17 bis 22 Grad. Allerdings ist es windig, auch am Donnerstag. Deswegen empfinden wir das als wechselhaft. Auch der Donnerstag ist nass. Also jetzt gibt's mal ordentlich Regen für die Pflanzen.
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0: Schön, dass ihr mit uns in diesen Tag startet. Hier sind Cora Klausnitzer und Stefan Orner.
1: Kommt gut rein in den Montag. Hallo.

0: Genau 20 vor 8. Zeit zum Quizzen.
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2: Mit Wolfgang Lang aus Schwäbisch Hall. Hey, guten Morgen.
0: Hallo.
3: Guten Morgen.
0: Wolfgang, Schwäbisch Hall und jetzt Sommeranfang, da fällt mir ein, die Treppe in Schwäbisch Hall, die großen Freilichtspiele. Bist du Fan? Ja. Gehst du manchmal hin?
3: Regelmäßig, ja.
0: Echt? Okay. Weißt du, was dieses Mal auf dem Spielplan steht?
3: Kabale und Liebe.
0: Ja, Kabale und Liebe, stimmt. Habe ich auch schon gelesen. Und ich glaube, West Side Story.
3: Ja.
0: Oh. Ja, also könnte man sich mal wieder, ne, wer jetzt zuhört, vielleicht ein schöner lauer Sommerabend in Schwäbisch Hall vor der großen Treppe mit bester Unterhaltung. Und du bist auf jeden Fall, und das finde ich ganz toll und spannend, du arbeitest in deinem Ruhestand auch noch bei einem Fahrdienst für Menschen mit Beeinträchtigungen. Das finde ich toll. Ich glaube, da entstehen auch ganz tolle Beziehungen, weil man fährt ja da wahrscheinlich meistens die gleichen Leute, oder?
3: Ja, also bei der Tour ändert sich normalerweise nichts. Mhm. Ab und zu ist mal jemand krank, aber das ist normal.
0: Okay, aber es macht auf jeden Fall Spaß, höre ich da raus.
3: Meistens, ja.
0: Schön. Wir sind jetzt aber hier, um eine SWR1-Kaffeetasse mitzunehmen, beziehungsweise du möchtest sie natürlich nach Schwäbisch Hall holen. Du weißt, wie es funktioniert. 60 Sekunden Zeit, möglichst viele Fragen beantworten und wenn du mal nicht weiter weißt, einfach weitersagen. Ab 6 Richtigen gibt's eine SWR1-Tasse von uns. Ja?
3: Gut.
0: Gut, Wolfgang, dann läuft deine Zeit ab jetzt.
2: Welcher Wochentag ist diese Woche ein Feiertag?
3: Keiner.
2: Donnerstag. Marilyn Monroe wäre heute 100 geworden. Welchem US-Präsidenten hat sie ihr berühmtes Geburtstagsständchen gesungen?
3: John F. Kennedy.
2: Wenn man mit Kleinigkeiten Probleme hat, steckt sprichwörtlich der Teufel im
3: Detail.
2: Mit wie vielen I schreibt man irritierend?
3: 3.
2: In der Fußball-Bundesliga war Manuel Gräfe bekannt als einer der Besten.
3: Keine Ahnung, weiter.
2: Schiedsrichter. In welcher Stadt auf der Ostalb steht das Steifmuseum? Ja, korrekt. Um wessen Musik geht's im Musical Ich war noch niemals in New York? Ja, du sagst es schon.
3: Musical.
2: Udo Jürgens. In welcher Jahreszeit werden die meisten Schafe geschoren?
3: Im Frühjahr.
0: Ja.
2: Das kam noch.
0: Das kam noch, aber es sind am Ende 5 richtige.
2: Nein!
0: Ganz knapp!
2: Mist.
0: Mensch, dann musst du Wolfgang doch deine Frau fragen, ob sie dir die Tasse manchmal abgibt. Und
3: die ist im Büro.

0: SWR1, guten Morgen Baden-Württemberg. Die Sportfreunde Stiller, die haben ganz viele von uns geprägt. Gerade gibt's in der ARD-Mediathek eine Doku mit dem Herz in der Hand.
1: 90 Minuten durften wir dabei sein bei ihrem Neustart, bei den Proben, bei Aufnahmen. Und natürlich geht's auch um ein Kompliment. Und das hören wir jetzt in voller Länge hier in SWR1. Guten Morgen Baden-Württemberg, 7.51 Uhr.

0: Montagmorgen, SWR1 Baden-Württemberg. Habt einen guten Wochenstart.
1: Heute ist der 1. Juni und ab heute gilt bei uns in Baden-Württemberg ein neues Nichtraucherschutzgesetz. Die Details dazu gleich in den SWR1 Nachrichten.
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16: Um 8 Uhr mit Andrea Schindler. Guten Morgen. An vielen öffentlichen Orten in Baden-Württemberg ist Rauchen und Dampfen ab heute verboten. Nach dem Testspielsieg der Fußballnationalmannschaft lobt der Bundestrainer Dennis Under vom VfB. Das Wetter, Sonne und Wolken, örtlich Schauer, 20 bis 26 Grad. In Baden-Württemberg gilt ab heute ein neues Nichtraucherschutzgesetz mit Rauchverboten an öffentlichen Plätzen. Laut Gesundheitsministerium soll damit besser vor den Risiken des Passivrauchens geschützt werden. Knut Bauer mit Einzelheiten.
17: Rauchverbote gelten ab sofort auf Kinderspielplätzen und Schulgeländen einschließlich Pausenhöfen. Außerdem in allen Innenräumen von öffentlich zugänglichen Einrichtungen sowie an Haltestellen von Bussen und Bahnen. Auch in Zoos, Freizeitparks und Freibädern darf außer in abgegrenzten Bereichen nicht mehr geraucht werden. Das Rauchverbot umfasst klassische Tabakprodukte ebenso wie E-Zigaretten oder Vapes. Bei Verstößen drohen Bußgelder bis zu 200 Euro, im Wiederholungsfall bis zu 500 Euro.
16: Mit dem Beginn des Monats Juni bekommen Autofahrer in Italien jetzt ihre Mautgebühren zurück, wenn sie wegen einer Baustelle auf Autobahnen im Stau stehen. Mit der neuen Regel wird bei 2 Stunden Verspätung die Hälfte erstattet, bei 3 Stunden die gesamte Gebühr. Für Ausländer gilt, dass für eine Rückerstattung erst eine italienische Steuernummer beantragt werden muss. Der ADAC rät, die Mautbelege aufzubewahren. Die Bundesregierung hat ihre Ziele beim sogenannten Sondervermögen offenbar bislang nicht erreicht. Das zeigt ein Bericht des Bundesfinanzministeriums. Demnach waren im vergangenen Jahr 37 Milliarden Euro für Infrastruktur und Klimaneutralität vorgesehen. Ausgezahlt wurden aber nur 24 Milliarden. Erste Fortschritte gäbe es bei Wohnungsbau und Digitalisierung. Bei Energieinfrastruktur und Verkehr hinke man aber noch hinterher. Wenn Kinder krank werden, melden sich meistens die Mütter bei ihren Arbeitgebern krank. Das zeigt eine Auswertung der Krankenkasse AOK. Fast 3/4 der Kinderkrankentage im vergangenen Jahr haben demnach berufstätige Frauen genommen. Der Anteil der Männer lag demnach bei 27%. Das zeige, dass die Betreuungsarbeit in Familien immer noch ungleich verteilt sei, so die AOK. Kurz vor Beginn der Fußball-Weltmeisterschaft hat die deutsche Nationalmannschaft am Abend ihr Testspiel gegen Finnland mit 4:0 gewonnen. Dennis Under vom VfB Stuttgart traf doppelt und wurde nach dem Spiel auch vom Bundestrainer Julian Nagelsmann gelobt.
3: Ja, hat ein gutes Spiel gemacht. Wenn du 2 Tore machst und 1 vorbereitest, dann hast du als Stürmer alles richtig gemacht. War ich sehr zufrieden. Wichtig ist am Ende, wir brauchen Spieler. Und die Quote hat er, die Dinger dann auch machen. Wir haben viele, die Tore vorbereiten. Wichtig ist, dass wir auch welche haben, die Tore machen. Und er ist ein Scorer, der dann vom Tor einfach große Stärken hat.
16: Undaf musste zwischendurch vom Platz wegen Schmerzen im Po, wie er selbst sagte. Später gab er Entwarnung. 1 oder 2 Tage Ruhe würden helfen. Die Zeit, 8:03 Uhr.
0: Wir schauen auf die Straßen. A6 Heilbronn Richtung Kaiserslautern. Zwischen Viernheimer Dreieck und Mannheim-Sandhofen 4 Kilometer Stau plus 30 Minuten. 20 Minuten länger dauert es aktuell auf der A81 Heilbronn Richtung Stuttgart. Zwischen Stuttgart-Zuffenhausen und Engelbergtunnel. Dort stockt es auf 5 Kilometern Länge. Schweiz A2 Basel Richtung Gotthard. Zwischen Sempach und Luzern-Kriens 5 Kilometer stockt es. Das dauert bis zu 30 Minuten länger. Was auf den Straßen los ist, jederzeit auch auf swr1.de. Kommt gut an!
1: Die dichten Wolken von gestern, die ziehen noch über Baden-Württemberg hinweg. Die wechseln sich heute dann aber auch mit sonnigen Phasen ab. Für die meisten geht's trocken durch den Tag. Ein paar Schauer gibt's vor allem südlich der Donau und später dann auch in Tauberfranken. Das dann bei maximal 20 Grad auf der Zollernalb und bis zu 26 Grad gibt's im Breisgau. Morgen erstmal sonnig und warm. Am Nachmittag und Abend kommen von Westen her dann aber wieder Regen und Gewitter.
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0: Hey, einen entspannten Start euch allen. Wir sind Stefan Orner und Cora Klausnitzer.
1: Und egal, was heute ansteht, wir wünschen euch einen richtig guten Montag.

0: Guten Morgen mit SWR1 Baden-Württemberg. Im besten Fall habt ihr das Wochenende mit Freunden verbracht. Ja, Freundschaften bereichern einfach unser Leben unglaublich.
1: Also ich war gestern Spätnachmittag noch spontane Kugel Eis essen, es waren zwei, mit einer Freundin zwischen Gewitter und Regen, aber auch ein anderes Thema. Tatsächlich kennen wir uns noch gar nicht so lange, weil neue Freunde finden gerade so Ü40, Ü50, das findet ja eigentlich kaum noch statt.
0: Ja, warum uns das nicht so leicht gelingt, das verrät uns Psychiater Christian Peter Dox.
2: Weil ich denke, dass du natürlich in der Mitte des Lebens mit auch einer Persönlichkeit geworden bist, wo es schwierig wird, dann jemanden zu finden, der passt auch. Mit 20 ist man noch nicht ausgeformt, veränderbar, aber du bist jetzt schon in vielen Bereichen ausgeformt und da auch mit deinen Merkmalen und dann muss das auch passen. Du definierst dich klarer. Du hast jetzt vielleicht hoffentlich eine Identität. Und umso mehr Identität man hat, desto schwieriger ist es halt wirklich Freundschaft zu schließen.
0: Klappen kann es trotzdem zum Beispiel über Hobbys, häufig auch über den Arbeitsplatz oder vielleicht auch das Ehrenamt. Aber es gibt ja auch immer mehr so Apps, die genau darauf zielen. Zum Beispiel Bumble Friends oder Spontacts oder BuddyMe oder auch Meetup.
1: Ja, das ist auch oft der Ansatz, so durch Aktivitäten, durch Gemeinsamkeiten eben neue Leute kennenzulernen.
0: Und wenn eine Freundschaft dann aufgebaut ist, dann habt ihr wichtige Tipps für uns, für alle, die Freundschaften pflegen wollen. Und ein Tipp ist zuhören, sagt SWR1-Hörerin Caroline Fiedler.
3: Ganz wichtig bei einer Freundschaft ist die Empathie und das Zuhören können. Wer hört einem heute eigentlich schon zu? Also Frauen, die nicht zuhören können, die werden bei mir aussortiert. Ich habe meine Waldfeen und einige alte Freundinnen. Man beschäftigt sich mit den Themen und den Problemen der anderen. Das machen die bei mir und ich bei ihnen. Und das ist die Basis von einer Freundschaft.
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0: Sick and Tired am Montagmorgen. Wir hoffen, auf euch trifft beides nicht zu an diesem Montag.
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0: SWR 1, guten Morgen Baden-Württemberg am Montag. Wir starten gemeinsam in die neue Woche.
1: Auf der Insel Reichenau im Bodensee haben heute Kindergärten, Schulen und Geschäfte geschlossen. Der Grund ist ein Inselfeiertag. Das ist ein Thema jetzt.
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0: 8:30 ist es. Guten Morgen, Andrea Schindler.
3: Guten Morgen. An vielen öffentlichen Orten, wie auf der Liegewiese, im Freibad, an Haltestellen oder im Freizeitpark, darf man in Baden-Württemberg jetzt nicht mehr rauchen. Denn ab heute gilt ein neues Nichtraucherschutzgesetz. Damit sind dort Zigaretten, E-Zigaretten wie Vapes und auch Shishas tabu. In der Schweiz hat das Genehmigungsverfahren für die Pistenverlängerung am Flughafen Zürich begonnen. Die deutschen Grenzgemeinden lehnen das Vorhaben ab, weil sie noch mehr Fluglärm fürchten. Petra Jehle berichtet.
4: Damit künftig alle Flugzeugtypen auf allen Pisten starten und landen können, sollen zwei kürzere Pisten verlängert werden. Der Flugbetrieb soll so pünktlicher und sicherer werden, sagen die Betreiber des Flughafens. Anwohner in den Grenzgemeinden der Landkreise Waldshut, Konstanz und Schwarzwald-Baar fürchten hingegen, dass die Pisten nur deshalb verlängert werden, damit mehr Flugzeuge in Zürich starten und landen können. Sie fürchten mehr Fluglärm, vor allem am Abend und morgen.
3: Auf der Insel Reichenau im Bodensee beginnt gleich der höchste Inselfeiertag, das Heiligblutfest. Im Mittelpunkt steht eine Christusreliquie. Kindergärten, Schulen und Geschäfte haben deswegen geschlossen. Einzelheiten von Friederike Fieler.
5: Die Heiligblutreliquie wird am Vormittag in einer feierlichen Prozession über die Insel getragen. Es handelt sich um ein mit Edelsteinen geschmücktes byzantinisches Abtskreuz. Darin befindet sich ein blutgetränktes Seidentuch und, der Überlieferung nach, Splitter vom Kreuz Christi. Zuvor treffen sich die Gläubigen am Reichenauer Münster. Dort marschiert am Morgen die Bürgerwehr zur Parade auf. Der anschließende Festgottesdienst wird musikalisch begleitet vom Münsterchor und Orchester.
3: Vor dem Abflug der deutschen Fußballnationalmannschaft in die USA zur WM steht am Vormittag in Frankfurt noch ein weiterer Test gegen Finnland an. Gestern endete das Spiel in Mainz mit einem deutschen 4:0-Sieg. Dabei schoss Dennis Undaf vom VfB Stuttgart 2 Tore und musste wegen einer Blessur vom Platz. Später sagte er aber, gegen die Schmerzen in den Pobacken würden 1 oder 2 Tage Ruhe sicher helfen. 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
0: SWR 1 Verkehrsservice, A6 Kaiserslautern Richtung Mannheim zwischen Frankenthal und Theodor-Heuss-Brücke. 4 Kilometer Stau, dauert bis zu 20 Minuten länger. A6 Heilbronn Richtung Kaiserslautern zwischen Viernheimer Dreieck und Mannheim-Sandhofen nach einem Unfall. 7 Kilometer Stau plus 45 Minuten. A81 Heilbronn Richtung Stuttgart. Zwischen Stuttgart-Zuffenhausen und Engelberg-Tunnel stockt es auf 5 Kilometern, plant dort 20 Minuten mehr ein. Schweiz A2 Basel Richtung Gotthard. Zwischen Sempach und Luzern-Kriens 5 Kilometer stockt es, dauert bis zu 30 Minuten länger. Die Übersicht auch mit kleineren Staus jederzeit auf swr1.de. Kommt gut an!
1: Für uns im Wetterstudio ist Hartmut Mühlbauer. Lass uns nochmal, Hartmut, auf den lang ersehnten Regen gestern schauen. In manchen Regionen war der gar nicht vorhanden, in anderen kam dagegen viel zu viel runter.
6: Das ist bei Schauern und Gewittern leider immer so, dass es an einer Stelle zu viel gibt, an der anderen fast gar nichts. Zum Beispiel in Hechingen, da waren es nur 0,3 Liter, also ein paar Tropfen. Das ist wahrscheinlich eh schon komplett verdunstet. Und nicht weit entfernt in Balingen, da waren es fast 10 Liter und das in ein paar Minuten. 17 Liter waren es in Freiburg am Flugplatz, auch in einem kräftigen Gewitter. Und auch sonst kamen teilweise bis zu 20 Liter in sehr kurzer Zeit runter. Es ist jetzt erstmal trocken heute, da kommt nichts weiter dazu. Die letzten Schauer vom Bodensee bis zum Allgäu ziehen jetzt so langsam ab. Das sind aber wirklich dann nur noch ein paar Tropfen. Und dann ist es trocken heute mit einer Mischung aus Sonne und Wolken. Und bei den Temperaturen landen wir heute als Höchstwerte zwischen 20 und 26 Grad.
1: Aber das nächste Nass ist schon in Sicht.
6: Genau so ist es. Morgen zieht der nächste Regen auf. Auch der ist wieder gewittrig mit Schauern und Gewittern dann am Nachmittag. Vormittag ist noch trocken und am Nachmittag von Westen her Schauer und Gewitter. Und auch da kann es wieder heftig werden mit Platzregen, Hagel und Sturmböen.
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0: Flächen geht, will er mehr Rücksicht auf die Bedürfnisse von den Landwirten nehmen. Auf andere Sachen wie die Bürokratie zum Beispiel hat er als Bürgermeister keinen direkten Einfluss, will aber die Interessen der Landwirte weitertragen.
1: Im Endeffekt nehme ich es mit zu meinen Abgeordneten in Land und Bund. Das sind genauso Themen, wo ich anspreche, also dass halt einfach das Grundvertrauen wieder da sein muss.
2: Mehr Verständnis füreinander, ein Tag auf dem Bauernhof für den Bürgermeister von Kappel-Grafenhausen in der Ortenau. Eine gute Idee und sicher nicht nur dort.
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0: 10 Minuten vor 9. Mal schnell noch eine rauchen, während ihr im Odenwald oder im Remstal auf den Bus wartet. Ja, damit ist ab heute Schluss. Seit heute gelten überall in Baden-Württemberg an vielen Orten neue Regeln, unter anderem eben an Haltestellen.
1: SWR1, guten Morgen Baden-Württemberg. Boah, also Raucher müssen jetzt stark sein, ne? Die Erweiterung des, und jetzt haltet euch fest, dieses elendlange Wort, Landesnichtraucherschutzgesetzes, das greift jetzt eben auch an Bus- und Stadtbahnhaltestellen.
0: Boah, und das wird eine teure Zigarette. Wer es trotzdem macht, das kostet dann bis zu 200 Euro und wer es nochmal macht, dann bis zu 500.
1: Wer ist dir das wert, Stefan?
0: Nee.
1: Gesünder ist es sowieso, nicht zu rauchen. Und man muss ja auch echt sagen, es ist wirklich eklig, ne? Montagmorgen, 8.51 Uhr, stehst frisch geduscht und geschniegelt fürs Büro an der Haltestelle und 2 Minuten später riechst du, als hättest du die Nacht in einer Eckkneipe verbracht.
0: Ja, das berühmte Parfüm, Aroma Aschenbecher, ne?
1: By the way, haltet den Busfahrer da raus. Der ist jedenfalls nicht dafür da, das mit dem Nichtrauchen zu kontrollieren.
0: Also was wir festhalten, der Einzige, der an der Haltestelle jetzt noch dampfen darf, das ist der Kaffee im Thermobecher.

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1: Wer auf einer italienischen Autobahn im Baustellenstau steht, bekommt ab heute seine Maut wieder zurück. Das ist ein Thema gleich in den SWR 1 Nachrichten um 9.
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15: Um 9 Uhr mit Andrea Schindler. Guten Morgen. Juso-Chef Thürmer kritisiert das Vorgehen von Forschungsministerin Bär bei der BAföG-Reform. Krebsforscher aus Heidelberg loben das neue Nichtraucherschutzgesetz in Baden-Württemberg. Das Wetter, Sonne und teils dichte Wolken, örtlich Schauer, 20 bis 26 Grad. Äußerungen von Bundesforschungsministerin Bär zum möglichen Aus der BAföG-Erhöhung stoßen in der SPD auf Widerstand. Der Vorsitzende der Jungsozialisten Thürmer sagte im Deutschlandfunk, so ein Verhalten mache ihn fassungslos.
16: Die Realität ist doch, 65% der Studierenden arbeiten jetzt schon. Das ist mehr als in den gesamten Generationen davor. Aber trotzdem leben fast 50% der Studierenden, die nicht mehr zu Hause wohnen, in Armut, weil die Kosten so stark gestiegen sind und das BAföG eben nicht reicht. Diese Situation ist unhaltbar und die Forschungsministerin sollte eigentlich an erster Stelle stehen, um daran etwas zu ändern. Stattdessen macht sie das, was wir am Wochenende gesehen haben. Ich kann das einfach nicht verstehen, ehrlich gesagt.
15: Es scheine so, Thürmer, dass die Union sich jede Woche jemand anderen aussuche, dem sie Faulheit und Arbeitsunwilligkeit vorwerfe. Und diesmal seien es eben die Studenten. Im Freibad auf der Liegewiese ist Rauchen und Dampfen jetzt verboten, wie an vielen weiteren öffentlichen Orten in Baden-Württemberg. Denn ab heute gilt das verschärfte Nichtraucherschutzgesetz. Ein überfälliger Schritt für den Jugendschutz, findet Katrin Schaller vom Deutschen Krebsforschungszentrum Heidelberg.
17: Das ist ein ganz wichtiger Nebeneffekt von den Nichtraucherschutzgesetzen. Die machen nicht nur die Luft in Innenräumen sauberer, sondern die sorgen auch dafür, dass das Rauchen in der Öffentlichkeit ganz anders wahrgenommen wird. Früher war es ganz normal, dass man überall geraucht hat. Jetzt ist es normal, dass man saubere Luft hat. Man sieht die rauchenden Menschen einfach auch weniger.
15: Die Krebspräventionsexpertin meint, Kinder würden so in einem Umfeld ohne Rauchen aufwachsen und es auch gar nicht mehr kennenlernen. Mit dem Beginn des Monats Juni gibt es auch für Autofahrer in Italien eine Neuregelung. Sie bekommen ihre Mautgebühren zurück, wenn sie wegen einer Baustelle auf Autobahnen im Stau stehen. Bei 2 Stunden Verspätung wird die Hälfte erstattet, bei 3 Stunden die gesamte Mautgebühr. Für Ausländer gilt, dass für eine Rückerstattung erst eine italienische Steuernummer beantragt werden muss. Der ADAC rät, die Mautbelege aufzubewahren. Am Landgericht Baden-Baden beginnt heute ein Prozess zwischen dem Sportverein FC Rastatt 04 und der Rastatter Stadtverwaltung. Der Verein fürchtet um seine Existenz, weil er das Sportgelände am Münchfeldsee wegen des geplanten Großklinikums in Rastatt räumen soll. Der Gemeinderat hatte beschlossen, dass der Verein mit einem anderen Rastatter Sportverein fusionieren soll. Geplant ist ein neuer Sportpark am Münchfeld. Die künftige Rolle des FC Rastatt dabei sei aber noch unklar, so der Verein, und er fordert laut Klage eine Nutzungsgarantie für das bisherige Stadion, und zwar so lange, bis alle Fragen geklärt seien. Und noch die Zeit. Es wird 9:03 Uhr.
0: Wir schauen auf die Straßen. Vorsicht auf der A5 Karlsruhe Richtung Basel zwischen Efringkirchen und Dreieck Weil am Rhein. Eine ungesicherte Unfallstelle auf der rechten Spur. Und Vorsicht, dort sind Menschen auf der Fahrbahn. Vorsicht auf der B33 Singen Richtung Konstanz zwischen Allensbach-West-Markelfingen und Allensbach-Mitte liegen Fahrzeugteile auf der Fahrbahn. A6 Kaiserslautern Richtung Mannheim zwischen Frankenthal und Theodor-Heuss-Brücke. 4 Kilometer Stau. Verzögerung bis zu 20 Minuten. Bis zu 45 Minuten gerade mehr einplanen auf der A6 Heilbronn Richtung Kaiserslautern zwischen Viernheimer Dreieck und Mannheim-Sandhofen nach einem Unfall. 7 Kilometer Stau. A81 Heilbronn Richtung Stuttgart zwischen Stuttgart-Zuffenhausen und Engelberg-Tunnel stockt auf 5 Kilometern, dauert 20 Minuten länger. Schweiz A2 Basel Richtung Gotthard zwischen Sempach und Luzern-Kriens. 5 Kilometer stockender Verkehr, da 30 Minuten mehr einplanen. Kleinere Staus und Behinderungen gibt es auch immer auf swr1.de. Kommt gut an!
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1: Die neue Woche startet mit Sonnenschein, aber auch mit dichten Wolken, die sich mit der Sonne abwechseln. Nass wird's nur noch an ein paar Stellen südlich der Donau und später auch noch in Tauberfranken. Die Höchstwerte heute 20 Grad auf der Zollernalb und bis zu 26 Grad gibt's im Breisgau. Morgen dann wieder sommerlich schön. Ab dem Nachmittag und am Abend ziehen von Westen her neue Gewitter rein.
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1: Montagmorgen und wir sind am Start. Stefan Orner und Cora Klausnitzer hier.
0: Und die gute Nachricht, für viele wird es eine kurze Woche. Yeah.

0: Es sind Pfingstferien in Baden-Württemberg. Endlich mal wieder so richtig Zeit für Freunde. Also bei uns letzte Woche waren jetzt in den Ferien Freunde vom Bodensee da.
1: Termine mit Freunden finden, das kann aber eine ganz schöne Herausforderung sein. Und dann ist es aber besonders schön, wenn man sich ewig nicht gesehen hat, dann aber ist wie immer, wie früher, einfach locker, normal, vertraut. Sowas gibt es ja in vielen echten, engen Freundschaften.
0: Ja, und was wichtig ist in Freundschaften, SWR1-Hörer Frank aus Holzgerlingen schreibt, Loyalität, Authentizität, Aufrichtigkeit und Ehrlichkeit, Verlässlichkeit und auch mal die Bereitschaft zu vergeben.
1: Was ist es denn für diesen SWR1-Hörer?
2: Guten Morgen, Markus aus Reutlingen. Einer von meinen besten Freunden, ist eigentlich relativ einfach, über alles reden. Wenn einen irgendwas stört, spricht man es an, dann reden wir drüber und gut ist und einfach füreinander da sein, passt.
0: Carmen aus Ulm, du hast auch so eine ganz enge und lange Freundschaft?
3: Ja, ich sag mal 51 Jahre.
1: Wow.
3: Ja. Seit Kind an und es muss so eine, glaube auch einfach so eine Liebe da sein zueinander, weil sonst hält das nicht alles aus, was so an Höhen und Tiefen dann in diesen 51 Jahren auch gesehen ist. Auch wenn es mal eine Trennung gibt, die gab es bei uns einmal, da hat meine Freundin ihre erste Tochter bekommen und seitdem sind wir wieder zusammen.
1: Und tatsächlich seit der Kindheit wart ihr irgendwie Nachbarn oder wie war das bei euch?
3: Nee, wir haben eine ganz nette Geschichte und zwar wir waren im Schwimmbad und meine Freundin, die wollte von 3 Meter springen und hat sich nicht getraut. Und dann stand da eine ganze Schlange. Ich bin an der Schlange vorbei, bin zu ihr und habe gesagt, du, pass auf, komm, das machen wir jetzt zusammen. Und das haben wir dann gemacht. Und dann sind wir ganz viel miteinander gesprungen. Dann sind wir miteinander nach Hause gelaufen. Und dann haben wir uns 1,5 Jahre nicht mehr gesehen, bis zur Realschule. Und ich stehe im Gang, 1. Tag, 5. Klasse. Und da kommt jemand von rechts und sagt, sag mal, bist du nicht die vom Schwimmbad?
0: Wow.
1: Sehr süß.
3: Ist wirklich so. Und seitdem sind wir zusammen 51 Jahre.
0: Boah, das ist eine Freundschaft, ja. Und wer bisher nicht zufällig jemanden im Schwimmbad gefunden hat, wir haben einige Apps für euch, um Freundschaften zu schließen. Die Tipps auf swr1.de.

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1: 9.22 Uhr.
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0: Guten Morgen Baden-Württemberg, hier ist SWR 1 am Montag.
1: Wegen der Trockenheit ist der Borkenkäfer wieder aktiv, weshalb einige Landratsämter in Baden-Württemberg alle Waldbesitzer auffordern, ihre Fichtenbestände zu prüfen. Das ist ein Thema jetzt um 9:30.
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0: Guten Morgen, Andrea Schindler.
3: Guten Morgen. Seit heute gilt in Baden-Württemberg ein strengeres Nichtraucherschutzgesetz an öffentlichen Plätzen. Neben Kinderspielplätzen und Schulgeländen betrifft das unter anderem auch Haltestellen von Bussen und Bahnen. Aus dem SWR-Studio Stuttgart berichtet Laura Grabowski.
4: Schon jetzt ist das Rauchen an unterirdischen Haltestellen verboten. In Zukunft solle das Verbot aber auch für Haltestellen im Freien gelten, teilt der Verkehrsverbund Stuttgart mit. Das betreffe Zigaretten, Zigarillos, Zigarren und E-Zigaretten und sei nicht nur an der Haltestelle, sondern auch drumherum einzuhalten, so der VVS. Damit sollen vor allem Kinder und Jugendliche vor dem Passivrauchen geschützt werden. Außerdem solle das den Wartebereich sauber halten. Wer trotzdem raucht, muss mit einem Bußgeld von bis zu 500 Euro rechnen.
3: Der Juso-Vorsitzende Thürmer hat skeptische Äußerungen von Bundesforschungsministerin Bär zur geplanten BAföG-Reform als skandalös bezeichnet. Etwa 65% der Studierenden müssten wegen gestiegener Kosten arbeiten, weil das BAföG nicht reiche. Da sei mehr als an der gesamten Generation davor. Statt sich auf die Seite der Studierenden zu stellen, wiederhole Bär Klischees, kritisiert Thürmer. Bei der längeren Trockenheit bis zum Wochenende konnten sich Borkenkäfer gut ausbreiten. Deshalb fordern Landratsämter wie in Oberschwaben und am Bodensee Waldbesitzer auf, schnell ihre Fichtenbestände zu kontrollieren. Dirk Polzin berichtet.
5: Sieht man etwa braunes Bohrmehl hinter Rindenschuppen auf Spinnweben oder Brombeerblättern, dann droht den Ämtern zufolge Gefahr. Der Borkenkäfer hat sich in die Rinde gebohrt, um dort seine Eier abzulegen. Fressen sich die Larven durch, sterben befallene Fichten in der Regel innerhalb weniger Wochen ab. Bei leichtem Befall sollten Waldbesitzer die Bäume mit zugelassenen Insektiziden behandeln oder entrinden, bei starkem Befall fällen und schnell aus dem Wald bringen. Laut den Ämtern müssen Kontrollen alle 2 Wochen erfolgen.
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1: Kurzer Blick auf die Straßen. A6 Heilbronn Richtung Kaiserslautern zwischen Viernheimer Dreieck und Ludwigshafen Nord. Ein Unfall. Die linke Spur ist gesperrt. 10 Kilometer Stau. Das dauert mittlerweile bis zu einer Stunde länger. Die Übersicht jederzeit auch auf swr1.de. Gute Fahrt.
0: Ab zu Hartmut Mühlbauer ins Wetterstudio. Heute ist ja meteorologischer Sommeranfang. Nimmt das Wetter denn darauf auch Rücksicht?
6: Nein, eher nicht, im Gegenteil. Aber naja, gut, wenn man den Sommer als angenehm betrachtet mit 20 bis 26 Grad, dann ist das so, dann ist das heute auf jeden Fall nicht so heiß, nicht so schwül. Und was die Sonne angeht, die scheint heute schon in den meisten Regionen auch recht ausgiebig. Es ziehen allerdings auch ein paar dickere Wolken auf und vorbei. Und Schauer, die sind jetzt eigentlich schon fast überall weg. Auch im Allgäu gibt es jetzt praktisch kaum mehr was. Und so ist es dann weitgehend trocken heute. Und der Wind, der weht heute nur schwach bis mäßig aus West.
0: Einige haben ja eine kurze Arbeitswoche vor der Brust, mit einem langen Wochenende vielleicht. Wie wird's denn diese Woche insgesamt?
6: Ziemlich wechselhaft geht's weiter. Es ist zwar morgen erstmal noch trocken, dann ziehen aber von Westen her wieder Schauer und Gewitter rein. Das könnte auch wieder recht heftig ausfallen mit Platzregen, Hagel und Sturmböen. Also das vor allem morgen Nachmittag. Und am Mittwoch geht's dann gemischt weiter mit einzelnen Schauern. Der Donnerstag bringt dann erneut Schauer und Gewitter. Also der Feiertag am Freitag wird's dann langsam wieder besser.
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0: Hey, auf geht's in diesen Montag.
1: Und für einige heißt es ja 3 Tage arbeiten und dann auf ins lange Wochenende. Wir sind Stefan Orner und Cora Klausnitzer. Hi.

0: Gut 5 Stunden wach sind heute Morgen bestimmt schon einige Landwirtinnen und Landwirte. Bei denen geht's ja gut und gerne schon mal um 4.30 Uhr rein in die Arbeitskleidung.
1: 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Ja, dann melken im Stall, checken, geht's allen Kälbern gut, misten, einstreuen, vielleicht säen, düngen, Heu machen, Maschinen warten, Futter planen und Rechnung bezahlen. Und dann ist noch nicht mal Mittag. Also so könnte ein Morgen aussehen bei einem Landwirt. Und das 365 Tage im Jahr.
0: Wie viel Arbeit das ist, welche Herausforderungen es da gibt. Das schauen sich gerade mehrere Bürgermeister vor Ort an. Sie tauschen für einen Tag Rathaus gegen Bauernhof. Und mit dabei bei dieser Aktion ist auch der Bürgermeister aus Kappel-Grafenhausen. Er heißt Philipp Klotz. Er ist 28 und hat sich das jetzt für einen Tag eben mal angeschaut.
1: Und zwar beim Landwirt Philipp Andlauer. Da ging es erstmal aufs Kartoffelfeld.
2: Was kostet jetzt allein Saatgut für
3: das? Also allein das Saatgut für den Hektar Kartoffeln kostet um die 3.500 Euro.
1: 3.500 Euro, ohne dass der Landwirt dann weiß, was er am Ende dafür bekommt, wie die Ernte ausfällt, wie die Preise auf dem Weltmarkt sind. Das hat den Bürgermeister nachdenklich gemacht.
2: Ist halt schon verstörend eigentlich, wenn man sich überlegt, wie viele Stunden da dann je nachdem reinfließt und was am Ende dabei rauskommt. Also wenn man da jetzt mal mit Mindestlohn rechnen wird, kann es je nachdem sein, dass das sogar noch mit einem Verlust rausgeht.
0: Ja, und krass auch, wie viel Arbeit und Zeit der Landwirt für die Bürokratie braucht, wenn es zum Beispiel ums Spritzen geht. Er sagt, ich muss dokumentieren, wann war ich auf dem Feld, wie waren die Windbedingungen, welche Zulassungsnummer hat das Pflanzenschutzmittel, wer ist gefahren, und außerdem ist ein Pflanzenschutzausweis nötig, der dann alle 3 Jahre wie so ein Führerschein erneuert werden muss.
1: Der Bürgermeister Philipp Klotz kann bei der Bürokratie zwar nicht direkt viel machen, trotzdem sagt er:
4: Im Endeffekt nehme ich es mit zu meinen Abgeordneten in Land und Bund.

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0: 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Habt einen schönen Wochenstart.
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16: Um 10 Uhr mit Peter Gramer. Guten Tag. In den Gebrauchtwagenmarkt für E-Autos kommt Bewegung. Juso-Chef Thürmer kritisiert das Vorgehen von Forschungsministerin Bär bei der BAföG-Reform. Das Wetter, Sonne und teils dichte Wolken, hier und da Schauer, maximal 20 bis 26 Grad. Der Markt für gebrauchte E-Autos wächst in Deutschland weiter. Laut einer aktuellen Auswertung des Fraunhofer-Instituts hat das auch positive Auswirkungen auf Angebot und Preise. SWR-Wirtschaftsredakteur Alexander Winkler.
17: Es gibt immer mehr E-Autos auf dem Gebrauchtwagenmarkt, damit auch mehr unterschiedliche Modelle und die mit guter Reichweite und Ladeleistung, so das Fraunhofer-Institut ISI aus Karlsruhe. Damit habe sich der Gebrauchtwagenmarkt für Elektroautos in bemerkenswertem Tempo etabliert. Grund dafür sei auch, dass sich Bedenken über den Batteriezustand oft entkräften ließen. Moderne Batteriesysteme seien deutlich langlebiger und verlässlicher als lange angenommen. Auch preislich unterscheiden sich gebrauchte E-Autos kaum noch von Verbrennern, so das Fraunhofer-Institut.
16: An einer Regelung des Verteidigungsministeriums zum Wehrdienstgesetz gibt es Zweifel. Konkret geht es um die Erlaubnis, dass Männer sich nicht abmelden müssen, wenn sie für längere Zeit ins Ausland gehen. Ein Gutachten des Wissenschaftlichen Dienstes des Bundestages bezweifelt, dass die entsprechende Verfügung rechtens ist. Der Juso-Vorsitzende Thürmer hat skeptische Äußerungen von Bundesforschungsministerin Bär zur geplanten BAföG-Reform kritisiert. Statt sich auf die Seite der Studierenden zu stellen, wiederhole sie Klischees. Sie sage, die Studierenden sollten doch mal arbeiten, so Thürmer im Deutschlandfunk.
5: Die Realität ist doch, 65% der Studierenden arbeiten jetzt schon. Das ist mehr als in den gesamten Generationen davor. Aber trotzdem leben fast 50% der Studierenden, die nicht mehr zu Hause wohnen, in Armut, weil die Kosten so stark gestiegen sind und das BAföG eben nicht reicht. Diese Situation ist unhaltbar und die Forschungsministerin sollte eigentlich an erster Stelle stehen, um daran etwas zu ändern. Stattdessen macht sie das, was wir am Wochenende gesehen haben. Ich kann das einfach nicht verstehen, ehrlich gesagt.
16: Bär hatte gestern gesagt, sie rechne nicht mehr mit einer Reform und Erhöhung des BAföG und hat das mit dem Zwang zum Sparen begründet. An vielen öffentlichen Orten, wie auf der Liegewiese im Freibad oder im Freizeitpark, darf man in Baden-Württemberg jetzt nicht mehr rauchen. Denn ab heute gilt ein neues Nichtraucherschutzgesetz. Damit sind Zigaretten, E-Zigaretten wie Vapes und auch Shishas dort tabu. Wenn Kinder krank werden, melden sich meistens die Mütter bei ihren Arbeitgebern krank. Das zeigt eine Auswertung der Krankenkasse AOK. Fast 3/4 der Kinderkrankentage im vergangenen Jahr haben demnach berufstätige Frauen genommen. Der Anteil der Männer lag bei 27%. Das zeige, dass die Betreuungsarbeit in Familien immer noch ungleich verteilt sei, so die AOK. Die Zeit 10.03 Uhr.
18: Zwei Meldungen haben wir. A6 Heilbronn Richtung Kaiserslautern. Zwischen Viernheimer Dreieck und Ludwigshafen Nord. Da ist die linke Spur gesperrt, macht 4 Kilometer Stau. Und A7 Ulm Richtung Füssen. Zwischen Kreuz Ulm-Elchingen und Nersingen hier 3 Kilometer Stau. Dauert etwa eine Viertelstunde länger. 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Das Wetter bietet einen Mix aus Sonne und Wolken. Nur vereinzelt bilden sich Regenschauer, am ehesten in Oberschwaben und im Allgäu. Die Temperaturen erreichen 20 Grad auf der Reutlinger Alb bis 26 Grad in der Ortenau. Die Nacht wird wolkig, örtlich klar, Tiefstwerte 14 bis 8 Grad. Morgen teils sonnig, später ziehen Regen und Gewitter rein bei Höchstwerten von 20 bis 26 Grad.
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18: Mit Nicole Köster. Guten Morgen. US-Präsident Donald Trump war da, Russlands Präsident Wladimir Putin, die deutsche Wirtschaftsministerin Katharina Reiche mit einer großen Delegation, alle zu Besuch beim chinesischen Staatschef Xi Jinping. Wie ist der wachsende Einfluss Chinas einzuschätzen und die Entwicklung in Sachen Taiwan? Simona Grano ist China-Kennerin und Direktorin des Taiwan Studies Project an der Uni Zürich. Wir sprechen über den wachsenden Einfluss der Weltmacht China.
19: Wir nehmen uns die Zeit.
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0: Rein geht's in den Montagvormittag, eine neue Ausgabe SWRs Leute. Ich begrüße ganz herzlich Simona Grano, China-Kennerin und Direktorin des Taiwan Studies Project an der Uni Zürich. Schönen guten Morgen.
1: Guten Morgen und danke für die Einladung.
0: Ja, Sie sind uns direkt aus Zürich zugeschaltet, denn an der Uni stehen nachher noch Prüfungen an. Toll, dass Sie so kurzfristig zur Verfügung stehen, denn ganz kurzfristig gab es ja auch die Besuche von Trump, von Putin, von der deutschen Wirtschaftsministerin Katharina Reiche beim chinesischen Staatschef Xi Jinping innerhalb so kurzer Zeit. Was hat das zu bedeuten?
1: Also ich glaube vor allem, dass viele Staat- und Regierungschefs, wie Sie jetzt gerade gesagt haben, China besuchen. Vor allem zeigt eine Sache, dass China weiterhin eine zentrale, ja, wirtschaftliche, aber auch geopolitische Macht ist, oder? Und viele Länder, das sieht man mit diesen Besuchen, wollen wirklich ihre Handelsbeziehungen stärken, aber auch, glaube ich, bei wichtigen internationalen Themen mit China im Gespräch bleiben. Ich denke, man muss aber auch erwähnen, das könnte auch als Reaktion auf die, ja, als unberechenbar wahrgenommene Politik von Donald Trump verstanden werden.
0: Ja, inwiefern?
1: Ja, wissen Sie, Donald Trump betrachtet Außenpolitik oft sehr als transaktional. Oder er fragt immer wieder, also weniger nach langfristigen Bündnissen, als wirklich immer wieder, was die USA unmittelbar davon haben könnten. Und gleichzeitig gibt es wirklich in seiner Politik Elemente, die Peking durchaus in die Hände spielen, wenn zum Beispiel internationale Institutionen geschwächt werden, wie er immer wieder betont, oder wenn Donald Trump Spannungen mit Verbündeten, diese Spannungen zunehmen, oder wenn Zweifel daran entsteht, ja, wie verlässlich die USA als Sicherheitspartner noch sind. Und besonders sensibel ist diese Frage bei Taiwan, weil es entsteht immer wieder der Eindruck bei ihm, wenn er spricht, auch nach seinem Besuch in China, dass Taiwan könnte am Ende Teil eines größeren Deals mit China werden. Und das ist genau die Art von Signal, die Peking als strategischen Erfolg wahrnimmt. Und deswegen denke ich, dass viele Regierungschefs nach China gehen, weil sie auf der anderen Seite des Atlantik eine gewisse Unsicherheit in der Beziehung spüren.
0: Wobei Donald Trump Taiwan ja erst auf dem Rückweg in den Mund genommen hatte und dann so darüber sprach, ja, Taiwan könne Verhandlungsmasse sein. Und die internationale Presse schrieb, dass sowohl Trump als auch Putin in der großen Halle des Volkes wie Bittsteller wirkten. Also wo steht denn China aktuell bei dem Ziel, die USA als Weltmacht abzulösen?
1: Also ich glaube, irgendwie glaube ich ein bisschen, dass wir neigen im Westen manchmal dazu, Chinas Stärken zu überschätzen. Natürlich, was er gesagt hat in diesem Flugzeug, ist absolut inakzeptabel, vor allem, weil es bricht mit der Konvention, die die USA seit mehr als 70 Jahren gehandhabt haben in Richtung Taiwan. Über das können wir noch weiter vielleicht reden. Aber ich glaube, dass wir neigen wirklich ein bisschen Chinas Stärken zu überschätzen. Ich meine, natürlich hat China in den letzten Jahrzehnten enorme Erfolge erzielt, aber daraus automatisch quasi auf eine Überlegenheit des Systems zu schließen, das halte ich für einen Fehler und das hört man immer wieder, oder? Vor allem, ich glaube, wir neigen ein bisschen dazu, weil Donald Trump ja unsympathisch in westlichen Medien ist. Und das ist ein Fehler, weil ich denke, Demokratien ja sind sehr oft chaotisch, das sehen wir, aber sie haben einen entscheidenden Vorteil, sie können sich selbst korrigieren. Und diese Fähigkeit hat China, die autokratisch regiert, nicht. Jetzt, was Trump ist eine Sache, was jetzt Putin anbelangt, da denke ich mir schon, dass die Beziehung sehr unasymmetrisch ist. Oder Sie haben nach ihm gefragt. Also China und Russland haben gegenseitige nützliche Beziehungen. Oder Russland ist für China vor allem ein sicherheitspolitischer und auch energiepolitischer Partner, der vor allem im Kontext westlichen Sanktionen an Bedeutung gewonnen hat. Und China wiederum ist für Russland wirtschaftlich zunehmend unverzichtbar, insbesondere quasi als Absatzmarkt, als Lieferant von Technologie und auch als finanzieller Stabilitätsanker nach der Krise in der Ukraine, nach dem Krieg in der Ukraine. Und gleichzeitig sehen wir aber, dass das Verhältnis begrenzt bleibt, weil China kein Interesse daran hat, zuerst vollständig in einen Block mit Russland hineingezogen zu werden und natürlich auch wegen seiner Beziehungen zu Europa und anderen globalen Akteuren. Da weiß China, dass diese würden beschädigt sein.
0: Ja, wir merken, da stecken also ganz viele unterschiedliche Interessen und ganz viele Themen drin. Wir werden das gleich vertiefen. Auch für Deutschland ist China inzwischen Handelspartner Nummer 1. Wir sprechen gleich weiter mit Simona Grano in Zürich.

0: Hier ist S-Wens, Leute. Am Montagvormittag. Für Deutschland ist China Handelspartner Nummer 1. Simona Grano, China-Kennerin und Direktorin des Taiwan Studies Project an der Uni Zürich. Den Besuch der deutschen Wirtschaftsministerin Katharina Reiche, wie ordnen Sie den ein? War das ein Erfolg?
1: Also ich glaube, der Besuch zeigt sehr gut das Dilemma der deutschen China-Politik. Und ich meine, einerseits ist China für Deutschland nach wie vor wirtschaftlich enorm wichtig und viele deutsche Unternehmer sind auf den chinesischen Markt angewiesen, insbesondere in der Industrie, aber auch im Automobilsektor. Und andererseits hat man auch gesehen, dass natürlich eine Delegation nach Taiwan gereist ist, oder? Das spielt auch eine Rolle, die wir vielleicht einordnen können. Aber also ich habe ein bisschen den Eindruck, dass Deutschland gegenüber China zuletzt wieder deutlich vorsichtiger geworden ist. Und das sage ich natürlich aus der Ferne, aus der Schweiz, wo ich auch die Situation als Halbitalienerin beobachte. Aber mir scheint wirklich, dass noch vor einiger Zeit war die Debatte sehr stark von Begriffen wie in Deutschland wie De-Risking oder auch, ja, also eine Reduktion von der Abhängigkeit geprägt war. Und heute wirkt, ich denke, die deutsche Regierung wesentlich zurückhaltender, oder? Man spricht die Risiken leise offen an und der Fokus liegt stärker auf die wirtschaftliche Kooperation und auf der Bewunderung, haben wir gesehen bei Katharina Reiche, für Chinas technologische Fortschritte, oder? Und das zeigt wirklich, glaube ich, wie groß der wirtschaftliche Druck inzwischen geworden ist, weil deutsche Unternehmen spüren deutlich diese China-Schock 2.0, wie stark quasi chinesische Firmen technologisch aufgeholt haben bei Batterien, Elektromobilität oder KI oder Robotik. Und man fürchtet gleichzeitig in Berlin, aber auch in Europa allgemein offenbar die wirtschaftlichen Kosten einer härteren Linie gegenüber China.
0: Ja, Hauptthema waren faire Wettbewerbsbedingungen für deutsche Unternehmen. Und wenn wir mal auf die Zahlen gucken, also Deutschland importiert inzwischen doppelt so viele Waren aus China, wie es dorthin exportiert. Und die deutschen Exporte sind massiv eingebrochen. Lässt sich überhaupt von einem fairen Handel sprechen? Jetzt scheinen wir technische Probleme zu haben. Frau Grano, können Sie mich hören? Das klingt gerade nicht so. Wir machen erstmal Musik und versuchen, die Leitung wieder aufzubauen.

0: Unsere Leitung nach Zürich steht inzwischen wieder zu Simona Grano, China-Kennerin, Direktorin des Taiwan Studies Project an der Uni Zürich. Und wir sprechen über den Besuch der deutschen Delegation in China. Eine Delegation war auch in Taiwan, darüber werden wir auch noch sprechen. Und wir wollten mal auf die Zahlen gucken, denn Deutschland importiert inzwischen doppelt so viele Waren aus China, wie es dorthin exportiert. Die deutschen Exporte sind massiv eingebrochen. Faire Wettbewerbsbedingungen, das war ja das Hauptthema der deutschen Wirtschaftsministerin. Lässt sich denn überhaupt von einem fairen Handel sprechen?
1: Nein, das glaube ich nicht. Und das hat man wirklich auch in die letzten Dekaden gesehen. China hat systematisch immer wieder das System, also das internationale Handelssystem, zu seinen Gunsten benutzt. Wir sehen das aber auch in der jetzigen Diskussion, die in Brüssel, in Europa stattfindet, wo man sich wirklich fragt, welche Maßnahmen könnte man gegen China benutzen und welche Folge wird das auf verschiedene Länder. Das hat ja nicht nur mit Deutschland zu tun, sondern ich glaube, viele europäische Länder haben eine ähnliche Situation, wenn es um China geht. Vielleicht gibt es Länder wie Litauen, die ein bisschen kleiner sind und weniger natürlich wirtschaftliche Abhängigkeit haben. Aber im Großen und Ganzen kann man nicht über fairen Wettbewerb, weil die Konditionen, die europäische, deutsche Firmen oder Schweizer Firmen in China haben, sind nicht die gleiche, die chinesische Firmen in Europa haben.
0: Ja, chinesische Plattformen wie Shein oder Temu, die überschwemmen ja den europäischen Markt. Und für deutsche Konzerne gibt es in China strenge Regeln, Exportrestriktionen. Also konnte die deutsche Wirtschaftsministerin irgendetwas erreichen?
1: Also ich glaube, es ist immer schwierig, sowas zu beurteilen, gerade nach dem Besuch, oder? Weil manchmal handelt es sich um symbolische Rhetorik. Man muss sehen, was die Tatsachen, die diesen Besuch folgen, sein werden. Ich habe aber die Befürchtung, weil das war immer wieder so, auch in die letzte Dekade, dass das wahrscheinlich nicht so viele Resultate mit sich bringen wird. Und das ist, weil oft haben westliche Regierungen die Angst, dass wenn sie zu konfrontativ auch mit Bedingungen China konfrontieren, dass das könnte dann quasi zu schlimmeren, auch nicht nur politische, aber vor allem wirtschaftliche Situation zwischen diesen beiden bilaterale, also zwischen diese in diese Beziehung bringen könnte, oder? Von dem her, man muss ein bisschen abwarten, aber ich denke, dass die Problematik sieht man immer wieder und es nimmt zu, weil China einmal war einfach interessant als Absatzmarkt und es war natürlich auch die Produzentin von billigen Waren und heutzutage, vor allem jetzt, wenn wir uns die deutsche Industrie anschauen, sieht man immer mehr, dass die Produkte, die aus China kommen, bei weit überlegen zum Teil sind, als die europäischen Produkte, denken wir jetzt Elektroauto, und das ist ein großes Problem, weil die sind auch günstiger, oder? Da erlebt man natürlich einen zweiten quasi China-Schock.
0: Ja, bis gestern war noch eine deutsche Delegation in Taiwan. Es gibt Protest aus China gegen diese Reise. Auch darüber sprechen wir gleich in der nächsten Runde mit Simona Grano.

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1: Um 10:30 mit Peter Gramer.
2: Guten Tag. Gebrauchte Elektroautos stehen zunehmend zum Verkauf. Zu diesem Ergebnis kommt eine aktuelle Auswertung des Fraunhofer-Institutes ISI in Karlsruhe. Ein Grund dafür sei, dass sich Bedenken über den Batteriezustand oft entkräften ließen. Moderne Batteriesysteme seien deutlich langlebiger und verlässlicher als lange angenommen. Auch preislich unterscheiden sich gebrauchte E-Autos kaum noch von Verbrennern, so das Institut. Das geplante Großklinikum in Rastatt führt zu juristischem Ärger zwischen dem FC Rastatt 04 und der Stadtverwaltung. Es geht um die weitere Nutzung des Münchfeldstadions und die Existenz des Vereins. Am Landgericht Baden-Baden läuft seit heute ein Prozess. SWR-Reporter Patrick Neumann berichtet.
3: Der traditionsreiche Sportverein soll wegen des geplanten Großklinikums sein Sportgelände am Münchfeldsee räumen. Der Gemeinderat der Stadt hatte neulich beschlossen, dass der Verein mit einem anderen Rastatter Sportverein fusionieren solle. Geplant ist ein neuer Sportpark am Münchfeld. Die künftige Rolle des FC Rastatt 04 sei dabei aber noch unklar. Bis dahin, so die Klage, wolle der Verein eine Nutzungsgarantie für das bisherige Stadion haben, bis alle Fragen geklärt seien. Der Verein fürchtet um seine Existenz.
2: Baden-Württemberg und Rheinland-Pfalz haben auch in diesem Jahr wieder beim Wettbewerb Jugend musiziert einen Spitzenwert erzielt. Die jungen Talente aus den Ländern haben mehr als 120 erste Plätze erreicht. Das ist mehr als ein Viertel aller ersten Bundespreise. Jugend musiziert ist der weltweit größte Jugendmusikwettbewerb. 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
1: Drei Meldungen haben wir, geht los auf der A6, Heilbronn Richtung Kaiserslautern. Zwischen Viernheimer Dreieck und Ludwigshafen Nord, linke Spur gesperrt, hier 3 Kilometer Stau. A61, Ludwigshafen Richtung Koblenz, zwischen Kreuz Frankenthal und Worms, hier 2 Kilometer. Und A7, Würzburg Richtung Ulm, zwischen Kreuz Feuchtwangen-Crailsheim und Feuchtwangen-West, hier 2 Kilometer Stau. Alle Verkehrsinfos jederzeit auch in der SWR1 App und allen unterwegs, wo es geht. Gute Fahrt! Das Wetter bietet einen Mix aus Sonne und Wolken. Nur vereinzelt bilden sich Regenschauer, am ehesten in Oberschwaben und im Allgäu. Die Temperaturen erreichen 20 Grad auf der Reutlinger Alb bis 26 Grad in der Ortenau. Die Nacht wird wolkig, örtlich klar, die Tiefstwerte 14 bis 8 Grad.
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1: Simona Grano ist China-Kennerin und Direktorin des Taiwan Studies Project an der Uni Zürich. Bis gestern war eine deutsche Bundestagsdelegation in Taiwan. Über die Reaktionen aus China sprechen wir gleich.
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0: Hier ist SWR1 Leute. Am Montagvormittag Simona Grano von der Uni Zürich ist uns zugeschaltet. Eine parteiübergreifende Delegation Bundestagsabgeordneter war bis gestern in Taiwan. Frau Grano, haben Sie die Reaktion darauf verfolgt?
1: Von China, ja, natürlich. Und ich glaube, also der Besuch zeigt vor allem, dass wirklich in Europa wächst das Bewusstsein, dass Taiwan strategisch einfach immer wichtiger für uns wird, oder? Und das hat mit der Sicherheitslage in Ostasien zu tun, aber ich denke auch mit der zentralen Rolle Taiwans in der globalen Halbleiterindustrie. Jetzt zu chinesischen Protest darüber. Ich meine, Deutschland verfolgt wie alle anderen große europäische Nationen, außer der Vatikan, der nicht so groß ist natürlich, eine Ein-China-Politik. Wenn China aber protestiert, oft vermischt sie zwei Begriffe. Die Ein-China-Politik, oder? Konkret bedeutet das, dass Deutschland erkennt die Regierung in Peking als die einzige quasi legitime Regierung China und unterhält keine offiziellen diplomatischen Beziehungen zu Taiwan. Und wie gesagt, China vermischt das oft mit der Ein-China-Prinzip, wenn es protestiert wegen dieser Besuche. Und das ist ganz was anderes, weil nach dem Ein-China-Prinzip ist Taiwan ein untrennbarer Teil der Volksrepublik China, oder? Und da muss man wirklich dezidiert zurückweisen, denn Taiwan ist heutzutage extrem wichtig für uns. Ich könnte noch weiter sagen, wieso, falls wir noch Zeit haben.
0: Ja, Taiwan ist, Sie haben es gerade schon angesprochen, weltweit führend im Bereich der Halbleiter. Aber ich denke auch, dass die Straße von Taiwan natürlich für den Freihandel ganz entscheidend ist. Oder worauf wollen Sie hinaus?
1: Ja, absolut. Ich meine, die Straße ist von grundlegender Wichtigkeit für Europa und die ganze Welt, weil da gehen ungefähr, die Schätzungen sind ein bisschen uneinig, aber zwischen 40 und 60% der globalen Containerschiff. Wir haben es auch schon gesagt, das spielt eine Schlüsselrolle für die Weltwirtschaft wegen die Halbleiter, die ganz kleine Halbleiter kommen über 90% aus Taiwan. Und die sind natürlich gerade wichtig heute für künstliche Intelligenz, die natürlich aber auch militärische Anwendungen hat. Und ich meine, es geht ja nicht nur um Sicherheitspolitik, es geht um Lieferketten, es geht um Arbeitsplätze, es geht um Preise und letztlich wirklich, und ich glaube, das verstehen viele Menschen in Europa immer noch nicht, um unseren Wohlstand, oder? Sie verstehen nicht, wie stark wir von Stabilität in der Taiwanstraße im Grunde genommen abhängig sind. Und letztlich, ich meine, Taiwan ist eine lebendige Demokratie, ne? Die Insel zeigt im Grunde genommen, dass Demokratie und Meinungsfreiheit und Rechtsstaatlichkeit auch in einer chinesischsprachigen Gesellschaft sehr gut funktionieren können.
0: Ja, wobei China hat ja das erklärte Ziel, die sogenannte Wiedervereinigung notfalls auch mit militärischer Gewalt durchzusetzen. Also können Sie uns vielleicht diesen Konflikt mal erklären, warum China Taiwan als abtrünnige Provinz betrachtet?
1: Ja, also ich denke, historisch gesehen muss man ein bisschen weiter zurückgehen, oder? Ich meine, nach dem chinesischen Bürgerkrieg im 49 hat die nationalistische Partei, die Regierung dazu mal hatte, quasi unter Chiang Kai-shek den Krieg verloren, hat sich nach Taiwan zurückgezogen in der Hoffnung, dass das quasi temporär sein würde. Und das hat zu einer paradoxalen Situation geführt, weil für viele Jahre gab es damit zwei Regierungen, die beide für sich China beanspruchten, ganz China zu vertreten, oder? In diesem Sinne hat quasi die Volksrepublik China das Festland kontrolliert und die Republik China auf Taiwan weiter bestanden ist und hat sogar international für eine ganz lange Zeit den chinesischen Sitz in den Vereinten Nationen gehabt, oder? Ich glaube, der Wendepunkt kam in den 70er Jahren, als immer mehr Staaten quasi Peking diplomatisch anerkannt haben. Und dann in 1971 wurde die Volksrepublik China anstelle der Republik China Taiwan in die UNO aufgenommen, oder? Und das war quasi die Zeit, wo die meisten westlichen Staaten ihre quasi diplomatische Anerkennung auf Peking umgestellt haben.
0: Ja, und jetzt gab es Proteste auf den Besuch der deutschen Delegation in Taiwan von China. Wir reden darüber gleich weiter mit Simona Grano.

0: Simona Grano, Direktorin des Taiwan Studies Project an der Uni Zürich, ist uns zugeschaltet. Der parlamentarische Freundeskreis Berlin-Taipeh war bis gestern zum bilateralen Austausch in Taiwan um die, wie es heißt, wirtschaftliche und kulturelle Zusammenarbeit mit einem der wichtigsten demokratischen Partner in der Region zu stärken. So hieß es vom Bundestag. Hat das Einfluss auf die diplomatischen Beziehungen zu China?
1: Ja, natürlich. China protestiert heftig und irritiert sich, aber ich denke, Europa und Deutschland sollten auch auf diesen Druck selbstbewusster reagieren. Ich meine, wenn Peking auf jeden Kontakt mit Taiwan mit Drogen oder diplomatischen Protesten reagiert, wie es macht, darf das nicht automatisch dazu führen, dass Europa zurückweicht. Sonst entsteht wirklich am Ende genau der Eindruck, den China erzeugen möchte, oder? Und ich denke, was die diplomatische Finesse anbelangt, ich denke wirklich, dass Europa deutlich mehr Möglichkeiten hat, Taiwan zu unterstützen, als oft angenommen wird. Und dabei geht es wirklich nicht unbedingt absolut, die Ein-China-Politik aufzugeben oder Taiwan im Moment diplomatisch anzuerkennen, sondern ich denke, man kann das mit anderen Methoden. Und ein wichtiger Bereich ist die Wirtschaft. Ich meine, Europa könnte die Zusammenarbeit mit Taiwan in Zukunftstechnologien bei Halbleitern, Forschung oder kritische Infrastruktur wirklich deutlich ausbauen. Und gerade in diesen Bereichen ist Taiwan mit einem enormen Know-how konfrontiert und Europa kann nur davon profitieren, oder? Und ich denke, es geht aber auch um die politische Präsenz, die Sie jetzt gerade erwähnt haben. Wenn europäische Parlamentarier oder Regierungsvertreter Taiwan besuchen, dann sendet das ein Signal, der ziemlich wichtig ist, nämlich, dass Taiwan ist kein isolierter Akteur, sondern ein relevanter Partner. Und dasselbe gilt für die Einbindung Taiwans in mehrere internationalen Gremien oder Foren bei Gesundheit, Technologie oder auch, ich weiß es nicht, Katastrophenschutz zum Beispiel, oder? Und letztlich denke ich mir, ist die Frage nicht wirklich, ob Europa Taiwan unterstützen kann, sondern vielmehr, ob Europa und Deutschland bereit sind, seine eigenen quasi wirtschaftlichen und politischen Interessen mit genügend Selbstvertrauen zu vertreten.
0: Ja, es wurde dann gesagt, es gibt bereits eine Abhängigkeit in Sachen Batterien für E-Autos zu China und deswegen sei es ganz gut, dass man mit Taiwan ein Forschungsprojekt zu Batterien der Zukunft durchführen möchte. Und die Reaktionen aus China waren ja so, dass China sagte, ja, wir lehnen jede Form offizieller Kontakte zwischen Ländern, die

0: diplomatische Beziehungen zu China unterhalten ab. Und das Auswärtige Amt hat dann Taiwan auf seiner Webseite bezeichnet als wichtigen Wertepartner. Also dass man sagt, ja, wir unterhalten keine diplomatischen Beziehungen. Also Sie haben die diplomatische Finesse angesprochen. Geht das so? Ist das ein guter diplomatischer Weg?
1: Ja, ich denke, das ist ein guter diplomatischer Weg. Man könnte aber mehr machen. Und gerade jetzt, wir sind in Europa. Wir sehen, was passiert mit Russland und der Ukraine. Und ich meine, wir ziehen gewisse Lehren aus diesem Konflikt, oder? Und wir machen aber, glaube ich, nicht genügend, um unsere Abhängigkeiten von autoritären Staaten zu reduzieren, oder? Und das ist wirklich, da spielt natürlich Taiwan eine wichtige Rolle, wenn wir widerstandsfähiger werden, wirtschaftlich und technologisch. Und das kann man natürlich gut machen, indem man sich stärker bindet, mindestens in diesen Bereichen, an Taiwan, die, wie gesagt, gewisse Know-how hat. Desto größer wird auch quasi unser Handlungsspielraum im Umgang beides mit China und auch mit Taiwan.
0: Ja, wir reden in der nächsten Stunde weiter mit Simona Grano.

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6: Um 11 Uhr mit Peter Gramer. Guten Tag. Der Markt für gebrauchte E-Autos wächst in Deutschland weiter. Baden-Württemberg ist erfolgreich beim Wettbewerb Jugend musiziert. Das Wetter, Sonne und teils dichte Wolken, hier und da Schauer, maximal 20 bis 26 Grad. Auf dem deutschen Gebrauchtwagenmarkt gibt es laut einer Auswertung immer mehr Elektroautos. Darunter seien Modelle mit guter Ladeleistung und Reichweite, so das Fraunhofer-Institut ISI in Karlsruhe. Damit habe sich der Gebrauchtwagenmarkt für Elektroautos in bemerkenswertem Tempo etabliert. Einzelheiten von Alexander Winkler.
7: Grund dafür sei auch, dass sich Bedenken über den Batteriezustand oft entkräften ließen. Moderne Batteriesysteme seien deutlich langlebiger und verlässlicher als lange angenommen. Nach 5 Jahren hätten die meisten Fahrzeuge noch mehr als 95% ihrer ursprünglichen Reichweite. Auch preislich unterscheiden sich gebrauchte E-Autos kaum noch von Verbrennern, so das Fraunhofer-Institut. Der Markt für gebrauchte E-Autos hat sich in den vergangenen 2 Jahren fast verdreifacht. Hintergrund sind unter anderem die starken Erstzulassungen ab 2020. Laut ISI würden die damals zugelassenen Autos jetzt immer häufiger verkauft.
6: In der Golfregion greifen sich der Iran und die USA wieder gegenseitig an, trotz Waffenruhe. Die iranischen Revolutionsgarden haben mitgeteilt, dass sie einen Stützpunkt ins Visier genommen haben, der von den USA für Attacken auf den Iran genutzt werde. Die US-Armee hat nach eigenen Angaben am Wochenende Radar- und Drohnenkontrollstellen im Süden des Iran angegriffen. Für den Terroranschlag auf feiernde Menschen in Bielefeld ist der Attentäter zu lebenslanger Haft verurteilt worden. Das Düsseldorfer Oberlandesgericht sprach den 36-jährigen Syrer wegen vierfachen versuchten Mordes schuldig. Außerdem ordneten die Richter Sicherungsverwahrung an. Der Mann hatte vor gut einem Jahr nachts vor einer Bar Menschen mit einem Messer angegriffen. 4 wurden schwer verletzt. Die deutsche Fußballnationalmannschaft will sich zur Stunde in Frankfurt von den Fans verabschieden. Geplant ist ein besonderes Geschenk. Sportreporter Philipp Hofmeister berichtet.
8: Rund 800 Fans dürfen ihre Stars am Vormittag noch einmal aus der Nähe erleben. Auf dem DFB-Campus in Frankfurt steigt eine öffentliche Trainingseinheit. Die Nationalspieler spendieren dem anwesenden Anhang obendrein Bratwürste und Getränke. Parallel dazu steigt ein weiteres kurzes Testspiel gegen Finnland, in dem die WM-Fahrer, die gestern keine Spielzeit bekamen, bei Bundestrainer Julian Nagelsmann noch einmal Pluspunkte sammeln können. Morgen Vormittag hebt der DFB-Tross dann ab Richtung Chicago, wo am Wochenende Co-Gastgeber USA zur WM-Generalprobe lädt.
6: Baden-Württemberg und Rheinland-Pfalz haben auch in diesem Jahr wieder beim Wettbewerb Jugend musiziert einen Spitzenwert erzielt. Die jungen Talente aus den Ländern haben mehr als 120 erste Plätze erreicht. Das ist mehr als ein Viertel aller ersten Bundespreise. Jugend musiziert ist der weltweit größte Jugendmusikwettbewerb. Die Zeit 11.03 Uhr.
9: Eine Meldung haben wir: A81 Heilbronn Richtung Stuttgart zwischen Stuttgart-Zuffenhausen und Dreieck-Leonberg. Hier 2 Kilometer stockend. Allen unterwegs, gute und sichere Fahrt. Ein Mix aus Sonne und Wolken, nur vereinzelt bilden sich Regenschauer, am ehesten in Oberschwaben und im Allgäu. Die Temperaturen erreichen 20 Grad auf der Reutlinger Alb bis 26 Grad in der Ortenau. Die Nacht wird wolkig, örtlich klar bei Tiefstwerten von 14 bis 8 Grad. Morgen teils sonnig, später ziehen Regen und Gewitter rein, Höchstwerte 20 bis 26 Grad.
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9: Mit Nicole Köster, guten Morgen. Simona Grano ist China-Kennerin und Direktorin des Taiwan Studies Project an der Uni Zürich. Bis gestern war eine deutsche Bundestagsdelegation in Taiwan, zuvor die Wirtschaftsministerin in China und auch Trump und Putin besuchten China. Wir sprechen über den wachsenden Einfluss der Weltmacht China.
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0: Simona Grano ist uns aus Zürich zugeschaltet in SWR1 Leute am Montagvormittag. Ja, in China war nicht nur Besuch aus Deutschland, sondern davor waren Putin und Trump zu Besuch in Peking. Sie haben es eben schon mal kurz angesprochen. Der Konflikt um Taiwan, der spielte da auch eine Rolle. Inwiefern?
1: Ja, natürlich. Also der Konflikt rund um Taiwan, glaube ich, ist in die letzte Dekade quasi wirklich ein sehr wichtiger Bestandteil der bilateralen Beziehung zwischen Amerika und China geworden. Vor allem, weil seitens China das immer wieder betont wird, oder? Man nimmt das quasi als eine Kondition, wo man sagen würde, wir machen ja keine andere Diskussion über seltene Erde oder handeln nicht über Wirtschaft, wenn Amerika nicht begreift, dass das für uns eine sogenannte rote Linie ist. Und das war früher nicht der Fall.
0: Ja, im Dezember hatten die USA ein Rüstungspaket für Taiwan im Wert von 11 Milliarden Dollar genehmigt. Und was für ein Signal wäre das, wenn die USA das geplante zweite Rüstungspaket für Taiwan nicht genehmigen würden? Das hat ja Donald Trump so indirekt angedeutet.
1: Genau, und er hat natürlich sehr schlau das angedeutet, indem er gesagt hat, das ist im Moment wegen der Iran-Krieg, oder, dass die Amerikaner diese Waffen quasi für sich beanspruchen könnten. Aber alle wissen, dass das war ein Teil der Diskussion, das hat er ja auch gesagt im Flugzeug mit Xi Jinping, dass er diese Waffenlieferungen an Taiwan mit Xi Jinping direkt diskutiert hat. Und das ist eigentlich schon für sich ein Bruch mit der Tradition, denn die amerikanische Tradition ist so, auch in gewisse Policy, die sie haben, nicht nur Gesetze wie das Relations Act, sondern auch die Six Assurances. Das ist eine Reihe von Maßnahmen, die in 82 gemacht worden sind, die besagen wirklich, dass die Amerikaner im Grunde genommen nicht sollten über Waffenverkäufe an Taiwan mit China diskutieren. Und da steht er da und sagt genau das Gegenteil. Ja, wir haben das sehr lange diskutiert. Das ist ein Problem, weil das erzeugt den Eindruck, dass Taiwan im Grunde genommen nicht für sich oder an sich wichtig ist, für Amerika selber auch, sondern dass es wirklich ein Teil sein könnte in einem größeren Deal, wirtschaftlichen Deal mit China für Trump.
0: Stellt sich ja die Frage, ob sich US-Präsident Trump Taiwan noch verpflichtet fühlt, weil die politische Führung Taiwans, die hat auf diese Äußerung ja gleich daran erinnert, dass es ein Gesetz von 1979 gäbe und pocht dabei auf die US-Waffenlieferung. Also was hat es damit auf sich?
1: Ja, das stimmt. Und die taiwanesische Seite hat in diesem Sinne natürlich recht. Wir wissen aber alle, dass Donald Trump macht, was er will. Es ist ein bisschen schwierig zu wissen, wie er sich in der Zukunft verhalten wird gegenüber Taiwan. Man muss aber auch erwähnen, dass Donald Trump als Präsident in einer Demokratie trotz alles ein Bruch mit der Konvention und gewisse Gesetze nicht alleine über die Politik in Richtung Taiwan amtieren kann. Es gibt einen Kongress, es gibt viele starke Lobbys, die eigentlich für Taiwan sympathisieren. Also ich denke, im Sinne Tatsache glaube ich nicht, dass das wirklich jetzt unmittelbar vorsteht, dass Taiwan von den Amerikanern quasi nicht unterstützt wird, oder? Und ich meine, wenn das der Fall sein würde, das sollte Donald Trump auch klar werden, dass die fortbestehende Dominanz der Amerikaner in dieser Region der Welt eigentlich fertig wäre, weil die komplette quasi Unglaubwürdigkeit der Amerikaner würde da stehen, wenn sie nicht zur Seite Taiwan stehen. Was würden denn verbündete Länder wie Japan oder die Philippinen von Donald Trump halten?
0: Also muss man diese Äußerung Trumps dann einfach so als dahingesagt betrachten oder wie ist das einzuordnen?
1: Ich glaube, man muss die Tatsache sehen, dass Donald Trump oder mindestens seine Administration, gibt es auch Leute wie Marco Rubio, die, obwohl sie viel ließlicher geworden sind, ihnen ist es schon bewusst, wie wichtig Taiwan für die Amerikaner ist, für die Semikonduktoren, für die Lieferketten, für ihren Krieg gegenüber China, aber auch, wie gesagt, für die militärische fortbestehende Dominanz der Amerikaner in dieser Region der Welt mit dieser sogenannten ersten Inselkette. Von dem her, was jetzt Donald Trump und seine Aussagen anbelangt, ich denke, wir müssen weiterhin schauen, welche Tatsachen folgen. Wird diesen Waffenpaket weitergehen oder nicht? Wie viel Druck wird er innerhalb seiner Partei und seiner Regierung, aber auch im Kongress weiterhin bekommen, wenn er diesen Paket eigentlich stoppt?

0: S1's Leute am Montagvormittag. Simona Grano. Sie erforschen an der Uni Zürich die Beziehungen zwischen China und Taiwan und den USA. Sind uns zugeschaltet. Da heute Nachmittag an der Uni eine Prüfung ansteht, geht es denn da auch um den Konflikt mit Taiwan?
1: Es geht nicht um den Konflikt, sondern es geht um die Beziehung zwischen China und Taiwan aus historischer Perspektive betrachtet. Ja, um das geht es ja.
0: Ja, die Studierenden bei Ihnen, die kommen mit welchem Interesse? Was wollen die werden?
1: Die meisten Studierenden, die bei mir studieren, sind eigentlich Leute, die kombinieren ganz gerne so ihr politisches Interesse im internationalen Bereich, also vor allem geopolitische Thematiken, mit einer fundierten Kenntnis über China.
0: Welche Berufschancen ergeben sich daraus? Was werden die dann anschließend?
1: Ich glaube, wenn man gewisse Interesse kombinieren kann, wie gesagt, zum Beispiel internationale Politik oder Kommunikation mit China-Studium, kann man sehr gut in Ministerium für Außenangelegenheiten oder aber auch in Museen. Also es kommt ein bisschen darauf an, von der Kombination der Fächer, würde ich sagen. Aber die Chancen stehen gut, vor allem, wenn man sich jetzt wirtschaftlich oder auch geopolitisch auf die Region Ostasien spezialisiert.
0: Wie ist das bei Ihnen? Wie sind Sie zu den Themen China-Taiwan gekommen?
1: Ja, ich habe in 97 in Venedig, daher wo ich komme, aus Italien, angefangen zu studieren, weil dazu mal natürlich China im Aufstieg war, war es eine gute Idee, Chinesisch zu studieren. Ich hatte dazu mal 200 Kolleginnen und Kollegen pro Jahr, also es war wirklich eine sehr große Zahl für China-Studien. Und das hat wahrscheinlich auch ein bisschen zu tun, dass in Venedig, ja, wir haben eine Tradition in Richtung Ostasien, China-Studien spezifisch wahrscheinlich auch wegen Marco Polo und die Beziehung zwischen Venedig und Asien. Und bei mir war es so, dass im Studium habe ich dann ziemlich schnell bemerkt, dass ich mehr interessiert war an die Gegenwart und an die geopolitische und politische Situation und nicht so an Antik-China, weil man konnte ja alles in Venedig dazu mal studieren, antik wie modern und gegenwärtig. Und habe mich dann am Schluss von meinem Studium wirklich spezialisiert auf die schon dazu mal quasi politische, geografische, aber auch ökonomischen Beziehungen zwischen, was man dazu man noch als Greater China benannt hat, also quasi Hongkong, Südchina, Taiwan und zum Teil auch die Diaspora. Und dieses Interesse ist dann bei mir geblieben. Ich forsche heutzutage hauptsächlich zu Beziehungen in der Taiwanstraße zwischen China und Taiwan, aber auch auf den Einfluss von der Konflikt zwischen Amerika und China auf kleinere Nationen wie die Schweiz oder auch Taiwan.
0: Sind Sie denn dann auch häufiger in den Regionen in China und Taiwan?
1: Ich bin oft in Taiwan, vor allem wenn dort politische Ereignisse stattfinden, wie die Wahlen vor 2 Jahren. Ich muss aber zugeben und zugeben, dass ich in China selber nicht mehr reise. Ich bin oft in den Medien und wenn man sich natürlich auch offen oder auch zum Teil kritisch gegenüber, was in China im Moment in der politischen Ebene los ist, ist es nicht so sicher, nach China zu reisen, leider. Was mich sehr leid tut, weil das Land ist wirklich ein Land, das ich liebe.
0: Ja, aber so wird es wahrscheinlich vielen gehen, die sich dann kritisch mit China auseinandersetzen.
1: Ja, absolut. Und einmal konnte man mindestens diesen Visa-Test machen. Das heißt, wenn man keinen Visum gekriegt hat, konnte man nicht einreisen. Heute ist es anders. Man kann touristisch ohne Visum einreisen. Und von dem her, ich denke, dass aus Vorsicht, viele Forscher, die kritisch sich gegenüber China äußern, nicht mehr nach China reisen können oder wollen.
0: Wie gelingt Ihnen dennoch die Forschung? Das ist ja dann auch gar nicht so einfach, da die richtigen Informationen zu bekommen.
1: Das stimmt und das ist schade natürlich. Man muss auch ein bisschen auch verzichten auf Kooperation mit Partnern in China, weil man sie selber auch unter Gefahr bringen könnte. Jetzt bei mir ist das nicht so problematisch. Ich forsche auf die Beziehungen zwischen China und Taiwan von beider Seite der Straße. Und wenn ich mir die chinesische Situation anschaue, dann mache ich das vor allem durch die Dokumentation, die Dokumente, die Speeches, die Xi Jinping herausgibt oder aber auch wirklich Bestandteile der China-Politik in Richtung Taiwan, wie die sogenannte White Papers. Also ich studiere die Texte vor allem.
0: Ja, auf die Beziehungen zwischen China und Taiwan wollen wir dann gleich noch näher eingehen. In der nächsten Runde mit Simona Grano.

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1: Um 11:30 mit Peter Gramer.
2: Guten Tag. Der Markt für gebrauchte E-Autos wächst in Deutschland weiter. Zu diesem Ergebnis kommt eine Auswertung des Fraunhofer-Institutes ISI in Karlsruhe. Darunter seien Modelle mit guter Ladeleistung und Reichweite. Bedenken über den Batteriezustand ließen sich oft entkräften. Auch preislich unterscheiden sich laut Institut gebrauchte E-Autos kaum noch von Verbrennern. In der Schweiz hat das Genehmigungsverfahren für die Pistenverlängerung am Flughafen Zürich begonnen. Die deutschen Grenzgemeinden lehnen das Vorhaben ab, weil sie noch mehr Fluglärm fürchten. Petra Jehle berichtet.
3: Damit künftig alle Flugzeugtypen auf allen Pisten starten und landen können, sollen zwei kürzere Pisten verlängert werden. Der Flugbetrieb soll so pünktlicher und sicherer werden, sagen die Betreiber des Flughafens. Anwohner in den Grenzgemeinden der Landkreise Waldshut, Konstanz und Schwarzwald-Baar fürchten hingegen, dass die Pisten nur deshalb verlängert werden, damit mehr Flugzeuge in Zürich starten und landen können. Sie fürchten mehr Fluglärm, vor allem am Abend und morgen.
2: Die Polizei hat nach der Vermisstensuche im Bodensee Entwarnung gegeben. Man gehe davon aus, dass es keine vermisste Person gibt, sagte eine Polizeisprecherin. Gestern Abend hatte ein Mann einen Notruf von der Fähre von Meersburg nach Konstanz abgesetzt. Eine Person sei über Bord gegangen. Der Mann habe sich wohl getäuscht, so die Polizei. An einer zweistündigen Suchaktion waren Boote von der DLRG, Feuerwehr und Wasserschutzpolizei beteiligt, sowie ein Polizeihubschrauber, mehrere Drohnen und ein Wasserspürhund. 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
1: Drei Meldungen haben wir. A81 Heilbronn Richtung Stuttgart zwischen Stuttgart-Zuffenhausen und Dreieck-Leonberg hier 2 Kilometer stockend. Genauso auf der A81 Heilbronn Richtung Stuttgart zwischen Stuttgart-Feuerbach und dem Engelberg-Tunnel. Die Schweiz haben wir noch. A2 Luzern Richtung Gotha zwischen Bassen und Göschnen hier 3 Kilometer Stau. 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Ein Mix aus Sonne und Wolken, nur vereinzelt bilden sich Regenschauer, am ehesten in Oberschwaben und im Allgäu. Die Temperaturen erreichen 20 Grad auf der Reutlinger Alb und bis 26 Grad in der Ortenau.
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1: Simona Grano ist China-Kennerin und Direktorin des Taiwan Studies Project an der Uni Zürich. Über die Beziehungen zwischen China und Taiwan sprechen wir gleich.
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0: Simona Grano ist uns live zugeschaltet aus Zürich. Sie haben gerade eben gesagt, Sie sind oft in Taiwan und Sie erforschen die Beziehung zwischen Taiwan und China. Wenn Sie Taiwan beschreiben, also was fällt Ihnen da als erstes ein?
1: Ich würde sagen, Taiwan ist eine großartige, lebendige Demokratie, die eigentlich ganz gut weiß, was es heißt, unter einer autoritärischen Herrschaft zu wohnen. Weil die hatten bis 87, und das ist ja nicht so lange her, eigentlich 40 Jahre von Kriegsrecht. Und viele ältere Leute, aber auch nicht so alte Leute, wissen noch ganz genau, was das heißt und sind nicht bereit, unter eine zweite autoritärische Herrschaft wohnen zu wollen.
0: Ja, wie sehen sich die, es sind ja 23 Millionen Einwohner, fühlen die sich als Taiwaner, fühlen die sich teilweise noch als Chinesen, wie ist das?
1: Das hat sich massiv geändert. Sie müssen sich das so vorstellen. Ich meine, wenn Chiang Kai-shek auf der Insel gekommen ist, musste er die Leute quasi als Chinesen ingenieren, weil die hatten 50 Jahre unter die Herrschaft der quasi kolonialischen Herrschaft Japan gelebt und die meisten von ihnen konnten ja gar kein Mandarin, sondern nur Japanisch, oder? Dann ist Chiang Kai-shek gekommen und hat gefunden, ja, diese Leute sind unloyal. Wir müssen quasi Maßnahmen implementieren, auch in der Schule, die diese Leute zu denken führen, dass sie wirklich echte Chinesen sind. Das Kalender wurde sinisiert. Man hat zum Beispiel jetzt Institutionen mit Namen aus dem Festland wieder neu ernannt und man hat den Leuten erlaubt, Japanisch gar nicht zu sprechen und Dialekte, die aus der Insel kommen, ursprünglich natürlich aus China, aber trotzdem auf der Insel die meisten Dialekte, die gesprochen sind, nur in familiären Leben erlaubt und nur Mandarin implementiert. Das wurde ganz lang so weitergeführt, bis denn Taiwan quasi demokratisch geworden ist mit der Zeit. Kriegsrecht wurde aufgehoben in 87 und da entstand das Pluralismus der Leute, dass die Leute angefangen haben zu denken, ja, im Grunde genommen sind wir doch was anderes als die Chinesen. Wir haben auch ganz andere Sozialisierung und ökonomische Prozesse durchgemacht, oder? Und das ist das große Problem, das China heute hat, weil für eine lange Zeit hatten mindestens die Nationalisten auf der Insel und die Kommunisten auf dem Festland das gleiche Ziel, dass diese zwei Territorien gehören zusammen mit anderen Interpretationen, wer ist das echte China. Und jetzt sehen wir in Taiwan eine Partei, die für das dritte Mal das Amt gewonnen hat und das ist die Partei, die traditionell eigentlich für eine Distanz zu China steht und zu ihrer Frage ganz konkret von der Identität. Das sieht man wirklich vor allem bei den jüngeren Leuten, dass über 60% auf nationaler Ebene fühlen sich als nur Taiwanesen und dieser Prozent war einmal 17% in 92 und wenn man das auf die jüngere Kohorte anschaut, also Leute zwischen 25 und 40 ungefähr, dann ist dieser Prozentansatz noch höher. Es sind über 80% der Leute, die sich heute nur als Taiwanese verstehen und das ist das große Problem China, denn China dachte für eine ganz lange Zeit, wir werden durch die wirtschaftliche Integration irgendwann einmal Taiwan einfach ergattern, ohne einen Schuss feiern zu müssen.
0: Ja, und der Hauptunterschied natürlich, Taiwan ist eine Demokratie. Wir reden gleich weiter. Eine Runde haben wir noch mit Simona Grano.

0: S1 Verkehrsservice, Vorsicht, Gefahr durch Reifenteile auf der mittleren Spur auf der A6 Heilbronn Richtung Mannheim zwischen Bad Rappenau und Sinsheim-Steinsfurt. Allen unterwegs gut und sichere Fahrt. Simona Grano ist uns zugeschaltet von der Uni Zürich und sie erforschen die Beziehung zwischen China und Taiwan. Wir haben gerade gehört, ja, Taiwan ist eine Demokratie. Wie viele Parteien gibt es denn da eigentlich? Sie haben gesagt, ja, die Partei, die sich von China distanziert, die hat jetzt zum dritten Mal gewonnen. Wie ist die Parteienlandschaft in Taiwan aufgestellt?
1: Also Taiwan ist eine natürlich Mehrparteiendemokratie, die hunderte von kleinen Parteien besitzt oder hat. Aber die Parteien, die eine wichtige Rolle spielen, weil sie es überhaupt schaffen, einen Sitz im Parlament, sind zurzeit, traditionell sind es zwei

0: Vereinigung oder eine Vereinigung mit China oder Wiedervereinigung aus ihrer Perspektive mit aber die nationalistische Partei als quasi führende Partei und nicht die Kommunisten. Das ist natürlich unrealistisch heutzutage, oder? Dann gibt es die Democratic Progressive Party, das ist die Partei, die im Moment an der Macht ist. Und das ist eine Partei, die für das dritte Mal die Amt, also quasi der führende Partei gewonnen hat. Und das macht es sehr problematisch, denn China, wie gesagt, hat immer das Gefühl gehabt, dass mit der wirtschaftliche Verflechtungen, wir werden sie irgendwann einmal Taiwan quasi ja, so bekommen, ohne einen Schuss oder einen Krieg machen zu müssen. Und ich glaube, da hat Hongkong eine wichtige Rolle gespielt. Man hat gesehen, was passiert, auch mit Versprechungen von China. Und das ist die Partei, die im Grunde genommen dasteht und es repräsentiert die Interessen und Perspektiven von Leuten, die denken, dass sie grundsätzlich keine Chinesen sind und dass sie im Grunde genommen möchten irgendwann einmal ein unabhängiges Land mit dem Namen Taiwan, oder? Das sagen sie ja heute nicht mehr, weil das ist zu gefährlich geworden. Aber ursprünglich war das auch in der Parteikonstitution so eingeschmiedet. Und drittens gibt es im Moment eine dritte Partei, die Taiwan People's Party. Das ist eine Partei, die im Grunde genommen steht für die Interessen von der Leute, die auch mehr über die domestische Situation und das Daily Life Problematik oder dass die Wohnungen immer teuer werden, dass die jungen Leute sich nichts leisten können, dasteht, oder? Das Problem ist, diese Partei wurde auf eine sehr charismatische Persönlichkeit eigentlich modelliert und diese Person steht im Moment wegen Korruption in Knast und man weiß nicht ganz genau, was passieren wird in den nächsten Wahlen, ob sie es überleben werden können, also wichtigste dritte Macht im Parlament. Im Moment ist es aber tatsächlich so, dass diese dritte Partei spielt zusammen mit den Nationalisten in der Opposition und konstituiert ein Problem für die regierende Partei, weil sie die Minderheit im Parlament konstituieren, obwohl sie die Wahlen mit einer, wie gesagt, 40% der Stimme gewonnen haben.
1: Die erfolgreiche Wirtschaft haben Sie eben angesprochen, die Halbleiterindustrie. Sind denn die Menschen in Taiwan grundsätzlich zufrieden? Sie haben jetzt gesagt, ja, die jungen Leute können sich nichts mehr leisten. Aber aus China hört man zum Beispiel, dass dort die Menschen ihre Kinder eher ins Ausland schicken, um dort dann zu studieren. Wie ist das in Taiwan?
0: Also in Taiwan, glaube ich, sind mehrere Problematiken, die zustande kommen. Ich meine, das China-Taiwan-Konflikt ist jetzt sehr präsent, auch in den Wahlen geworden. Es war nicht immer so, vor allem wenn die wirtschaftliche Situation rosiger war, hat man sich auch viel mehr über die, ja, wie gesagt, das Lebenproblematik fokussiert. Heute ist es aber so, dass die Leute auch ein bisschen müde sind von dieser regierenden Partei, weil sie denken, dass diese Partei es doch nicht geschafft hat, die Problematiken von der Leute zu lösen. Es kommt aber noch dazu das Problem, dass man Angst hat, wenn die Nationalisten in gewisse Segmenten der Bevölkerung mindestens, wenn die Nationalisten wieder an die Macht kommen, dass diese quasi eine Beschleunigung vorantreiben könnten der Beziehung zu China. Und dafür würde ich sagen, dass der Mainstream-Voter in Taiwan, der sehr pragmatisch orientiert ist, der eigentlich möchte nur den Status quo erhalten, weil sie wissen, das ist die sicherste Option, nicht dafür bereit, das zu sehen. Und noch dazu kommt es ein bisschen, wie wird sich die Situation in den nächsten 2 Jahren bis zu den Wahlen entwickeln zwischen China und Amerika, weil das hat auch einen Einfluss auf die verschiedenen Parteien. Die regierende Partei ist mehr pro-USA und hat im Moment ein Problem der Glaubwürdigkeit mit Donald Trump, währenddem die Nationalisten sind eher pro-China.
1: Ja, es gäbe noch so viel zu besprechen. Unsere Zeit ist leider um, aber ganz herzlichen Dank erstmal für Ihre Einordnung heute Vormittag, Simona Grano.
0: Danke vielmals für die Einladung.
1: Und die ganze Sendung ab dem Nachmittag über swr1.de und ARD Sounds. Schönen Mittag.

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5: Um 12 Uhr mit Peter Gramer. Guten Tag. Für Raucher in Baden-Württemberg gelten seit heute strengere Regeln. Die Stadt Tübingen verliert ihren Weltrekord für ein aus Menschen gebildetes lebendiges Windrad. Das Wetter: am Nachmittag Sonne und Wolken, maximal 20 bis 26 Grad. In Baden-Württemberg ist Rauchen seit heute an vielen Orten im Freien verboten. Grund dafür ist das neue Nichtraucherschutzgesetz, mit dem vor allem Kinder und Jugendliche, aber auch zum Beispiel Kranke oder Schwangere, besser vor dem Passivrauch geschützt werden sollen. SWR-Reporterin Melanie Holstein.
6: Nach Angaben der Landesregierung bezieht sich das Gesetz auf öffentliche Einrichtungen. Somit ist ab heute das Rauchen auf Schulhöfen, an Bus- und Straßenbahnhaltestellen und auf Kinderspielplätzen verboten. Genauso wie das Rauchen in Freizeitparks, Zoos und Freibädern. Wobei es da Sonderregeln gibt. Rauchen in abgegrenzten Raucherzonen ist im Außenbereich erlaubt. Das Gesetz gilt auch für E-Zigaretten und Vapes. Wer sich nicht an das neue Rauchverbot hält, muss mit einem Bußgeld mit bis zu 200 Euro rechnen.
5: Oppositionspolitiker fordern die Bundesregierung auf, beim sogenannten Sondervermögen zur Modernisierung der Infrastruktur und Klimaschutz nachzusteuern. Das Geld müsse endlich konsequent dorthin fließen, wo es nachhaltig, investiv und klimapolitisch wirksam werde, sagte etwa der grünen Haushaltspolitiker Schäfer. Aus einem Bericht des Bundesfinanzministeriums geht hervor, dass die Regierung das Sondervermögen bisher nicht in vollem Umfang genutzt hat. Aus Berlin Lissi Kaufmann.
7: 37,2 Milliarden Euro. So viel wollte der Bund im vergangenen Jahr in Infrastruktur und Klimaschutz investieren, mit dem Geld aus dem entsprechenden schuldenfinanzierten Sondertopf. Doch gut ein Drittel des Geldes ist gar nicht abgeflossen. Das hat laut Ministerium vor allem verwaltungsrechtliche, also technische Gründe. Die meisten Fortschritte bei den Investitionen sind laut Bericht in den Bereichen Wohnungsbau und Digitalisierung erzielt worden. Die Bereiche Verkehrs- und Energieinfrastruktur sowie Forschung und Entwicklung hinken etwas hinterher.
5: Der Markt für gebrauchte E-Autos wächst in Deutschland weiter. Zu diesem Ergebnis kommt eine Auswertung des Fraunhofer-Institutes ISI in Karlsruhe. Ein Grund dafür sei, dass sich Bedenken über den Batteriezustand oft entkräften ließen. Moderne Batteriesysteme seien deutlich langlebiger und verlässlicher als lange angenommen. Auch preislich unterscheiden sich gebrauchte E-Autos kaum noch von Verbrennern, so das Institut. Für den Terroranschlag auf feiernde Menschen in Bielefeld ist der Attentäter zu lebenslanger Haft verurteilt worden. Das Düsseldorfer Oberlandesgericht sprach den 36-jährigen Syrer wegen vierfachen versuchten Mordes schuldig. Außerdem stellten die Richter die besondere Schwere seiner Schuld fest und ordneten Sicherungsverwahrung an. Der Mann hatte vor gut einem Jahr nachts vor einer Bar Menschen mit einem Messer angegriffen und vier schwer verletzt. Die Stadt Tübingen ist ihren Weltrekord für ein aus Menschen gebildetes lebendiges Windrad schon wieder los. Er war erst vor 2 Wochen aufgestellt worden und wurde jetzt von der Umweltschutzorganisation Greenpeace mit 2000 Teilnehmern geknackt. Einzelheiten von SWR-Reporterin Clara Keuten.
8: Greenpeace hat den Teilnehmenden bei einem Klimaprotest in Hamm die Challenge gesetzt, Tübingen zu schlagen, so eine Sprecherin von Greenpeace. Es ging darum, ein Zeichen für die Energiewende zu setzen. Die Teilnehmenden stellten dabei ein riesiges Windrad dar und bewegten sich synchron wie ein Propeller. Und laut Greenpeace waren sogar Menschen in Hamm dabei, die schon in Tübingen beim Windrad mitgemacht haben. OB Palmer hatte damals gewettet, mit mehr als 600 Menschen den neuen Weltrekord aufzustellen. Rund 1200 Menschen waren dann dabei. Greenpeace sagt, sie lassen sich gern wieder herausfordern. Es liegt jetzt also an Tübingen, den Rekord zurückzuholen.
5: Soweit die Nachrichten für Baden-Württemberg. Die Zeit, es wird 12.04 Uhr.
9: Was ist los auf den Straßen? Zunächst mal ein brennendes Fahrzeug. Das steht auf der A6 Heilbronn in Richtung Kaiserslautern zwischen dem Firnheimer Dreieck und Mannheim-Sandhofen. Hier aufpassen. Dann Achtung auf der A81 Stuttgart-Heilbronn. Im Engelberg-Tunnel sind offenbar Hunde auf der Fahrbahn. Auch da besonders vorsichtig fahren. Dann noch die Staus. Da haben wir die A8 Karlsruhe Richtung Stuttgart zwischen Pforzheim-West und Pforzheim-Ost. 4 Kilometer, eine Viertelstunde etwa momentan. Und die Schweiz, A2 Luzern Richtung Gotthard, vorm Gotthardtunnel, 4 Kilometer Stau, momentan knapp 40 Minuten. Und alle Verkehrsinfos immer auch auf swr1.de. Gute Fahrt! Heute Sonne und Wolken in Baden-Württemberg, nur vereinzelt ein paar Schauerchen. 19 Grad haben wir in Pforzheim, 21 in Firnheim. Dazwischen siedelt sich Bietigheim-Bissingen an, 20 Grad. Heute Nacht dann wieder frisch. 14 bis 8 Grad, Fenster auf im Schlafzimmer. Und morgen erst teilweise Sonne, dann viele Wolken, später auch mal Regen und Gewitter dabei. Maximal 20 bis 26 Grad und der Mittwoch insgesamt wechselhaft und auch windig. Dann auch nur noch maximal 22 Grad.
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9: Montagmittag, jetzt mit Julian Hammerstein. So, erste Mittagspause der Woche. Vielleicht einmal kurz anrufen, ob der Stamm-Imbisswagen auch da steht, wo er sonst steht und nicht irgendwo in der Toskana im Pfingsturlaub herumfährt. In diesem Sinne viel Glück und dann aber auch guten Appetit von uns dazu. Tom Petty und Free Fallen.
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0: schönen Montag. SWR 1 Baden-Württemberg hier. Nachricht von Regina im Studio aus Ulm-Söflingen. Sie schreibt, ich mag dieses Lied schon sehr. Und sie meint Tom Petty, Free Fallen, gerade gehört. Vor Tina Turner mit Typical Mail. Gestern vielerorts in Baden-Württemberg, da wurden Balkonmöbel abgedeckt. Da wurde der Grill schnell ins Trockene gestellt. Ja, vielerorts Gewitter, Schauer. Heute sieht es schon wieder anders aus. Heute könnte der Grill zum Beispiel schon wieder verwendet werden. Soll ja auch gerade einen schönen Abend auch wieder geben. Aber ja, es ist nicht ganz so ohne. Ne? Was ist eigentlich, wenn wir uns bei diesem Grillen verletzen, wenn wir uns da verbrennen, weil wir ja da schon auch mit heißen Dingen irgendwie hantieren? Johannes Mehne ist Arzt an einem Stuttgarter Krankenhaus. Sag mal, wie versorge ich denn eine Brandwunde, zum Beispiel jetzt beim Grillen?
1: Mit größeren Brandwunden sollte man schon unbedingt zum Arzt. Kleinere Verbrennungen, da kann man sich auch erstmal selber drum kümmern. Also wenn das jetzt aus Versehen ich am Grillrost mit dem Finger drangekommen bin und eine kleine Blase wird oder wenn ich Fettspritze auf dem Unterarm abbekommen habe, wenn das eine Stelle ist, die schwillt vielleicht an, rötet sich, aber es ist nichts Schlimmeres, dann kann man schon erstmal selber danach schauen. Und da gibt es die 20-20-Regel. Also man sollte 20 Minuten lang die Verbrennungen unter etwa 20 Grad kaltem Wasser kühlen. Das beruhigt die Haut, das hilft der Stelle dann am besten.
2: Wie sieht es denn mit diesen Hausmitteln aus? Da hört man ja so einiges. Also wir haben Mehl, Zahnpasta, andere sagen, sie kippen da Öl auf die Wunde. Hilft sowas?
1: Also solche Hausmittel wie Mehl oder Zahnpasta, die gehören nicht auf die Wunde. Ja, die können wie zu kaltes Wasser auch das Gewebe eher schädigen. Deswegen sollte man das nicht machen. Was besser ist, wirklich Wasser etwa in Zimmertemperatur über die Wunde laufen lassen, das kühlt und es hilft auch ein bisschen gegen die Schmerzen, die man da ja auch hat.
2: Und was ist mit Salben oder Cremes? Hilft das Zeug bei Brandwunden?
1: Also es gibt spezielle Salben, die man auf Brandwunden machen kann, also Bepanthen zum Beispiel, Betaisedona, viele andere natürlich auch. Und je nachdem, welcher Wirkstoff da jetzt konkret drin ist, können die so eine Wunde kühlen, die Schmerzen lindern, vielleicht sogar ein bisschen die Wundheilung befördern. Also ich sag mal, man kann das drauf machen, das kann auch helfen. Aber viel wichtiger ist, dass man die Brandwunde am Anfang eben einmal unter kühles Wasser hält und dann ein Pflaster drauf macht. Das hilft am meisten.
2: Dankeschön, Johannes. Und allen, die jetzt schon wieder eine Zange in der Hand haben, unfallfreies Grillen wünschen wir.
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ist 17 in SWR1 Baden-Württemberg und auch im Baustellenradio, auch an der Turmbergbahn Karlsruhe-Durlach. Da geht's heute in den nächsten Bauabschnitt. Das ist schon interessant. Die Turmbergbahn gilt ja als die älteste Standseilbahn Deutschlands. Und die wird praktisch gerade neu gebaut. Und auf dem To-Do-Zettel heute, dort auf der Baustelle, Versorgungsleitungen. Und dann mal schöne Grüße. Versorgt sie mal gut, die Versorgungsleitungen. Und damit's gut klappt, vorsorglich, praktisch von uns, eine musikalische Stärkung. Hier sind die Stones mit Angry in SWR1 Baden-Württemberg am Montagmittag.

0: einfach ansteckend. Die B-52s Love Shack in SWR1 Baden-Württemberg. Gleich was Entspanntes, falls es der erste Tag nach dem Urlaub ist. FR David's Words. Gleich hier, nach 12:30.
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0: Der Nachrichtenüberblick jetzt mit Peter Kramer.
2: Guten Tag. Für Raucherinnen und Raucher in Baden-Württemberg gelten seit heute strengere Regeln. An Orten, an denen viele Kinder und Jugendliche unterwegs sind, herrscht ein Rauchverbot. Etwa auf Spielplätzen, an Haltestellen und auch in Freibädern. Verena Weber über die Folgen für die Betreiber.
3: Die Freibadbetreiber, die müssen dafür sorgen, dass das Verbot dann auch wirklich umgesetzt wird. Das sind in der Regel die Kommunen. Die müssen aber nicht das komplette Freibad rauchfrei gestalten. Sie können auch kleine Raucherzonen einrichten. Das kennt man ja zum Beispiel von Bahnsteigen. Das soll in den Freibädern aber nur dann erlaubt sein, wenn dadurch die anderen Besucher nicht gestört werden. Und wer gegen das Rauchverbot verstößt, der muss mit einem Bußgeld von bis zu 200 Euro rechnen.
2: Der Studierendenverband FZS kritisiert den Kurswechsel von Bundesforschungsministerin Beer bei der BAföG-Reform. Der Verband teilte mit, die Abkehr von der baldigen Reform der Ausbildungsförderung sei eine Frechheit. Bereits jetzt hätten 2/3 der Studierenden einen Nebenjob, um ihren Lebensunterhalt ganz oder teilweise zu finanzieren. Die CSU-Politikerin Beer hatte am Wochenende in einem Interview gesagt, dass sie nicht mehr mit einer baldigen BAföG-Reform rechne. Die Staatsanwaltschaft ermittelt nach einem Autounfall in Kirchheim-Teck im Kreis Esslingen wegen des Verdachts eines versuchten Tötungsdelikts. Ein 36-jähriger Autofahrer hatte am Pfingstmontag einen 17-jährigen Fußgänger angefahren und lebensgefährlich verletzt, als der die Straße überquerte. Katja Trautwein berichtet.
4: Wie die Polizei jetzt mitgeteilt hat, besteht der dringende Verdacht, dass der Autofahrer das absichtlich gemacht hat. Es gebe Hinweise, dass der Mann stark beschleunigt und zielgerichtet auf den Jugendlichen zugefahren sein soll. Die Polizei hatte das Auto des Mannes beschlagnahmt, um die digitalen Fahrzeugdaten auszuwerten. Außerdem wird laut Polizei ermittelt, ob persönliche Streitigkeiten zwischen dem Beschuldigten und der Familie des Unfallopfers etwas mit dem Fall zu tun haben. Der Fahrer wurde mittlerweile festgenommen und sitzt nun in Untersuchungshaft.
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0: 12.33 Uhr mittlerweile, die A8 Karlsruhe Richtung Stuttgart zwischen Pforzheim West und Ost. 4 Kilometer Stau, dauert eine Viertelstunde länger. Und noch in der Schweiz vorm Gotthardtunnel momentan auch 4 Kilometer Stau. Hier sind es allerdings 40 Minuten. Und alle Verkehrsinfos wie immer auch online auf swr1.de. Kommt gut an! Bewölkt ist es im Allgäu in Leutkirch, in Villingen-Schwenningen scheint die Sonne. Da haben wir 19 Grad, in Leutkirch sind 17 Grad, auf der anderen Seite auch 22 Grad, das ist am Main in Wertheim. Heute noch so ja maximal 26 Grad örtlich drin, ein paar Schauer gibt's am Nachmittag, aber fast überall ist es eigentlich trocken. Heute Nacht dann Temperaturen zwischen 14 und 8 Grad und morgen erstmal wieder ein bisschen Sonnenschein. Im Laufe des Tages wird's aber vielerorts ein bisschen ungemütlicher, auch Regen, auch Gewitter wieder dabei. Maximal 20 bis 26 Grad und der Mittwoch insgesamt wechselhaft und windig, dann auch nur noch maximal 22 Grad.
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0: Firmen im Euroraum investieren wieder mehr. So ist die Kreditvergabe der Banken an Unternehmen im April so stark gewachsen wie seit 3 Jahren nicht mehr. Das hat die Europäische Zentralbank heute bekannt gegeben und dies wird auch als gutes Zeichen gewertet. Die Kreditvergabe an Privatleute im Euroraum entwickelte sich im April stabil. Zu dem Trend passt auch, dass sich die Konsumstimmung in Deutschland leicht verbessert hat. Laut Handelsverband Deutschland planen Verbraucher im Juni etwas mehr Geld auszugeben. Der deutsche Leitindex DAX steht momentan leicht im Plus bei 25.150 Punkten. Die Gewinner SAP mit plus 3,2%, Infineon plus 2,9%, die Verlierer Rheinmetall minus 2,8% und Fresenius Medical Care mit minus 2,4%. Und 1 Euro wird mit etwas mehr als $1,16 gehandelt.
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0: SWR1 Baden-Württemberg. Am Montagmittag. So, wir müssen das Ding hier noch umblättern. Juni ist es. Der 1. Juni. Was ist neu? Rentner bekommen ab heute mehr Geld. Oder auch online abgeschlossene Verträge lassen sich jetzt leichter kündigen. Und dann gibt es hier noch eine Neuerung in Baden-Württemberg. Wir haben das eben auch schon um halb in den Nachrichten gehört. Das neue Nichtraucherschutzgesetz. Das gilt auf vielen öffentlichen Plätzen und auch in vielen öffentlichen Einrichtungen. Tja, die Frage ist aber, wo genau gilt es denn? Fragen wir Knut Bauer aus der SWR-Redaktion Landespolitik.
1: Überall da, wo viele Kinder und Jugendliche unterwegs sind, denn vor allem sie sollen mit dem neuen Gesetz vor den Gefahren des Passivrauchens geschützt werden. Und das ist extrem gesundheitsgefährdend. Durch Passivrauchen erhöht sich nach Angaben des Deutschen Krebsforschungszentrums das Risiko für Schlaganfall, Herzinfarkt oder Lungenkrebs um 20-30%. Keine Kippen mehr, heißt es deshalb ab sofort auf Schulgeländen. Auch auf Pausenhöfen soll es keine Raucherecken mehr geben. Außerdem Rauchverbote auf Kinderspielplätzen und an Haltestellen von Bussen und Bahnen. Das Gleiche gilt für Zoos, Freizeit- und Vergnügungsparks und in Freibädern in Baden-Württemberg. Auch hier darf nicht mehr geraucht werden. Kleine Einschränkung in speziell ausgewiesenen und etwas abgelegenen Raucherzonen gibt es Ausnahmen. Hier können Raucher auch in Freibädern, Parks oder Zoos ihrem Laster nachgehen.
0: Ja, und wer trotzdem raucht, das kostet bis zu 200 Euro. Wer mehrfach erwischt wird, sogar bis zu 500 Euro. Aber man fragt sich schon, wer soll das eigentlich kontrollieren?
1: Kontrolliert werden die strengeren Rauchverbote je nachdem von der Polizei, der Ortspolizeibehörde oder an Haltestellen vom Sicherheitsdienst der Bahnbetreiber. Das Rauchverbot gilt übrigens für herkömmliche Kippen genauso wie für E-Zigaretten, Vapes oder Shishas. Auch dann, wenn damit gar kein Tabak, Nikotin oder Cannabis konsumiert wird, weil, so heißt es im neuen Gesetz, beim Verbrennen, Verdampfen und Erhitzen potenziell gesundheitsschädliche Stoffe freigesetzt werden.
0: Baden-Württemberg hat ein neues Nichtraucherschutzgesetz. Alles dazu in Ruhe könnt ihr nachlesen bei uns online auf swr1.de.

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Aha, in SWR1 Baden-Württemberg, der Montagmittag fühlt sich ein bisschen träge an. Vielleicht liegt es am Vollmond, vielleicht liegt es am Wetterumschwung gestern. Ich hoffe, ihr kommt gut durch den Mittag jetzt mit Revolverheld. Ich lasse für dich das Licht an in SWR1.

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0: CCR in SWR1 Baden-Württemberg hier am 1. Juni. Ja, der neue Monat ist noch ein unbeschriebenes Blatt, wenn man so will. Gleich nach 1 haben wir hier bei uns den perfekten Song dafür. Ihr könnt kurz mitraten, welcher Song das ist. Wir suchen einen Song, der zum ungeschriebenen Blatt passt. Von einer Sängerin, rausgekommen von ihr vor ein bisschen mehr als 20 Jahren. Ein Song zum ungeschriebenen Blatt. Wer weiß es? Gerne kurz anrufen. Wir hören ihn dann gleich. 0711 26 27 28. Bin gespannt.
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9: Um 13 Uhr mit Peter Gramer. Guten Tag. Die Investitionen aus dem Sondertopf Infrastruktur laufen nur langsam an. Fußball-Bundesligist VfB Stuttgart bestätigt die Vertragsverlängerung für den Stürmer Dennis Undav. Das Wetter am Nachmittag: Sonne und Wolken, maximal 20 bis 26 Grad. Die Opposition fordert die schwarz-rote Bundesregierung auf, beim schuldenfinanzierten Sondervermögen zur Modernisierung der Infrastruktur und für den Klimaschutz nachzusteuern. Anlass dafür ist, dass das Bundesfinanzministerium festgestellt hatte, dass die Mittel nicht ausgeschöpft werden. Aus unserem Nachrichtenteam Peter Martin Jakob.
10: Das Geld müsse endlich konsequent dorthin fließen, wo es nachhaltig, investiv und klimapolitisch wirksam werde, sagte der grüne Haushaltspolitiker Schäfer. Die linken Co-Vorsitzende Schwertner forderte bei RTL, das Geld müsse planvoll eingesetzt werden, statt wie jetzt Finanzlöcher zu stopfen. Aus einem Bericht des Bundesfinanzministeriums geht hervor, dass die Regierung das 500 Milliarden Euro Sondervermögen bisher nicht in vollem Umfang genutzt hat. Demnach waren Ausgaben in Höhe von rund 37 Milliarden Euro vorgesehen. Tatsächlich ausgezahlt wurden 24 Milliarden.
9: Israel weitet seine Angriffe auf den Libanon aus. Die Regierung hat angeordnet, dass nun auch Ziele in der Hauptstadt Beirut angegriffen werden. Die Terrororganisation Hisbollah habe wiederholt gegen die Waffenruhe im Libanon verstoßen. Zwischen Israel und dem Libanon gilt seit Mitte April offiziell eine Waffenruhe, die von der Hisbollah allerdings nicht anerkannt wird. Die Konsumstimmung in Deutschland ist im Juni leicht angestiegen. Nach Angaben des Handelsverbands Deutschland, HDE, ist das die erste Verbesserung seit Februar. Die Menschen wollen demnach in den kommenden 3 Monaten etwas weniger sparen und wieder mehr Geld ausgeben. Marcel Fehr aus der SWR Wirtschaftsredaktion über das HDE Konsumbarometer.
11: Als einen möglichen Grund nennt der HDE die Entlastung bei den Kraftstoffpreisen. Dadurch bleibe mehr Geld für andere Anschaffungen übrig. Von einer echten Trendwende könne aber noch keine Rede sein. Im Vergleich zum Vorjahr sei die Stimmung weiterhin deutlich schlechter. Der Iran-Krieg und die steigenden Preise würden viele Haushalte belasten. Der HDE sieht dennoch erste Anzeichen für eine Stabilisierung und spricht von einem vorsichtigen positiven Signal für die kommenden Monate. Um die Konsumstimmung weiter anzukurbeln, brauche es laut Handelsverband aber ein schnelles Ende des Iran-Krieges und weitere Entlastungen von der Politik.
9: Für Raucher in Baden-Württemberg gelten seit heute strengere Regeln. An Orten, an denen viele Kinder und Jugendliche unterwegs sind, herrscht ein Rauchverbot, etwa auf Spielplätzen, an Haltestellen, in Freibädern oder in Freizeitparks. Auch E-Zigaretten und Shishas fallen unter das verschärfte Nichtraucherschutzgesetz. Nach einem Unfall auf einer Rutsche im Freizeitbad Miramar in Weinheim hat die Staatsanwaltschaft Mannheim den Tod eines Mannes bestätigt. Der Mann ist nach Angaben der Staatsanwaltschaft am Freitagabend gestorben, 6 Tage nach dem Unfall. Martina Senghas berichtet.
12: Das Miramar gab jetzt in einer Mitteilung weitere Details bekannt. Demnach waren an dem Unfall am Pfingstsamstag 4 erwachsene Männer im Alter zwischen 25 und 30 Jahren in den Unfall involviert. Sie sollen in der Rutsche Twister zusammengestoßen sein. Die Männer hätten mehrfach gegen die Nutzungs- und Sicherheitsregeln für die Rutsche verstoßen, heißt es. Sie seien schon vor dem Unfall vom Badedienst ermahnt worden. Die Rutsche darf nur einzeln benutzt werden. Das Miramar hat nach eigenen Angaben die Videoaufzeichnungen an die ermittelnde Polizei übergeben und wertet diese auch intern aus.
9: Fußballnationalspieler Dennis Undaf hat seinen Vertrag beim VfB Stuttgart vorzeitig um 2 Jahre verlängert. Das hat der VfB jetzt offiziell bestätigt. Der 29-jährige Topstürmer bleibt demnach bis zum Saisonende 2029 bei den Schwaben. Soweit die Nachrichten. Die Zeit 13.04 Uhr.
0: Und täglich grüßt die A8 bei Pforzheim, Karlsruhe Richtung Stuttgart, zwischen Pforzheim West und Pforzheim Ost momentan 4 Kilometer Stau, dauert eine Viertelstunde da länger. Und ansonsten haben wir noch die A2 vorm Gotthardtunnel in der Schweiz, 4 Kilometer Stau, hier sind es 40 Minuten. Ansonsten ist es ziemlich ruhig an diesem Montag, kommt gut und sicher ans Ziel. Sonne und Wolken im Wechsel in Baden-Württemberg, vereinzelt ein paar Schauer heute Nachmittag. Karlsruhe meldet 22 Grad, Leimen 21, Öhringen 20 Grad. Heute Nacht dann Temperaturen zwischen 14 und 8 Grad. Morgen dann erst teilweise Sonne, sonst Wolken und später auch wieder Regen, auch wieder Gewitter möglich, maximal 20 bis 26 Grad. Ja, und der Mittwoch insgesamt wechselhafter, auch windiger, dann nur noch maximal 22 Grad.
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0: Julian Hammerstein hier und welchen Song wir zum unbeschriebenen Monat suchen, das klären wir gleich. Außerdem gibt's Tipps fürs Grillen und Gott sei Dank gibt's auch Genesis, Jesus, He Knows Me. Schönen Nachmittag.

0: einen angenehmen Wochenstart. SWR 1 Baden-Württemberg hier. Ja, das kann ja höllisch wehtun, ne? Wenn man am Grill plötzlich in die Funken kommt oder in die Flammen, wenn das auf die Haut trifft. SWR 1 Arzt Johannes Mehne hat mir heute schon erklärt, wenn wir uns verbrennen und es nicht ganz so schlimm ist, dann sollten wir die Brandwunde 20 Minuten lang mit etwa 20 Grad kaltem Wasser kühlen. So praktisch erste Hilfe an der Brandwunde. Aber Johannes, was mache ich denn dann im Anschluss? Sollte ich dann ein Pflaster draufkleben oder sollte die Brandwunde vielleicht doch lieber an der frischen Luft heilen?
1: In der allerersten Phase, wenn die Brandwunde noch nässt, sollte man schon ein Pflaster drauf machen. Da ist die Barrierefunktion der Haut ja nicht intakt und dann können auch recht leicht Keime von außen in den Körper eindringen. Und da hilft ein Pflaster eben dagegen, sorgt auch für das richtige feuchte Milieu, dass die Wunde gut heilt. Und nach ein paar Tagen, dauert so 3 bis 4 Tage, ist eine Wunde dann trocken und dann braucht man auch nicht mehr unbedingt ein Pflaster. Dann kann eine Wunde genauso gut an der Luft weiter heilen.
2: Und wie sieht's mit größeren Brandwunden aus? Also wenn wirklich was Schlimmeres passiert ist, wenn man sich zum Beispiel beim Brandbeschleuniger vertan hat, es kommt zu einer großen Stichflamme und dann hat man plötzlich die ganze Hand, den ganzen Arm oder vielleicht sogar auch einen Teil vom Gesicht verbrannt.
1: Also das sollte man unbedingt von einem Arzt behandeln lassen, sofort die 112 anrufen und bis der Notarzt da ist, ein paar Dinge schon mal machen. Man sollte jetzt, wenn die ganze Hand betroffen ist oder der Arm, vielleicht auch das Gesicht, die Region nicht kühlen, weil das eher zu einer Unterkühlung führen würde. Aber man kann ein sauberes Tuch auf die Stelle legen und dann eben warten, bis der Notarzt da ist. Wird man ins Krankenhaus gebracht, gibt spezielle Brandverletztenzentren, wo man eben dann weiter versorgt wird.
0: Also halten wir fest, wenn die Brandwunde eher harmlos ist, ich zum Beispiel an den Grillrost gefasst habe, 20 Minuten Wasser drauf, nicht zu kalt und dann ein Pflaster für 3 bis 4 Tage. Und wenn es schlimmer aussieht, zum Beispiel die ganze Hand betroffen ist, dann den Notruf wählen. Nicht kühlen, aber ein sauberes Tuch drauf. Also passt auf euch auf am Grill. Gilt natürlich auch für die Schmiede oder Vulkanarbeiten. SWR 1 Baden-Württemberg hier.

0: SWR 1, Baden-Württemberg hier, neuer Monat, 1. Juni. Ja, der Monat ist, wenn man so will, ein unbeschriebenes Blatt. So, und wir suchen einen Song, der genau dazu passt. Ist ein bisschen älter als 20 Jahre. Zu uns ins Studio kommt er immer über die 0711 26 27 28. Und diese Nummer hat eben der Andreas aus Weingarten gewählt. Andreas, sag an, welchen Song suchen wir?
1: Ja, das war die Natasha Bedingfield mit Unwritten.
0: Natürlich Unwritten. Sie singt auch, man kann alles nochmal mit einem leeren Blatt beginnen. Wie ist es bei dir heute am 1. Juni?
1: Die Werkstatt ist voll, die Arbeit ruft.
0: Nicht ganz so unbeschrieben, dein Blatt.
1: Nee, ich bin zwar schon in Rente, aber vor 16 Jahren habe ich mich selbstständig gemacht im Zweiradbereich. Und zu mir kommen eigentlich die hoffnungslosen Fälle, wo sonst in der Werkstatt niemand mehr hinkriegt oder sich nicht auskennt, also Oldtimer viel.
0: Du meinst Vespa sind's.
1: Die Vespa, Sündab, Kreidler, Herkules, NSU, Adler, Ardi, Heinke, quer durch die Gemüsegarten.
0: So, okay, also die hoffnungslosen Fälle kommen zu dir. Was machst du denn mit denen? Also wie kriegst du die wieder aufgepäppelt?
1: Mit Liebe und Sorgfalt, ja. Was man an Teilen nicht herkriegt, macht man selber.
0: Was genau schraubst du jetzt gerade?
1: Ich krieg jetzt nachher eine alte Vespa rein. Das ist harmlos, da muss ich bloß einen Hinterradreifen wechseln. Und dann geht es an einer alten NSU Quickly weiter. Die wird restauriert. Die habe ich aus dem Schopf rausgezogen, da stand sie 40 Jahre. Und das Ding ist ziemlich vergammelt, verrostet. So was muss man also komplett zerlegen, bis aufs letzte Schräuble und neu aufbauen.
0: Wenn er so lange rumsteht, musst du erstmal mit dem Staubsauger ran wahrscheinlich, ne?
1: Ja, also mein früherer Chef hat immer gesagt, da feiern die Spinnen schon die 40-jährige Inzucht zwischen den Speinen.
0: Ja, das trifft's, glaube ich, ganz gut. Hey Andreas, dann viel Erfolg, gutes Schaffen, gell, und schöne Grüße zu dir.
1: Vielen Dank, macht's gut, bis dann.
0: Und hier ist es, das unbeschriebene Blatt von Natasha Bedingfield. Hier ist Unwritten.
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0: Halb zwei ist durch. SWR1 Baden-Württemberg hier mit Julian Hammerstein. Ja, das Mittagstief, das ist im Anflug. Das Wetter drückt auch so ein bisschen rein, finde ich. Was hilft dagegen? Vielleicht ja Michael Zambello, vielleicht auch Shania Twain oder auch Joachim Witt, der goldene Reiter. Gleich hier.
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0: Bringen wir uns schnell auf den neuesten Stand mit Peter Kramer.
2: Guten Tag. Oppositionspolitiker fordern die Bundesregierung auf, beim schuldenfinanzierten Sondervermögen zur Modernisierung der Infrastruktur und für den Klimaschutz nachzusteuern. Das Geld müsse endlich konsequent dorthin fließen, wo es nachhaltig und klimapolitisch wirksam werde, sagt etwa der Grünen-Haushaltspolitiker Schäfer. Das Bundesfinanzministerium hatte festgestellt, dass die Mittel nicht ausgeschöpft werden. Die Konsumstimmung in Deutschland ist im Juni leicht angestiegen. Das zeigt das Konsumbarometer des Handelsverbands Deutschland, HDE. Demnach ist das die erste Verbesserung seit Februar. Die Menschen wollen demnach in den kommenden 3 Monaten etwas weniger sparen und wieder mehr Geld ausgeben. Als einen möglichen Grund nennt der HDE die Entlastung bei den Kraftstoffpreisen. Nach einem Unfall auf einer Rutsche im Freizeitbad Miramar in Weinheim hat die Staatsanwaltschaft Mannheim den Tod eines Mannes bestätigt. Der Mann ist demnach am Freitagabend gestorben, 6 Tage nach dem Unfall. Martina Senghas berichtet.
3: Das Miramar gab jetzt in einer Mitteilung weitere Details bekannt. Demnach waren an dem Unfall am Pfingstsamstag 4 erwachsene Männer im Alter zwischen 25 und 30 Jahren in den Unfall involviert. Sie sollen in der Rutsche Twister zusammengestoßen sein. Die Männer hätten mehrfach gegen die Nutzungs- und Sicherheitsregeln für die Rutsche verstoßen, heißt es. Sie seien schon vor dem Unfall vom Badedienst ermahnt worden.
2: Die Behörden in Oberschwaben und am Bodensee warnen wieder vor dem Borkenkäfer. Die Trockenheit der vergangenen Woche komme dem Borkenkäfer sehr entgegen, heißt es von den Landratsämtern. Sie fordern Waldbesitzer auf, ihre Fichtenbestände zu prüfen und bei einem Befall schnell zu handeln. SWR-Reporter Dirk Polzin.
4: Sieht man etwa braunes Bohrmehl hinter Rindenschuppen auf Spinnweben oder Brombeerblättern, dann droht den Ämtern zufolge Gefahr. Der Borkenkäfer hat sich in die Rinde gebohrt, um dort seine Eier abzulegen. Fressen sich die Larven durch, sterben befallene Fichten in der Regel innerhalb weniger Wochen ab. Bei leichtem Befall sollten Waldbesitzer die Bäume mit zugelassenen Insektiziden behandeln oder entrinden, bei starkem Befall fällen und schnell aus dem Wald bringen. Laut den Ämtern müssen Kontrollen alle 2 Wochen erfolgen.
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0: Hallo auf die Straßen, in alle Cockpits, egal ob Auto oder LKW. Viel ist es nicht, was wir haben. Auf der A8 Karlsruhe Richtung Stuttgart staut sich zwischen Pforzheim West und Pforzheim Ost. 4 Kilometer Stau, Viertelstunde länger. Ja, und man merkt immer noch, dass wir in den Ferien sind. Das sehen wir an der A2 in der Schweiz vom Gotthardtunnel Richtung Süden. 4 Kilometer Stau dauert etwa 40 Minuten länger. Und alle Verkehrsinfos jederzeit auf swr1.de. Gute Fahrt. Wolken hier, Sonne da, ein paar vereinzelte Schauer heute Nachmittag im Land. Auf dem Feldberg 11 Grad, 18 im Allgäu in Isny. Und ansonsten sind wir auch über 20 Grad zum Beispiel gerade in Waldshutingen. Da sind es 23, in Weinheim bei 22 Grad. Heute Nacht dann wieder Fenster aufreißen und die kühle Luft ins Schlafzimmer lassen. 14 bis 8 Grad. Morgen erst teilweise Sonnenschein, sonst Wolken und später wieder Regen, auch Gewitter dabei, maximal 20 bis 26 Grad. Ja, und der Mittwoch wechselhaft und windig, nur noch maximal 22 Grad.
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0: Und gleich Shania Twain. Und das ist wie versprochen Joachim Witt. Schönen Montag.

0: SWR 1 Baden-Württemberg, 13.43 Uhr mittlerweile. Ja, mehr Schutz für Nichtraucher oder vielleicht auch weniger Freiheit für Raucher. Beides stimmt wahrscheinlich. Seit heute gilt in Baden-Württemberg das erweiterte Nichtraucherschutzgesetz. Betroffen sind da Freibäder, auch Spielplätze, auch Bahn- und Bushaltestellen. Tja, gut oder schlecht, das haben uns die Freiburger gesagt.
1: Eigentlich finde ich es total super, obwohl ich selbst Raucher bin. Ja, ist besser für Kinder, für andere Leute.
2: Also ich finde schon, dass es einen Platz geben muss, wo auch die Raucherinnen hingehen können und vor allen Dingen, wo genug Aschenbecher sind, weil das stört mich am meisten, dass überall die Kippen rumliegen. Aber ich finde, es braucht schon auch einen Platz, weil sonst wird es halt auf der Straße gemacht oder sonst irgendwo.
3: Ich finde es gut, weil man sollte darauf achten, auf schwangere Frauen und auf die anderen Mitbürgern. Und deswegen finde ich es eigentlich ganz gut, dass man darauf mehr achtet.
4: Mich stört das nicht, aber ich glaube, diejenigen, die rauchen, die werden so richtig eingeschränkt jetzt.
0: Ja, das stimmt schon. Es gibt weitere Einschränkungen, aber die machen auch aus wissenschaftlicher Sicht Sinn, und zwar für alle Menschen, also groß, klein, schwanger oder eben auch nicht, denn
5: wenn man den Tabakrauch einatmet, dann nimmt man dieselben Schadstoffe wie beim aktiven Rauchen auf. An der frischen Luft, da ist es natürlich nochmal ein bisschen anders, da wird ja der Rauch auch ein bisschen vom Wind mitgetragen, aber auch da ist Passivrauchen gefährlich. Vor ein paar Jahren, da konnte zum Beispiel ein internationales Forschungsteam in einem Experiment Tabakrauch auch noch auf 9 Meter Entfernung an der frischen Luft nachweisen. Und andere Messungen, die haben herausgefunden, dass sich der Rauch zum Beispiel auch an Wänden oder unter Sonnenschirmen sammelt.
0: Sagt Verena Weber aus der SWR Wissenschaftsredaktion. Ja, auf swr1.de, da steht dann für euch auch nochmal, wo genau gilt jetzt dieses neue Gesetz, welche Ausnahmen gibt es und was ein Verstoß kostet.
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0: 13:52 Uhr. SW1 Baden-Württemberg hier und ganz aktuell Vorsicht auf der B3 Offenburg in Richtung Laa zwischen Offenburg-Südring und Elgersweier. Da liegt ein größeres Metallteil auf der Bundesstraße.
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0: zwischen Ludwigshafen und Mannheim. Mehr als 2 Jahre war die Strecke gesperrt, weil eine Brückenrampe am Mannheimer Schloss saniert werden musste. Um Fahrgäste wieder zurückzugewinnen, lässt die Verkehrsgesellschaft RNV mehr Bahnen fahren als früher. Ab August wird etwa alle 2 Minuten eine Bahn den Rhein überqueren. Fußballstürmer Dennis Undav bleibt langfristig beim VfB Stuttgart. Das hat der Bundesligist offiziell bestätigt. Aus der Sportredaktion berichtet Kersten Eichhorn.
1: Der 29-jährige Stürmer bleibt bis 2029 am Neckar, inklusive einer Option für ein weiteres Vertragsjahr. Undav hat sich in den vergangenen 3 Jahren zum Führungsspieler entwickelt und ist auch Vizekapitän beim VfB. In 117 Pflichtspielen schoss der Nationalspieler 57 Tore und gab 30 Vorlagen. Stuttgarts Vorstandsboss Alex Werle bezeichnete Undav als Spieler mit außergewöhnlichen Fähigkeiten. Der Angreifer selbst zeigte sich glücklich über die vorzeitige Vertragsverlängerung in einem, wie er sagt, super Team.
0: Die Zeit, es ist 14.04 Uhr.
2: Es gibt momentan nur wenige große Probleme auf den Straßen. Einmal, ja, das kann man noch nicht groß nennen, A8 Karlsruhe Richtung Stuttgart zwischen Pforzheim West und Pforzheim Ost. 4 Kilometer stockend, da haben wir auch schon anderes gehört. Und dann haben wir noch in der Schweiz vorm Gotthardtunnel der Stau in Richtung Süden. Also zwischen Wassen und Göschnen hier 3 Kilometer Stau. Das ist knapp eine halbe Stunde. Und alle Verkehrsinfos gibt's wie immer auf swr1.de oder auch in der kostenlosen swr1 App. Gute Fahrt. Hier Sonne, dort Wolken, dazu Temperaturen, die ja ein bisschen angenehmer sind als in den letzten Tagen. Also 22 Grad in Mühlacker, Walzuttingen 23, Tuttlingen 20 Grad. Ja, und heute Nacht dann auch wieder relativ angenehm zum Runterkühlen, 14 bis 8 Grad die Tiefstwerte. Morgen erst teilweise Sonnenschein, sonst viele Wolken, später auch Regen und auch Gewitter dabei, maximal 20 bis 26 Grad und der Mittwoch insgesamt wechselhaft. Da kommt noch ein kräftigerer Wind dazu und die Temperaturen liegen bei maximal 22 Grad.
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2: Und ich hoffe, ihr habt einen stressfreien Montagnachmittag.

0: gebannt durch den Montag. SWR1 Baden-Württemberg hier. Ja, Feldlerche, Kiebitz, Rebhuhn. Das sind typische Feldvögel und die sind leider ganz schön bedroht hier in Baden-Württemberg. Aber warum? Und warum sind sie so wichtig? Damit hat sich das SWR Data Lab beschäftigt, unsere eigene Rechercheredaktion. Teil des Teams ist Maren Krämer.
1: Es ist so, dass die Artenvielfalt in Deutschland an Vogelbeständen gemessen wird, also an deren Entwicklung. Also beispielsweise in verschiedenen Lebensräumen, im Wald, an der Küste oder eben auf landwirtschaftlichen Flächen. Die Idee ist, dass ein intakter Lebensraum für die Vögel eben auch gut für andere Arten ist. In Baden-Württemberg ist es so, dass auf fast der Hälfte aller Flächen weniger Arten gesichtet wurden als noch Anfang der 2000er. Aus den meisten Gebieten verschwunden sind zum Beispiel Braunkehlchen und Grauammer, da sprechen wir von 60-70% aller Flächen. Beim Rebhuhn gibt es auch einen Rückgang, da waren es ein Drittel weniger Gebiete.
0: Ja, ein großes Problem ist zum Beispiel, dass es weniger Grünstreifen gibt zwischen den Feldern. Und die sind aber nun mal wichtig für Futter für die Vögel, also Insekten. Es gibt aber auch Projekte hier im Land, in Tübingen und in Böblingen zum Beispiel, die sich für den Erhalt bzw. auch für die Rückkehr der Feldvögel einsetzen.
1: Also dass man, wenn man gezielte Maßnahmen hat und vor allem Kooperation mit Landwirten eingeht, die dann beispielsweise um die Nester herumfahren oder bestimmte Grünflächen freistehen lassen, dass man da auch wieder sieht, dass die Vögel wiederkommen und sich wieder wohlfühlen.
0: Ja, mehr Infos und auch aktuelle Zahlen haben wir für euch auf swr1.de. Und einer dieser Landwirte, der was dagegen tut, das ist Tobias Olbrich aus Herrenberg. Er lässt eine Fläche von 1,5 Fußballfeldern unbewirtschaftet, um sie praktisch den Rebhühnern zur Verfügung zu stellen.
2: Mir ist natürlich bewusst, dass wir durch die Bewirtschaftung von unserer Fläche eine Auswirkung auf die Natur haben. Und ich fände es halt einfach schön, wenn meine Kinder oder nachfolgende Generationen eben noch das so weit wie möglich genauso vorfindet wie mir damals, als wir klein waren. Und ich hoffe, dass wir da in den nächsten Jahren durch unsere Maßnahmen eben entgegenwirken können.
0: Ja, anpacken, wenn es zählt oder wie man wahrscheinlich in Herrenberg sagen würde. Schaffe, nicht Schwätzer. Aber es ist trotz der Nachricht schön zu hören, dass etwas getan wird für die Artenvielfalt hier in Baden-Württemberg.
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0: angenehmen Montag, SWR1 Baden-Württemberg hier und vielleicht heute schon ein Kompliment bekommen. Also es war gestern schon das seltsamste Kompliment, das ich seit langem gehört habe. Der Stuttgarter Stürmer Dennis Undaff, der jetzt ja auch erst seinen Vertrag verlängert hat, der hat gestern nach dem Länderspiel gegen Finnland ein ganz besonderes Kompliment bekommen. Und zwar von ZDF-Experte und Weltmeister Christoph Kramer.
1: Und dann Undaff, und das ist, finde ich, von Dennis Undaff die vielleicht unterschätzteste, aber beste Qualität, dass er nicht wegzudrücken ist. Ich habe selber ein paar Mal gegen ihn gespielt. Also das ist so im positivsten Sinne ein kleines Wildschwein. Das kriegst du nicht weggedrückt. Der hat so einen starken Rumpf.
0: Ein kleines Wildschwein. Ein starker Rumpf. Ich finde, Männer können einfach Komplimente. Respekt. Vielleicht habt ihr auch mal so ein Kompliment bekommen, so ein ganz, ganz komisches, bei dem ihr gedacht habt, was? Also für was ist das ein Kompliment? Könnt gerne mal Bescheid sagen hier im Studio über die 0711 26 27 28. Und falls nicht, dann hoffe ich natürlich, dass ihr heute oder vielleicht im Laufe der Woche mindestens ein genauso schönes Kompliment bekommt. Ob das so schwer ist?

0: SWR1 Baden-Württemberg mit Julian Hammerstein, gleich bei uns The Corrs oder auch Nickelback. Und davor noch die vielleicht kurioseste Meldung des Tages. Alarm für die Feuerwehr und die Polizei in Karlsruhe und zwar wegen eines Papageis. Was da los war und weitere Nachrichten jetzt.
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0: Die Nachrichten jetzt um 14:30 mit Peter Kramer.
2: Guten Tag. Entwicklungsministerin Alabali Radovan hat ihre Reise in den Libanon abgebrochen. Der Anflug auf die Hauptstadt Beirut sei aus militärischen Gründen gestoppt worden, hieß es. Israel hatte angekündigt, in Vororten Beiruts Stellungen der Hisbollah anzugreifen. Alabali Radovan wollte sich im Libanon ein Bild von den Auswirkungen des Krieges machen. Die Bundesregierung kündigt mehr Tempo an bei den Investitionen aus dem schuldenfinanzierten Sondervermögen für Infrastruktur und Klimaschutz. In einem Bericht des Bundesfinanzministeriums an den Haushaltsausschuss des Bundestages steht, dass das Geld aus dem Topf im vergangenen Jahr nicht ausgeschöpft wurde. Kritik daran kam von der Opposition. Wegen des aus Asien stammenden Japankäfers gelten im Raum Freiburg seit heute strengere Regeln im Gartenbau. Der invasive Käfer ist extrem gefräßig und kann unter anderem Zierpflanzen, Reben, Ackerkulturen und Bäume schädigen. SWR-Reporter Daniel Friedrich berichtet.
3: So dürfen rund um den Freiburger Güterbahnhof Pflanzen nur unter strengen Auflagen heraustransportiert werden. Geräte und Fahrzeuge, die mit dem Boden in Berührung gekommen sind, müssen anschließend gründlich gereinigt werden. Und Rasen und Grünflächen dürfen bis Ende September nicht gesprengt werden. Der Landkreis ruft außerdem dazu auf, verdächtige Käfer einzufangen, zu fotografieren und zu melden. Alle Infos dazu und wo welche Regeln im Einzelnen gelten, gibt's auf der Internetseite des Landkreises Breisgau-Hochschwarzwald.
2: In Karlsruhe hat ein Papagei einen Einsatz von Polizei und Feuerwehr ausgelöst. Die Rettungskräfte gingen fälschlicherweise von einer Frau in Not aus. Einzelheiten von Wolfgang Hörter.
4: Zuvor hatte in der Nachbarschaft jemand Hilferufe gehört, die wie das Jammern einer weiblichen Person klangen und daraufhin den Notruf gewählt. Die Feuerwehrleute entschieden sich dafür, die Tür nicht aufzubrechen, sondern über ein geöffnetes Fenster in die Wohnung einzusteigen. In der Wohnung trafen sie auf eine ältere Bewohnerin, die unverletzt und wohlauf war. Warum sie das Klingeln der Polizei und der Feuerwehr nicht gehört hatte, ist unklar. Schließlich stellte sich heraus, dass die vermeintlichen Hilferufe von dem Papagei der älteren Dame stammten.
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0: 14:33 Uhr mittlerweile. Vorsicht, ganz aktuell. A81 Würzburg Richtung Heilbronn zwischen Osterburken und Möckmühl. Auf der mittleren Spur liegen da Metallteile. Die A8 Karlsruhe Richtung Stuttgart zwischen Pforzheim West und Ost 4 Kilometer stockend. Und in der Schweiz vom Gotthardtunnel Richtung Süden 3 Kilometer Stau. Halbe Stunde plus. Und die Infos von den Straßen in Baden-Württemberg immer auch auf swr1.de. Gute Fahrt. 22 Grad in Pforzheim, 23 in Baden-Baden. In Vaihingen an der Enz sind es auch 23 Grad, dazu Sonne und Wolken im Wechsel, vereinzelt noch ein paar Schauer heute möglich. Heute Nacht kühlt es dann runter auf 14 bis 8 Grad. Morgen erst teilweise Sonne, dann auch viele Wolken und vielleicht auch den Knirps oder den Regenschirm, den größeren mitnehmen. Es kann auch Regen, es kann auch Gewitter geben, 20 bis 26 Grad. Am Mittwoch insgesamt wechselhaft und windig, dann auch nur noch maximal 22 Grad.
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0: Schönen Montag, lasst es euch gut gehen, jetzt mit Nickelback.

0: Schönen Montag, schönen Wochenstart, auch schönen Start in den neuen Monat. Hier ist SWR 1 Baden-Württemberg. Ja, und ab heute gilt hier im Land das neue Nichtraucherschutzgesetz. Wir sprechen da heute drüber. Das gilt unter anderem für Bahnsteige, für Bushaltestellen, Freibäder, Freizeitparks, auch Zoos, auch Spielplätze. Aber es gibt auch weiterhin Ausnahmen. Knut Bauer aus der SWR-Redaktion Landespolitik.
1: Die gibt's wie bisher in Kneipen, Gaststätten und Restaurants, aber auch in Diskotheken und Spielhallen. Dort darf in abgetrennten Nebenräumen weiter geraucht werden, ebenso in der Außengastronomie und in Biergärten. Wie bisher kein Rauchverbot gibt's auch in Festzelten und das, obwohl sich ein von der Landesregierung eigens eingesetztes Bürgerforum ausdrücklich dafür ausgesprochen hatte, dass in Festzelten nicht mehr gequalmt werden soll, wie das in Bayern übrigens auch der Fall ist. Die grün-schwarze Landesregierung hat sich dagegen entschieden. Das heißt, in Bier-, Wein- und Festzelten in Baden-Württemberg darf weiter geraucht werden. Begründung: Feste seien in der Regel auf einen kurzen Zeitraum begrenzt.
0: Ja, das Gesetz gilt übrigens auch für Dampfer, also auch für E-Zigaretten, für Shishas, Vapes. Ja, denn auch da werden gesundheitsschädliche Stoffe freigesetzt. Katrin Schaller vom Deutschen Krebsforschungszentrum Heidelberg.
2: Das liegt daran, dass der Rauch physikalischen Gesetzen folgt und nicht irgendwelchen Regelungen und brav dort bleibt, wo er bleiben sollte, sondern der zieht dann eben auch in die benachbarten Bereiche. Und da sind dann gerade auch Kinder und Jugendliche dem Tabakrauch ausgesetzt.
0: Ja, besonders im Freibad, sagt sie, sollte es überhaupt keine Raucherzonen mehr geben. Die Infos rund um dieses Nichtraucherschutzgesetz, die findet ihr zusammengefasst. Wo gilt's, wo nicht? Online bei uns auf swr1.de.

Culture Club in SWR 1 Baden-Württemberg. Haben wir vor ziemlich genau 20 Minuten in den SWR 1 Nachrichten gehört. Diese Meldung aus Karlsruhe, dass da die Polizei und die Feuerwehr ausgerückt sind, weil eine Frau um Hilfe gerufen hat. Und vor Ort hat sich dann rausgestellt, nee, das war tatsächlich nur ein Papagei. Allen vor Ort geht's gut. Wobei Martin aus Schorndorf hier gerade eine Frage ins Studio stellt, denn er schreibt, hallo, vielleicht behandelt die Frau ihren Papagei auch nicht artgerecht. Vielleicht hat er wirklich um Hilfe gerufen. Ja, Martin, stimmt. Da hat mal wieder keiner dran gedacht. Ich bezweifle nämlich auch, dass die Notfallsanitäter vor Ort den Puls oder die Temperatur des Papageis gecheckt haben. Lieber Papagei, wenn du das hörst, gib nicht auf. Lass dich nicht unterkriegen und ruf vielleicht einfach wieder nach Hilfe. Schönen Nachmittag mit SWR 1 Baden-Württemberg.

0: R1 Baden-Württemberg hier mit Julian Hammerstein und gleich ein echter Lieblings-80er von mir. Der erste Song nach den Nachrichten gleich, Foreigner mit Urgent.
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8: Um 15 Uhr mit Ramin Movasakian. Guten Tag. Entwicklungsministerin Alabali Radovan sagt ihre Libanon-Reise ab. Fußballnationalspieler Dennis Under verlängert beim VfB Stuttgart. Das Wetter am Nachmittag Sonne und Wolken bei 20 bis 26 Grad. Eine Reise von Entwicklungsministerin Alabali Radovan in den Libanon ist aus Sicherheitsgründen kurzfristig abgebrochen worden. Der Anflug auf den Flughafen der Hauptstadt Beirut sei gestoppt worden, hieß es aus dem Ministerium. Über die Lage in Beirut berichtet Nina Amin.
9: Über Beirut sind Aufklärungsdrohnen der israelischen Armee zu hören. Die Anwohner in den südlichen Vororten der libanesischen Hauptstadt fliehen aus ihren Vierteln. Die Gegend im Süden Beiruts gilt als Hochburg der Hisbollah, ist aber auch dicht besiedeltes Wohngebiet. Am Vormittag hatten der israelische Ministerpräsident Netanyahu und Verteidigungsminister Katz angekündigt, Ziele in den südlichen Vororten von Beirut anzugreifen. Erklärt wurde das mit den wiederholten Verstößen gegen die Waffenruhe durch die Hisbollah. Die pro-iranische Miliz greift den Norden Israels an. Gleichzeitig verstößt Israel seit Beginn der Waffenruhe vor 6 Wochen mit massiven Angriffen auf den Süden Libanons und jetzt auf Beirut gegen die vereinbarte Waffenruhe.
8: Die Bundesregierung kündigt mehr Tempo an bei den Investitionen aus dem schuldenfinanzierten Sondervermögen für Infrastruktur und Klimaschutz. In einem Bericht des Bundesfinanzministeriums steht, dass das Geld aus dem Topf im vergangenen Jahr nicht ausgeschöpft wurde. Oppositionspolitiker von Grünen und Linken kritisieren das. Sie fordern die schwarz-rote Bundesregierung auf, nachzusteuern und das Geld sinnvoll zu investieren. Frankreichs Präsident Macron hat ausländische Investitionen in Höhe von 93 Milliarden Euro angekündigt. Bei einem Investorentreffen sagte er, dies sei ein Rekord. Aus Paris berichtet Kai Rienecker.
10: Im Mittelpunkt des Treffens im Schloss von Versailles stehen Investitionen in künstliche Intelligenz. So will allein die japanische Holding Softbank 75 Milliarden Euro in KI-Infrastruktur am Standort Frankreich investieren. Mehr als die Hälfte davon soll in den nächsten Jahren in den Bau von Rechenzentren fließen. Die französische Regierung hat das Ziel ausgegeben, Frankreich zu einem der weltweit führenden Akteure im Bereich der künstlichen Intelligenz zu machen. Präsident Macron betont, dass Frankreich seit nunmehr 7 Jahren in Folge das europäische Land sei, das die meisten ausländischen Investitionen anziehe.
8: Einen Tag nach der Explosion in einem Sprengstofflager in Myanmar ist die Zahl der Todesopfer auf 56 gestiegen. Wie die Rettungskräfte mitteilten, wurden außerdem 150 Menschen verletzt, die meisten von ihnen schwer. Zur Detonation kam es gestern im Norden des Landes in einem Gebiet, das von einer Guerilla-Gruppe kontrolliert wird. Diese erklärte, es habe sich um eine versehentliche Explosion von Sprengstoff gehandelt, der für den Bergbau bestimmt war.

0: Unfall vom Badedienst ermahnt worden. Die Rutsche darf nur einzeln benutzt werden. Das Miramar hat nach eigenen Angaben die Videoaufzeichnungen an die ermittelnde Polizei übergeben und wertet diese auch intern aus.
1: Fußball-Nationalspieler Dennis Undav hat seinen Vertrag beim VfB Stuttgart vorzeitig um 2 Jahre verlängert. Das hat der Bundesligist jetzt offiziell bestätigt. Der 29-jährige Stürmer bleibt demnach bis Sommer 2029 bei den Schwaben. Und zum Abschluss noch die Zeit, es ist gleich 15.04 Uhr.
2: Ja, das sieht so aus, als würden da heute keine Badezimmerfugen mehr gemacht. A5 Karlsruhe Richtung Frankfurt zwischen Seeheim-Jugendheim und Darmstadt-Eberstadt. Da liegt eine Silikonspritze auf der linken Spur. Vorsicht dort. Achtung auch auf der A6 Mannheim Richtung Heilbronn zwischen Wiesloch-Rauenberg und Sinsheim. Hier ist eine ungesicherte Unfallstelle. Die A6 Nürnberg Richtung Heilbronn zwischen Kupferzell und Neuenstein. Da liegt ein Holzklotz. Und dann haben wir noch die A81 Würzburg Richtung Heilbronn zwischen Osterburgen und Möckmühl. Hier liegen gleich mehrere Holzteile. Und noch die Staus. Da haben wir nur die 81 Stuttgart Richtung Singen zwischen Gärtringen und dem Schönbuchtunnel 4 Kilometer stockend. Und in der Schweiz vorm Gotthardtunnel Richtung Süden 2 Kilometer Stau, 20 Minuten länger. Und die Verkehrsinfos jederzeit auch auf swr1.de. Gute Fahrt!
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2: In der Kurpfalz, in Neckargemünd 23 Grad, im Kraichgau, im Mühlacker 22, am Bodensee in Singen sind es auch 23 Grad. Dazu vielerorts so ein lockerer Mix aus Sonne und Wolken. Heute Nacht wird es dann auch mal klar am Himmel, 14 bis 8 Grad die Tiefstwerte. Morgen erst teilweise Sonnenschein, ansonsten schon bewölkt am Morgen, später dann auch Regen und Gewitter dabei, maximal 20 bis 26 Grad. Und der Mittwoch insgesamt ein bisschen ungemütlicher, wechselhaft, auch windig. Nur noch 22 Grad.
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2: Oh, die Regentonnen sind wieder ein bisschen voller in Baden-Württemberg. Ja, das Wetter vom Sonntag hat vielerorts die Zisternen wieder aufgefüllt. Nur die mentale und körperliche Energie, die ist an so einem Montag oft nicht ganz so auf dem Höchststand. Vielleicht können wir was dazu tun. Gleich Howard Jones mit What is Love und das hier ist Foreigner mit Urgent. In SWR 1 Baden-Württemberg. Schönen Nachmittag.

0: Wieder ein bisschen angenehmer, was die Temperaturen angeht hier in Baden-Württemberg. Hier ist SWR1 Baden-Württemberg. Es gibt da traumhafte Wanderwege bei uns im Land. Zum Beispiel auf der Schwäbischen Alb, der Albtraufweg. Da gibt es eine Etappe von Geislingen an der Steige nach Bad Ditzenbach. Bin ich erst kürzlich gelaufen. Wunderschön am sogenannten Täle. Noch ein paar mehr Strecken haben wir für euch auf swr1.de. Aber aufpassen, es kann auch gut sein, dass wir uns mal verletzen beim Wandern. Ne? So eklig umknicken, uns den Knöchel verstauchen. SWR1-Arzt Johannes Mehne arbeitet in einem Stuttgarter Krankenhaus. Johannes, sag mal, wie entsteht das, dass wir uns den Knöchel verstauchen?
1: Ja, das passiert, wenn das Sprunggelenk plötzlich ruckartig fehlbelastet wird, überbelastet wird. Also jetzt beim Wandern zum Beispiel, wenn wir ausrutschen, stolpern und dann eben unglaubliche Kräfte auf unsere Knochen, Muskeln, Sehnen, Bänder wirken. Und wenn dann die Bänder am Sprunggelenk überdehnt werden, das ist dann die Verstauchung des Knöchels. Ja, in einer milden Form ist es einfach nur eine Überdehnung. Der Knöchel läuft dann blau an, schwillt an, tut weh, braucht auch ein paar Wochen, bis es wieder besser wird, aber schlimmer ist das dann zum Glück nicht. Ein größeres Problem wäre es, wenn die Bänder dabei reißen, vielleicht sogar Knochen brechen, Sehnen verletzt werden. Das sind dann die Extremfälle, bei denen man den Fuß gar nicht mehr bewegen kann oder der Knöchel wirklich stärkste Schmerzen macht.
0: Wann sollte ich denn dann zum Arzt mit einem schmerzhaften Knöchel?
1: Man sollte zum Arzt, wenn es über eine einfache Verstauchung, ja, mit einer einfachen Überdehnung hinausgeht, ja, also wenn die Bänder angerissen sein könnten oder Knochen gebrochen sein könnten. Und die Alarmzeichen dafür wären, wenn der Fuß jetzt eben sehr stark schmerzt, wenn man ihn überhaupt nicht mehr belasten kann, wenn der Knöchel deformiert aussieht, ja, wenn beim Umknicken ein Knacken zu hören gewesen ist oder sogar zu einem Taubheitsgefühl im Fuß kommt, dann sollte man unbedingt danach gucken lassen und zum Hausarzt damit oder eben, wenn es sehr schlimm ist, auch in die Notaufnahme.
0: Alles klar. Dankeschön, Johannes.
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0: 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Ab 20 Uhr heute mit Dirty Tabben. Ja, und wer in den 80ern richtig cool sein wollte, der hatte ein Jojo in der Hand oder vielleicht einen Kassettenwürfel im Zimmer. Und Dörte, in genau diese Zeit, da nimmst du uns heute wieder mit, ne?
1: Was macht das einen Spaß, sich in die 80s zurückzubeamen? 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Heute hören wir die 80er elektronisch aufpoliert mit Tracks wie diesen. Und dann überraschend was völlig anderes. Close My Eyes Forever von Lita Ford und dem Fürsten der Finsternis persönlich Ozzy Osbourne. Hard Rock. Düster und doch überraschend weich. Die Geschichte hinter diesem Song, die klingt fast zu verrückt, um wahr zu sein. Wir erzählen sie euch. Und natürlich eure Musikwünsche. Schaltet ein. Bis später.
0: 20 Uhr geht's los. 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

0: Montagnachmittag, hier ist SWR 1 Baden-Württemberg mit Julian Hammerstein. Und falls ihr gerade beim Italiener einen Kaffee bestellt, dann passt dazu gleich ein bisschen Dolce Vita von Eros Ramazzotti. Direkt hier nach 15:30.
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0: Bringen wir uns schnell auf den neuesten Stand mit Ramin Mubarakian.
2: Guten Tag. Entwicklungsministerin Alabali Radovan hat ihre Reise in den Libanon abgebrochen. Der Anflug auf die Hauptstadt Beirut sei aus militärischen Gründen gestoppt worden, hieß es. Israel hat angekündigt, in Vororten Beirut Stellungen der Hisbollah anzugreifen. Alabali Radovan wollte sich im Libanon ein Bild von den Auswirkungen des Krieges machen. Die Staatsanwaltschaft ermittelt nach einem Autounfall in Kirchheim-Teck im Kreis Esslingen wegen des Verdachts eines versuchten Tötungsdelikts. Ein 36-jähriger Autofahrer hatte am Pfingstmontag einen Fußgänger angefahren und lebensgefährlich verletzt. Katja Trautwein berichtet.
3: Wie die Polizei jetzt mitgeteilt hat, besteht der dringende Verdacht, dass der Autofahrer das absichtlich gemacht hat. Es gebe Hinweise, dass der Mann stark beschleunigt und zielgerichtet auf den Jugendlichen zugefahren sein soll. Die Polizei hatte das Auto des Mannes beschlagnahmt, um die digitalen Fahrzeugdaten auszuwerten. Außerdem wird laut Polizei ermittelt, ob persönliche Streitigkeiten zwischen dem Beschuldigten und der Familie des Unfallopfers etwas mit dem Fall zu tun haben. Der Fahrer wurde mittlerweile festgenommen und sitzt nun in Untersuchungshaft.
2: Fußballnationalspieler Dennis Undorf bleibt langfristig beim VfB Stuttgart. Das hat der Bundesligist jetzt offiziell bestätigt. Aus der Sportredaktion Kersten Eichhorn.
4: Der 29-jährige Stürmer bleibt bis 2029 am Neckar, inklusive einer Option für ein weiteres Vertragsjahr. Undorf hat sich in den vergangenen 3 Jahren zum Führungsspieler entwickelt und ist auch Vizekapitän beim VfB. In 117 Pflichtspielen schoss der Nationalspieler 57 Tore und gab 30 Vorlagen. Stuttgarts Vorstandsboss Alex Werle bezeichnete Undorf als Spieler mit außergewöhnlichen Fähigkeiten. Der Angreifer selbst zeigte sich glücklich über die vorzeitige Vertragsverlängerung in einem, wie er sagt, super Team.
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0: 15:33 Uhr, Achtung, Verwechslungsgefahr. Das ist der SWR1 Verkehrsservice und kein Fundbüro, so wie das hier aussieht. Vorsicht auf der A8 Stuttgart Richtung Karlsruhe. Zwischen Stuttgart-Möhringen und dem Kreuz Stuttgart, da liegt eine Leiter auf der rechten Spur. Achtung auf der A81 Würzburg Richtung Heilbronn zwischen Tauberbischofsheim und Ahorn. Hier liegt ein Metallteil auf der Fahrbahn. Vorsicht auf der B29 Nördlingen Richtung Aalen zwischen Trochtelfingen und dem Abzweig nach Pflaumloch. Hier liegt eine Matratze auf der Fahrbahn. Und Vorsicht auf der A8 Stuttgart Richtung Karlsruhe zwischen Rutesheim und Heimsheim. Hier haben wir ein Pannenfahrzeug und es liegen Gegenstände auf der Fahrbahn. Vielleicht kann uns noch jemand sagen, was das ist. Dann haben wir auch alles hier vollständig. So, dann haben wir noch die Staus. Die A81 Stuttgart Richtung Singen zwischen Gärtringen und dem Schönbuchtunnel. 4 Kilometer stockend. Und in der Schweiz die A2 Luzern Richtung Basel zwischen Pratteln und Wiese. Pannenfahrzeug hier. 5 Kilometer Stau dauert eine halbe Stunde länger. Und alle Verkehrsinfos jederzeit online auf swr1.de. Gute Fahrt. Sonne und Wolken am Nachmittag in Baden-Württemberg, 24 Grad in Offenburg, da gibt es strahlenden Sonnenschein. Ein paar mehr Wolken haben wir über Wertheim am Main, auch 24 Grad dort. Aalen auf der Schwäbischen Alb ist bei 22 Grad. Heute Nacht geht es runter mit den Temperaturen auf 14 bis 8 Grad, dazu auch mal sternenklar. Morgen dann erst teilweise Sonne, sonst Wolken. Später Richtung Nachmittag auch Schauer, auch Gewitter möglich, maximal 20 bis 26 Grad. Und der Mittwoch wechselhaft und windig, dann nur noch maximal 22 Grad.
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0: Einen schönen Wochenstart, einen schönen Montag.

0: SWR1 Baden-Württemberg am Montagnachmittag. Es kommen Fragen auf bei den SWR1 Hörerinnen und Hörern. Von Thorsten, aber auch von Ute aus Bietigheim im Landkreis Rastatt. Es geht um das heute in Kraft getretene Nichtraucherschutzgesetz. Ja, das ist seit heute neu in Baden-Württemberg. Und beide haben gefragt, gilt dieses Rauchverbot auch an Baggerseen bzw. an Campingplätzen? Die Antwort hat Knut Bauer aus unserer SWR-Redaktion Landespolitik. Knut, wie ist es?
1: Für Baggerseen oder Badeseen gibt es keine Vorschriften, weil es dort laut Gesundheitsministerium anders als in Freibädern keine klar abgegrenzten Bereiche gibt. An Baggerseen kann man also überall qualmen. Bei Campingplätzen ist es differenziert. Sie werden im neuen Gesetz nicht als Verbotsbereich genannt. Das heißt, auf dem Stellplatz vor dem Wohnwagen oder vor dem Zelt darf geraucht werden. Unabhängig davon fallen aber einzelne Einrichtungen auf Campingplätzen unter das neue Rauchverbot. Kinderspielplätze zum Beispiel oder geschlossene Gemeinschaftsräume wie Rezeptionen, Waschhäuser oder Sanitäranlagen. Und wenn es auf dem Campingplatz eine Gaststätte gibt, sind Zigaretten drinnen im Gastraum tabu. Anders in der Außengastronomie oder wenn der Campingplatz einen Biergarten hat, dort darf man rauchen. Im Übrigen kann der Campingplatzbetreiber von seinem Hausrecht Gebrauch machen und weitergehende Rauchverbote für sein Gelände oder für bestimmte Bereiche vorsehen.
0: Dankeschön, Knut, Ute, Thorsten. Ich hoffe, euch ist geholfen und ihr habt eine richtig schöne Campingsaison. Wer zu diesem neuen Gesetz nochmal was nachlesen möchte, wo gilt's denn überall, wo gilt's vielleicht auch nicht, könnt ihr bei uns machen online, swr1.de.

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Linda Carlyle in SWR 1 Baden-Württemberg. 15.50 Uhr. Ja, das ist doch mal was hier. Kein Stau länger als 10 Minuten aktuell in Baden-Württemberg. Dann freie Fahrt durch die Sonne. Jetzt mit Steve Winwoods, Valerie. Habt einen angenehmen Montagnachmittag.

0: SWR1 Baden-Württemberg. Das war's mit mir, mit Julian Hammerstein. Gleich kommt hier Janet Pollock und zwar mit einer sehr interessanten Frage. Was passiert, wenn man angeln geht und plötzlich ein Auto an der Angel hat? Und zwar nicht irgendein Auto, sondern ein Manta. So ähnlich ist das in Oberelchingen bei Ulm passiert. Die ganze Geschichte hören wir nach 16 Uhr hier und auf der Playlist Phil Collins, Kiss oder auch Robbie Williams. Ich wünsche einen hoffentlich entspannten Montagnachmittag.
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9: Um 16 Uhr mit Ramin Movasakian. Guten Tag. Kanzler Merz äußert sich zu den BAföG-Plänen. Landratsämter warnen vor dem Borkenkäfer. Das Wetter bis zum Abend sonnig, morgen ein Mix aus Sonne, Wolken und Schauern, dazu 20 bis 26 Grad. Über die BAföG-Reform herrscht weiter Verwirrung. Jetzt hat auch Kanzler Merz die geplante Erhöhung in Frage gestellt. Sein Sprecher erklärte, alle Vereinbarungen im Koalitionsvertrag stünden unter Finanzierungsvorbehalt. Die Bundesregierung müsse überlegen, welche Leistungserhöhungen möglich seien. Aus Berlin berichtet Sarah Beham.
10: Hintergrund ist ein Interview von Forschungsministerin Dorothee Bär von der CSU, in dem sie zweifelte, ob es eine Mehrheit der Regierungsfraktionen bei der BAföG-Reform gebe. Zuvor hatte Unionsfraktionschef Jens Spahn klargemacht, wegen der schwachen Wirtschaft könne der Staat nicht überall mehr ausgeben, auch nicht beim BAföG. Die SPD widerspricht scharf. Man habe sich gemeinsam auf die Reform geeinigt, das Geld sei gesichert. Bärs Aussagen seien falsch. Und die Warnung an die Union, wer jetzt aus der BAföG-Reform aussteige, schade den Fachkräften von morgen und am Ende auch der eigenen Koalition.
9: Die verurteilte Rechtsextremistin Liebig soll von Tschechien nach Deutschland ausgeliefert werden. Das hat das Landgericht im tschechischen Pilsen angeordnet. Die Entscheidung ist aber noch nicht rechtskräftig. Liebig war vor 3 Jahren unter anderem wegen Volksverhetzung zu 1,5 Jahren Haft verurteilt worden. Daraufhin flüchtete sie und wurde Anfang April an der Grenze zwischen Tschechien und Deutschland festgenommen. Die Bundesregierung kündigt mehr Tempo an bei den Investitionen aus dem Sondervermögen für Infrastruktur und Klimaschutz. In einem Bericht des Bundesfinanzministeriums steht, das Geld aus dem Topf sei im vergangenen Jahr nicht ausgeschöpft worden. Benjamin Großkopf berichtet.
11: Die Mittel müssten jetzt schnell bei Bürgerinnen und Bürgern ankommen, heißt es aus dem SPD-geführten Finanzministerium, das ebenfalls mehr Tempo fordert und nach eigener Auskunft gerade an einem Bonus-Malus-System für die Ministerien arbeitet, je nachdem, ob sie besonders schnell oder besonders langsam vorankommen. Blickt man auf das Jahr 2025, so sind dem Bericht zufolge 24 Milliarden Euro aus dem Sondervermögen ausgegeben worden. Geplant waren allerdings gut 37 Milliarden. Demnach gibt es vor allem in den Bereichen Verkehr, Energie, Infrastruktur sowie Forschung und Entwicklung Nachholbedarf.
9: Entwicklungsministerin Alabali Radovan hat ihre Reise in den Libanon abgebrochen. Der Anflug auf die Hauptstadt Beirut sei aus militärischen Gründen gestoppt worden, hieß es. Israel hat angekündigt, in Vororten Beirut Stellungen der Hisbollah anzugreifen. Alabali Radovan wollte sich im Libanon ein Bild von den Auswirkungen des Krieges machen. Die Behörden in Oberschwaben und am Bodensee warnen wieder vor dem Borkenkäfer. Die Trockenheit der vergangenen Woche komme dem Schädling sehr entgegen, heißt es von den Landratsämtern. Sie fordern Waldbesitzer auf, bei einem Befall schnell zu handeln. SWR-Reporter Dirk Polzin.
12: Sieht man etwa braunes Bohrmehl hinter Rindenschuppen auf Spinnweben oder Brombeerblättern, dann droht den Ämtern zufolge Gefahr. Der Borkenkäfer hat sich in die Rinde gebohrt, um dort seine Eier abzulegen. Fressen sich die Larven durch, sterben befallene Fichten in der Regel innerhalb weniger Wochen ab. Bei leichtem Befall sollten Waldbesitzer die Bäume mit zugelassenen Insekten

0: Relativ ruhige Straßenlage, A5 Karlsruhe Richtung Frankfurt. Zwischen Raststätte Bruchsal und Kronau über 5 Kilometer stockender Verkehr. Nach 10 Minuten seid ihr durch. Und Schweiz A2, A3, Luzern Richtung Basel. Zwischen Pratteln und Basel-Badischer Bahnhof 5 Kilometer Stau. Hier dauert es bis zu 20 Minuten länger. Ihr findet alle Verkehrsinfos natürlich auch in der SWR1 App. Fahrt vorsichtig, kommt heil und sicher an euer Ziel. Albstadt 21 Grad, Aalen 22, Freiburg 23 Grad. Es ist nicht mehr so heiß. Mit Sonne, Wolken und angenehmen Temperaturen geht es in den Nachmittag. Es bleibt fast überall trocken. Morgen erstmal sonnig, vor allem in Ostwürttemberg, dann immer mehr Wolken. Und zuerst in Baden kräftige Regengüsse und Gewitter, später auch in Württemberg. Mittwoch wechselhaft, windig mit ein paar Schauern. Am Feiertag wieder häufiger nass und gewittrig.
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0: Hallo, hier ist Janet Pollock. SWR 1. Zweite Ferienwoche bei uns in Baden-Württemberg. Ja, wir gönnen allen Urlaubern die freie Zeit. Und wir Daheimgebliebenen, wir versuchen zwischendrin auch mal ein Päuschen einzulegen, oder? Gut, abgemacht. Schönen Nachmittag.

0: Collins in SWR 1 Baden-Württemberg. Es ist der Montagnachmittag. Und wir gehen mal zurück in die früheren Zeiten. Da haben sie eigentlich ganz selbstverständlich dazugehört. Draußen, auf den Feldern, in der Natur, in den Wiesen. Lerchen, Rebhühner oder Kiebitze bei uns in Baden-Württemberg. Viele von uns erinnern sich noch an das Zwitschern und Flattern. Heute ist es an vielen Orten deutlich stiller geworden. Man merkt schon, dass die Artenvielfalt unter Druck steht. Darüber wird schon lange gesprochen. Und gerade die Vogelwelt zeigt sehr deutlich, wie sich unsere Landschaft verändert. Das sagt und bemerkt auch Tobias. Er ist Landwirt in Herrenberg.
1: Ich fände es halt einfach schön, wenn meine Kinder oder nachfolgende Generationen eben noch das so weit wie möglich genauso vorfindet wie mir damals, als wir klein waren. Und ich hoffe, dass wir da in den nächsten Jahren durch unsere Maßnahmen eben entgegenwirken können.
0: Maren Krämer vom SWR-Team für die Datenanalyse. Ihr habt untersucht, wie viele Feldvögel es noch gibt bei uns im Land. Mit welchem Ergebnis denn?
2: In Baden-Württemberg ist es so, dass auf fast der Hälfte aller Flächen weniger Arten gesichtet wurden als noch Anfang der 2000er. Aus den meisten Gebieten verschwunden sind zum Beispiel Braunkehlchen und Grauammer. Da sprechen wir von 60-70% aller Flächen. Beim Rebhuhn gibt es auch einen Rückgang. Da waren es ein Drittel weniger Gebiete.
0: Weniger Artenvielfalt kommt wohl auch daher, dass die Landschaft intensiver wird. Das hören wir immer wieder. Die Frage ist bloß, was heißt denn das ganz genau?
2: Das heißt, zum Beispiel werden Felder zusammengelegt, es gibt weniger Grünstreifen am Rand. Die Felder werden auch öfters befahren von schweren Landmaschinen beispielsweise, die dann die Nester überfahren. Und auch Pestizideinsatz ist dann Thema.
0: Ja, und einer, der die Arten unbedingt erhalten will, ist eben Tobias aus Herrenberg. Man könnte sagen, er bestellt seine Felder als Landwirt jetzt auf rücksichtsvollere, sanfte Art und Weise.
1: Begonnen haben wir damals mit Blühstreifen in den Feldern entlang, haben dann aber auch im Austausch mit Experten gemerkt, dass es für das Rebhuhn eigentlich ungeeignet, weil da die Streife um einiges breiter sein müssen, um eben einen gewissen Schutz vor Fuchs und Hunde darzustellen. Dann haben wir eben gesagt, wir nehmen zwei kleinere Äcker komplett aus der Bewirtschaftung raus und sehen die mit einer mehrjährigen Blühmischung ein. Dann gibt es eben auch viele Insekten und andere Kleinlebewesen, die eben das Gleichgewicht halten in der Natur zwischen Nützlinge und Schädlinge. Und gerade in dem Bezug, denke ich, haben wir schon gewisse Vorteile daraus. Ja.
0: Warum sind Feldvögel so wichtig? Wo in Baden-Württemberg sind welche Vogelarten besonders vom Aussterben bedroht? Und was können Landwirte tun? Die wichtigsten Fragen und Antworten findet ihr dazu auf swr1.de.
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Sie hatten so viele Fans bei uns in Baden-Württemberg. Kiss mit I Was Made for Loving You. Ich habe gerade mal so ein bisschen gespickelt. Vor 4 Jahren waren sie zum letzten Mal bei uns in Baden-Württemberg. Und das war damals schon das verlängerte Ende ihrer Bühnenkarriere. Schade auch, oder? SWR1 Baden-Württembergs hier. Und das hier ist Rosenstolz. Liebe ist alles.

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1: Es ist 5:01 und hier ist Ramin Movasakian.
2: Guten Tag. Baden-Württembergs Ministerpräsident Özdemir sieht im Bereich künstliche Intelligenz derzeit die USA und China vorne. Bei der Technologiekonferenz in Heilbronn sagte er rechne aber mit Aufholchancen für Baden-Württemberg.
3: Die erste Runde ging an die, da braucht man sich gar nichts vormachen, aber es geht jetzt darum, ob in der zweiten Runde bei der Anwendung wir mitspielen können. Und da bringen wir ein paar gute Sachen mit, gerade hier in Baden-Württemberg. Wir haben schon auch ein paar Vorteile, die wir einbringen können. Wo wir aber schneller werden müssen, ist bei der Regulierung. Für meinen Geschmack ist das, was in Brüssel vorgelegt wird, etwas zu viel Misstrauen, etwas zu wenig Zutrauen.
2: Bei der Tech in Heilbronn treffen sich seit gestern Vertreter aus Wirtschaft, Wissenschaft und Politik, um über die Zukunft Europas zu beraten. Nach Forschungsministerin Baer hat nun auch Bundeskanzler Merz die geplante BAföG-Erhöhung in Frage gestellt. Regierungssprecher Cornelius sagte, alle Vereinbarungen im Koalitionsvertrag stünden unter Finanzierungsvorbehalt. Merz schätze die BAföG-Leistungen zwar grundsätzlich positiv ein, aber die Regierung müsse sparen. Deshalb seien manche Leistungserhöhungen nicht möglich. In Karlsruhe hat ein Papagei einen Einsatz von Polizei und Feuerwehr ausgelöst. Die Rettungskräfte gingen fälschlicherweise von einer Frau in Not aus. SWR-Reporter Wolfgang Hörter berichtet.
4: Zuvor hatte in der Nachbarschaft jemand Hilferufe gehört, die wie das Jammern einer weiblichen Person klangen und daraufhin den Notruf gewählt. Die Feuerwehrleute entschieden sich dafür, die Tür nicht aufzubrechen, sondern über ein geöffnetes Fenster in die Wohnung einzusteigen. In der Wohnung trafen sie auf eine ältere Bewohnerin, die unverletzt und wohlauf war. Warum sie das Klingeln der Polizei und der Feuerwehr nicht gehört hatte, ist unklar. Schließlich stellte sich heraus, dass die vermeintlichen Hilferufe von dem Papagei der älteren Dame stammten.
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1: Und wir gucken im SWR1 Verkehrsservice auf die Straßen und Autobahnen. A5 Karlsruhe Richtung Frankfurt zwischen Raststätte-Bruchsal und Kronau. Über 4 Kilometer stockender Verkehr, dauert 10 Minuten länger. Und Schweiz A2, A3 Luzern Richtung Basel zwischen Pratteln und Badischer Bahnhof Basel. 5 Kilometer Stau, hier dauert es eine halbe Stunde länger. Alle Verkehrsinfos natürlich auch in der SWR1 App. Und euch unterwegs eine gute und sichere Fahrt, kommt heil an. Es ist ein Wetter zum Durchatmen, auf jeden Fall nicht zu heiß. Unsere Wetterstationen melden Leonberg leicht bewölkt 22 Grad, Ravensburg bewölkt 23, Bad Mergentheim leicht bewölkt 24 Grad. Bis zum Abend bleibt's freundlich, meist trocken. Morgen erstmal länger Sonnenschein, nachmittags dann kräftige Regengüsse und Gewitter. Es wird stürmisch, erst in Baden, später auch in Württemberg. Morgen um 20 Grad im Nordschwarzwald bis 26 in der Main-Tauber-Region. Ja, so sieht's aus.
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1: Hallo, im Studio ist Janet Pollock. Schräge Geschichte aus Oberelchingen bei Ulm. Ein Angler hat dort am Wochenende in der Donau gefischt. Und, ich würde mal sagen, ein richtiges Kultobjekt gefunden. Was das technische Hilfswerk da gehoben hat, hört ihr gleich hier. Schönen Nachmittag.

0: Unverkennbar, der Sound von Green Day hier in SWR 1 Baden-Württemberg. Stellt euch vor, ihr geht angeln und plötzlich wird der Fisch zur Nebensache. Was ein Angler am Wochenende in der Donau bei Oberelchingen nahe Ulm entdeckt hat, das war weder frisch noch essbar. Da lag nämlich ein mehr als 50 Jahre alter Opel Manta in 5 Metern Tiefe. Ja, das müssen wir uns jetzt erzählen lassen von SWR 1 Reporter Rainer Schlenz. Rainer, der Angler muss ja wahnsinnig gute Augen haben, oder wie hat er den Oldtimer in der Tiefe eigentlich entdeckt? Erzähl.
1: Also der Angler hat einen elektronischen Fischfinder benutzt. Das ist eine Art Echolot und das hat an einer Stelle in der Donau ausgeschlagen. Aber der Angler hat eben keinen großen Forellenschwarm gefunden, sondern irgendwas Großes, Dunkles auf dem Donaugrund entdeckt und dann die Rettungskräfte gerufen. Ein Mann von der Wasserwacht an einem See in der Nähe hat alles stehen und liegen gelassen und ist in Badehose zur Donau geradelt, runtergetaucht und hat dann bestätigt, ja, das ist ein Auto. Personen waren da keine drin. Der Manta bekam dann Luftkissen angeschnallt, die sehen so aus wie zu große orange Schwimmflügel. Und als der Wagen dann an der Oberfläche war, hat ein Kran vom technischen Hilfswerk den Rest übernommen.
0: Ja, so ein Manta hat immer noch Kultstatus. Was passiert denn jetzt mit dem Wagen?
1: Also beim nächsten Manta-Treffen auf der Alp wird dieses Modell sicher nicht auftauchen. Nee. Der war völlig verschlammt, die Originalfarbe ist nicht mehr erkennbar. Wer sich trotzdem sehr dafür interessiert, ist die Polizei. Da geht es jetzt erstmal darum, den Halter von dem Auto zu ermitteln. Ein Nummernschild haben Taucher auf dem Grund der Donau entdeckt. Es ist nur nicht sicher, ob es zum Manta gehört. Aber die Fahrzeugnummer haben die Ermittler unter dem Schlamm schon freilegen können. Jetzt wird geprüft, ob vielleicht sogar ein Verbrechen dahinter steht, dass der Manta versenkt wurde und ob es vielleicht einen Zusammenhang mit Straftaten aus der Zeit der 70er Jahre gibt. Noch stehen die Recherchen am Anfang, hat mir die Polizei heute erzählt. Fest steht bisher nur, das letzte Mal beim TÜV war der Manta im Jahr 1974.
0: Wie angelt man einen Opel Manta? Schräge Geschichte vom Wochenende, wo eine Kultkiste aus der Donau bei Oberelchingen gehoben wurde.
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Wir hören gleich Musik von Michael Jackson, müssen aber vorher noch mal auf den Manta zu sprechen kommen. Wir haben ja gerade über den uralten Opel Manta berichtet, der aus der Donau geangelt wurde am letzten Wochenende. Ein Modell aus dem Jahr, Moment, was, wie hieß es? 1974 war er das letzte Mal beim TÜV. Bei Manta hat es wohl Klick gemacht. Andi aus Dillingen hat uns geschrieben und gefragt, war der Fuchsschwanz noch dran oder die Würfel am Spiegel? Daraus schließe ich haarscharf, da hat einer den Manta möglicherweise sehr gemocht. 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
16: Um 17 Uhr mit Ramin Movasakyan. Guten Tag. Das Tanken ist wieder günstiger. Ministerpräsident Özdemir sieht KI-Chancen in Baden-Württemberg. Das Wetter meist sonnig. Morgen ein Mix aus Sonne, Wolken und Schauern. Dazu 20 bis 26 Grad. Autofahrer mussten im Mai deutlich weniger fürs Tanken bezahlen, wegen der Auswirkungen des sogenannten Tankrabatts und gesunkener Rohölpreise. Das zeigt eine Auswertung des Autoclubs ADAC. Aus der SWR-Wirtschaftsredaktion berichtet Jutta Kaiser.
17: Im Mai kostete ein Liter Super E10 im bundesweiten Durchschnitt laut ADAC rund 1,98 Euro. Das waren 13 Cent weniger als noch im April. Bei Diesel ist der Unterschied noch größer. Der Liter kostete im Mai im Schnitt 1,99 Euro und damit 27 Cent weniger als im April. Berechnungen der Monopolkommission und des IFO-Instituts für Wirtschaftsforschung zeigen außerdem, die Steuersenkung um 17 Cent, die seit Anfang Mai 2 Monate lang gilt, wird mittlerweile zumindest bei den Superbenzinsorten vollständig weitergegeben. Auch der Rohölpreis ist zwischenzeitlich gesunken.
16: Der Iran hat seine Verhandlungen mit den USA über ein Kriegsende ausgesetzt. Das berichtet die iranische Nachrichtenagentur Tasnim. Grund seien die anhaltenden Angriffe Israels im Libanon. Demnach wird es erst dann wieder Gespräche geben, wenn die Forderungen des Irans erfüllt sind. Dazu gehöre ein sofortiges Ende der israelischen Militäreinsätze. Seit Anfang März ist der Libanon am Krieg beteiligt. Von dort aus greift die pro-iranische Hisbollah-Miliz israelische Stellungen an. Die verurteilte Rechtsextremistin Liebig soll von Tschechien nach Deutschland ausgeliefert werden. Das hat das Landgericht in Pilsen angeordnet, wo Liebig derzeit in U-Haft sitzt. Einzelheiten von Marianne Allweis.
18: Liebig hatte sich juristisch gegen eine Auslieferung gewehrt. Die 55-Jährige begründete dies mit angeblicher politischer Verfolgung in Deutschland. Sie habe Angst, in einem Männergefängnis zu landen und dort getötet oder in den Suizid getrieben zu werden. Die flüchtige Rechtsextremistin war nach monatelanger Fahndung in Europa am 9. April in Krasna bei Arsch nahe der Grenze zu Deutschland festgenommen worden. 2013 2022 wurde sie wegen Volksverhetzung, übler Nachrede und Beleidigung zu 18 Monaten Gefängnis verurteilt, damals noch als Mann. Danach hatte Liebig ihr Geschlecht ändern und ihren Namen anpassen lassen. Angesichts von queerfeindlichen Äußerungen halten das viele für einen Missbrauch des deutschen Selbstbestimmungsrechts.
16: Nach Forschungsministerin Bär hat nun auch Bundeskanzler Merz die geplante BAföG-Erhöhung in Frage gestellt. Regierungssprecher Cornelius sagte, alle Vereinbarungen im Koalitionsvertrag stünden unter Finanzierungsvorbehalt. Merz schätze die BAföG-Leistungen zwar grundsätzlich positiv ein, aber die Regierung müsse sparen. Deshalb seien manche Leistungserhöhungen nicht möglich. Baden-Württembergs Ministerpräsident Özdemir sieht im Bereich künstliche Intelligenz derzeit die USA und China vorne. Bei der Technologiekonferenz in Heilbronn sagte er, er rechne aber mit Aufholchancen für Baden-Württemberg.
2: Die erste Runde ging an die, da braucht man sich gar nichts vormachen, aber es geht jetzt darum, ob in der zweiten Runde bei der Anwendung wir mitspielen können. Und da bringen wir ein paar gute Sachen mit, gerade hier in Baden-Württemberg. Wir haben schon auch ein paar Vorteile, die wir einbringen können. Wo wir aber schneller werden müssen, ist bei der Regulierung. Für meinen Geschmack ist das, was in Brüssel vorgelegt wird, etwas zu viel Misstrauen, etwas zu wenig Zutrauen.
16: Bei der Tech in Heilbronn treffen sich seit gestern Vertreter aus Wirtschaft, Wissenschaft und Politik, um über die Zukunft Europas zu beraten. In Deutschland fällt weniger Müll an. Nach Zahlen des Statistischen Bundesamts entstanden 2024 knapp 363 Millionen Tonnen Abfälle, also 4,6% weniger als im Vorjahr. Damit sinkt das Abfallaufkommen auf den tiefsten Stand seit knapp 20 Jahren. Am meisten, nämlich die Hälfte des Mülls, entfällt demnach auf Bau- und Abbruchabfälle. Und noch die Zeit, es ist gleich 17.04 Uhr.
8: Hier ist der SWR1 Verkehrsservice. Wir haben gar nicht so viele Störungen.

0: gerade Temperaturen bei uns im Land. Furtwangen bewölkt 19 Grad, Friedrichshafen leicht bewölkt 23, Baden-Baden leicht bewölkt 25 Grad. Sonne und Wolken wechseln sich ab, es ist überwiegend trocken. Morgen örtlich noch Sonne, dann ziehen immer mehr Wolken ins Land, bringen Schauer und Gewitter mit. Temperaturen 20 bis 26 Grad, da kann morgen ganz schön was runterkommen. Der Mittwoch dann wechselhaft und windig bis 22 Grad.
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0: Schönen Nachmittag wünscht Janet Pollock. Mist, jetzt habe ich mir tatsächlich den Knöchel umgeknickt. Kurz unachtsam und zack, schwillt's an. Das kennen wir alle. Kühlen fällt mir dazu ein. Unser SWR 1 Arzt hat noch ein paar andere wirksame Tipps. Davon hört ihr gleich.

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0: Entspannt in den Montagnachmittag und frühen Abend mit Musik von Terence Trent D'Arby. Hier ist SWR 1 Baden-Württemberg. Die zweite Woche der Pfingstferien. Viele nutzen das tolle Wetter, auch die Freizeit fürs Wandern hier bei uns im Land. Und dann passiert's. Ein kurzer Moment der Unachtsamkeit, vielleicht auch falsch vom Fahrrad abgestiegen und zack, der Fuß knickt um, der Knöchel schmerzt, wird schnell dick. Ein verstauchtes Sprunggelenk gehört übrigens zu den häufigsten Verletzungen überhaupt. Wir fragen mal SWR1-Doc Johannes Mehne. Er arbeitet in einem Stuttgarter Krankenhaus. Also was mache ich denn, wenn ich umgeknickt bin? Jetzt einfach mal so von Arzt zu Patient.
1: Also für die Erstversorgung gibt es die sogenannte Pechregel. Ja, 4 Buchstaben mit 4 Tipps, was man am besten macht. Steht P für Pause einlegen, dass man den Knöchel ruhig stellt, nicht mehr belastet. Das E dann für Eis drauflegen, ein Kühlpad drauf. Sollte man jetzt nicht direkt drauflegen, sondern irgendein Tuch dazwischen. Aber im Prinzip eben die Stelle, die wehtut, kühlen. Und das C ist dann für Compression, dass man für eine Kompression sorgt. Also den Knöchel irgendwie einwickelt mit einer elastischen Binde zum Beispiel. Und das H steht dann noch für hochlagern, dass man den Fuß hochlegt, damit die ganze Flüssigkeit, das Blut, was im Gelenk ist, rausfließen kann und der Knöchel auch abschwillt. Also P für Pause einlegen, E für Eis drauf, C für Compression und H eben für hochlagern.
0: Ja, sowas machen wir, wenn es erstmal passiert ist, aber kann ich irgendwas tun, also vorbeugen, damit ich mich erst gar nicht am Knöchel verletze? Gibt's da was?
1: Das gute alte Aufwärmen, das hilft auch beim Wandern am meisten, ja, führt dazu, dass unsere Muskeln, dass die Sehnen und Bänder warm werden und dann ist die Verletzungsgefahr eben auch geringer. Gibt eine Studie aus den USA, dass schon 10 Minuten einmal die Gelenke durchbewegen, sich dehnen, langsam eingehen, dass das vor dem eigentlichen Wandern eben hilft, damit dann das Verletzungsrisiko auch deutlich geringer ist, ja, weil dann eben unsere Sehnen und Bänder deutlich elastischer sind und wir so eine Fehl- und Überbelastung beim, weiß ich nicht, Stolpern oder Ausrutschen viel besser abpuffern können. Ja? Und dann holen wir uns eben auch deutlich weniger Knöchelverstauchungen.
0: Also gut, dass es uns einer noch mal gesagt hat. Verletzungen am Sprunggelenk. Wie ihr vorbeugen könnt. Was Physio bringt, wenn es dann mal passiert ist und wann eine OP nötig ist. Infos dazu haben wir für euch auf swr1.de zusammengestellt.
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Miley Cyrus in SWR 1 Baden-Württemberg. Wann kommt sie denn zu uns ins Land? Aktuell gar nicht. 2026 macht Miley Cyrus Tourpause und will ein bisschen besser nach sich selber gucken, wieder richtig in Spur kommen. Also sie möchte auf ihre mentale Gesundheit achten. Und sie hat auch mal gesagt, es fällt mir nicht so leicht, auf Tour zu gehen und dann nüchtern zu bleiben. Ich glaube, auch da guckt sie momentan nach sich. Und das hier sind die Hausmartins.

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1: Alles Wichtige jetzt um 5:30 von Ramin Movasakian.
2: Guten Tag. Initiativen, die ländliche Regionen aufwerten wollen, können im kommenden Jahr Geld vom Ministerium für ländlichen Raum bekommen. Städte und Gemeinden müssen dazu bis Ende September einen Antrag stellen. Markus Beschorner berichtet.
3: Im kommenden Jahr will das Ministerium unter anderem die Aufwertung von Ortskernen fördern, die Grundversorgung der Menschen mit Waren und Dienstleistungen des regelmäßigen Bedarfs steht dabei im Vordergrund, teilt zum Beispiel die Stadt Freudenstadt mit. Gefördert werden dabei Dorfgasthäuser, Dorfläden oder Bäckereien, aber auch Arztpraxen oder Apotheken können profitieren und bei Investitionen bis zu 30% Förderung bekommen. Auch private Wohnprojekte in Ortskernen sollen unterstützt werden. Wer dabei auf nachwachsende Rohstoffe setzt, kann eine noch höhere Förderung bekommen. Die Stadt Freudenstadt weist darauf hin, dass die Unterlagen zu privaten Projekten den Gemeinden bis Mitte September vorliegen müssen, denn die Anträge können nur von Städten und Gemeinden gestellt werden.
2: Der sogenannte Tankrabatt und gesunkene Rohölpreise haben die Autofahrer im Mai deutlich entlastet. Das geht aus einer Bilanz des ADAC hervor. So mussten die Autofahrer im Mai für einen Liter Super E10 im bundesweiten Durchschnitt 1,98 Euro zahlen. Im April lag der Wert noch bei 2,11 Euro. Der Dieselpreis sank um 27 Cent auf 1,99 Euro. Wegen des aus Asien stammenden Japankäfers gelten im Raum Freiburg seit heute strengere Regeln im Gartenbau. Der invasive Käfer kann unter anderem Zierpflanzen und Bäume schädigen. SWR-Reporter Daniel Friedrich berichtet.
4: So dürfen rund um den Freiburger Güterbahnhof Pflanzen nur unter strengen Auflagen heraustransportiert werden. Geräte und Fahrzeuge, die mit dem Boden in Berührung gekommen sind, müssen anschließend gründlich gereinigt werden. Und Rasen und Grünflächen dürfen bis Ende September nicht gesprengt werden. Der Landkreis ruft außerdem dazu auf, verdächtige Käfer einzufangen, zu fotografieren und zu melden. Alle Infos dazu und wo welche Regeln im Einzelnen gelten, gibt's auf der Internetseite des Landkreises Breisgau-Hochschwarzwald.
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1: Und hier ist der SWR1 Verkehrsservice A5 Basel Richtung Karlsruhe zwischen Efringenkirchen und Dreieck Neuenburg, Baustelle 3 Kilometer stockend. A5 Karlsruhe Richtung Frankfurt zwischen Raststätte Bruchsal und Kronau steht ein defektes Fahrzeug, auch hier über 3 Kilometer stockender Verkehr. A8 Stuttgart Richtung Karlsruhe. Zwischen Kreuz Stuttgart und Dreieck Leonberg wird ein Unfall aufgenommen, und zwar auf der mittleren Spur. Momentan gibt es 3 Kilometer stockenden Verkehr. Und Schweiz A2, A3 Luzern Richtung Basel. Zwischen Pratteln und Basel-Badischer Bahnhof inzwischen 8 Kilometer Stau. Bis ihr da durch seid, dauert es eine halbe Stunde. Und ihr findet jederzeit die SWR1 Verkehrsinfos auch in der SWR1 App. Allen unterwegs eine gute und sichere Fahrt. Kommt heil an. Bis zum Abend bleibt es freundlich und meist trocken. In Freudenstadt leicht bewölkt 20 Grad. In Singen leichte Wölkchen 24 Grad. In Wertheim scheint die Sonne bei 25 Grad. Morgen haben wir erstmal längeren Sonnenschein. Nachmittags kommen dann kräftige Regengüsse und Gewitter runter. Es wird stürmisch, erst in Baden, später auch in Württemberg. Morgen um 20 Grad im Nordschwarzwald und bis 26 in der Main-Tauber-Region.
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1: Hallo, im Studio ist Janet Pollock. Gute Connections durch denselben Musikgeschmack. Das ist die Idee einer Goldschmiedin aus Mannheim. Sie ist Metal-Fan und hat jetzt einen besonderen Business-Club gegründet. Das hören wir gleich in Baden-Württemberg macht's. Schönen Abend.

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2: Was fällt euch spontan zu Metal ein? Harter, lauter Rock, okay. Männer und Frauen, komplett in Schwarz, gerne auch in Leder. Vielleicht großflächig tätowiert. Okay, das sind jetzt mal die Klischees. Erstaunlicherweise gibt es jede Menge taffe Unternehmertypen und Geschäftsfrauen in der Metal-Szene. Das sagt Katja Ehmke aus Mannheim. Sie ist selbstständige Goldschmiedin und auch Metal-Fan. Und sie hat jetzt den Metal Business Club in Mannheim gegründet. Ziel dieses Clubs? Neue geschäftliche Kontakte knüpfen. Mit dabei beim ersten Treffen war SWR1-Reporterin Michaela Dimski. Und natürlich ging es da auch um Musik.
3: Getroffen wurde sich in einem kleinen Saal einer Kneipe. Auffällig der hohe Männeranteil. Mehr als 50 Teilnehmer, davon rund 10 Frauen. Sandra hat schon erste Geschäftskontakte geknüpft mit einigen männlichen Metal-Fans und möchte endlich mit den Vorurteilen aufräumen.
4: Also alle denken, Mettler sind böse, weil sie sind tätowiert, sie tragen Piercings, sie haben Bärte, lange Haare, sie tragen komische T-Shirts mit Schriften, die man nicht lesen kann. Und dann ist es gleich, ich gehe auf Abstand.
3: Früher war es noch schlimmer, sagt Metal-Fan Otto. Er ist Unternehmensberater, da wurde man schon mal schräg angeguckt bei den vielen kunterbunten Tätowierungen an den Armen, die er hat. Auf die Frage, ob es geschäftlich nicht auch hinderlich sein kann mit so viel Tätowierungen, antwortet Otto.
5: Ich glaube, das ernst genommen werden kommt nicht über die Arme, sondern über das, wie man sich präsentiert und wie authentisch man ist. Als ich damals angefangen habe, vor über 20 Jahren in der Beratung, hatte ich noch Krawattenpflicht und Anzugspflicht. Heute sagt man, dress as you are and how you feel. Und wenn ich zu meinem Kunden fahre, erkennt man mich, weil ich eben auftrete als Otto, nicht als Repräsentant meiner Firma, sondern ich trete als Persönlichkeit auf und deswegen wird man wertgeschätzt, unabhängig davon, wie bunt die Arme eigentlich sind.
3: Vertreten sind viele verschiedene Branchen, wie zum Beispiel ITler, Banker, Architekten, Handwerker oder Künstler. Ziel des Clubs ist Netzwerken, also Kontakte knüpfen und im besten Fall geschäftliche Verbindungen aufbauen, sagt Gründerin Katja Ehmke.
4: Es geht darum, dass wir uns unterhalten, dass wir uns austauschen, ein Business-Netzwerk haben und das aber in einer lockeren Atmosphäre. Und die Schnittmenge ist die Musik, Rock, Metal, Punk, alles, was so in die Richtung geht, kann auch Gothic sein. Das ist einfach ein Lebensgefühl, was wir da haben. Eben nicht im Business-Look, sondern so, wie man sich kleiden möchte. Oft im Bandshirt und das hat so einen Wiedererkennungseffekt und eben auch gleich einen Anknüpfungspunkt.
3: Und genau den haben diese beiden Metal-Fans auch gefunden. Gerade noch fremd, jetzt stehen sie draußen mit einem Bier in der Hand am Stehtisch in ihrem schwarzen Metal-Look. Jeder duzt sich, egal wer er ist, was er kann oder wie er aussieht.
6: Harte Schale, weicher Kern. Ich würde sagen, die Metal-Community gehört wahrscheinlich mit zu den sozialsten und hilfsbereitesten Communities überhaupt. Macht super viel Spaß.
7: Metal verbindet einfach, egal wo man hinkommt. Man trifft Leute, die man noch nie vorher gesehen hat, sagt kurz, wer man ist, stößt an und dann kennt man Menschen. Das ist einfach das Schönste am Metal.
2: In Mannheim gibt es seit neuestem den Metal Business Club für Unternehmer und Selbstständige, die auf Metal- und Rockmusik stehen. Ziel des Clubs ist es, neue und gute geschäftliche Kontakte zu knüpfen. Und bei euch so?
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17:51 Uhr, 9 Minuten vor 6. Bitte vorsichtig fahren auf der B313 Plochingen Richtung Nürtingen. Zwischen Plochinger Dreieck und dem Abzweig nach Köngen eine ungesicherte Unfallstelle.

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5: Um 18 Uhr mit Ramin Movasakian. Guten Abend. Der Iran stoppt die Gespräche mit der US-Regierung. In Baden-Württemberg gelten strengere Regeln für Raucher. Das Wetter meist sonnig, morgen ein Mix aus Sonne, Wolken und Schauern, dazu 20 bis 26 Grad. Der Iran hat seine Verhandlungen mit den USA über ein Kriegsende ausgesetzt. Das berichtet die iranische Nachrichtenagentur Tasnim. Grund seien die anhaltenden israelischen Angriffe im Libanon. Aus Istanbul berichtet Paul Jens.
6: Das Verhandlungsteam stoppe daher den indirekten Austausch von Mitteilungen über Vermittler. Die Waffenruhe im Libanon sei eine Voraussetzung für die Verhandlungen gewesen, heißt es weiter. In den vergangenen Tagen hatte sich der Konflikt zwischen der von dem Iran unterstützten libanesischen Hisbollah-Miliz und Israel zugespitzt. Trotz einer vereinbarten Waffenruhe attackieren sich beide Seiten weiterhin. Heute Morgen hatte Israels Premierminister Netanyahu angekündigt, dass das Militär nun auch die Vororte der libanesischen Hauptstadt Beirut angreifen würde.
5: Der sogenannte Tankrabatt und gesunkene Rohölpreise haben die Autofahrer im Mai deutlich entlastet. Das geht aus einer Bilanz des ADAC hervor. So kostete der Liter Super E10 im Mai im bundesweiten Durchschnitt 1,98 Euro. Im April lag der Wert noch bei 2,11 Euro. Der Dieselpreis sank um 27 Cent auf 1,99 Euro. Die Bundesregierung übt nach Ansicht der Antidiskriminierungsbeauftragten Ataman nicht genug Druck auf Unternehmen aus, damit diese Gehaltsunterschiede von Frauen und Männern offenlegen. Das sieht aber eine EU-Richtlinie vor, die Mitgliedstaaten bis Ende dieser Woche umsetzen müssen. Der Rheinischen Post sagte Ataman, in kaum einem anderen europäischen Land würden Frauen im Durchschnitt schlechter verdienen als in Deutschland. Die Bundesregierung bleibe aber dennoch untätig. Für Raucher in Baden-Württemberg gelten seit heute strengere Regeln. An Orten, an denen viele Kinder und Jugendliche unterwegs sind, herrscht ein Rauchverbot, etwa auf Spielplätzen und in Freibädern. Verena Weber über die Folgen für Betreiber.
7: Die Freibadbetreiber, die müssen dafür sorgen, dass das Verbot dann auch wirklich umgesetzt wird. Das sind in der Regel die Kommunen. Die müssen aber nicht das komplette Freibad rauchfrei gestalten. Sie können auch kleine Raucherzonen einrichten. Das kennt man ja zum Beispiel von Bahnsteigen. Das soll in den Freibädern aber nur dann erlaubt sein, wenn dadurch die anderen Besucher nicht gestört werden. Und wer gegen das Rauchverbot verstößt, der muss mit einem Bußgeld von bis zu 200 Euro rechnen.
5: Gut gelaunte Lehrkräfte machen einen besseren Unterricht. Zu diesem Ergebnis kommt eine Studie mit internationalen Daten aus dem Matheunterricht. Dazu wurden Daten von fast 680 Lehrern und rund 17.500 Schülern ausgewertet, auch aus Deutschland. Anja Braun berichtet.
8: Empfinden die Lehrkräfte Freude, dann gelingt der Matheunterricht besser. Das Interesse der Lernenden steigt und sie fühlen mehr Selbstvertrauen. Beides zusammen führt nach Angaben der Forschenden meist zu besseren Ergebnissen und das zeigt sich auch in den Noten. Anders ist es, wenn Lehrkräfte schlecht gelaunt oder verärgert sind, dann machen sie in der Regel schlechteren Unterricht. Als Schlüssel für besseren Unterricht sieht das Team deshalb die Stärkung der psychologischen Ressourcen von Lehrkräften. Sie fordern, wer Unterricht verbessern will, sollte nicht nur an Lehrplänen und Strukturen, sondern auch an der positiven Stimmung von Lehrkräften arbeiten, damit die auch gute Laune und Lernerfolg in die Klassenzimmer bringen können.
5: Die US-amerikanische Tennisspielerin Serena Williams hat ihr Comeback im Profisport angekündigt. Wie die Veranstalter des WTA-Turniers in der kommenden Woche in London mitteilen, erhält die 44-Jährige eine Wildcard. Auf ihren Social-Media-Kanälen erklärt Williams, sie trete dann im Doppel mit der Kanadierin Victoria Mboko an. Vor 4 Jahren hatte die mehrfache Grand-Slam-Siegerin ihren Rückzug aus dem Profisport verkündet. Nach Informationen der deutschen Presseagentur will Williams auch Mitte Juni in Berlin antreten. Die Zeit 18.04 Uhr.
9: Und jetzt zum SWR1 Verkehrsservice A5 Basel Richtung Karlsruhe zwischen Efringenkirchen und Dreieck Neuenburg. Die Baustelle, über 3 Kilometer stockender Verkehr. A5 Karlsruhe Richtung Frankfurt, zwischen Raststätte Bruchsal und Kronau ein defektes Fahrzeug. Auch hier stockt der Verkehr über 3 Kilometer. A8 Stuttgart Richtung Karlsruhe, zwischen Kreuz Stuttgart und Dreieck Leonberg wird auf der mittleren Spur ein Unfall aufgenommen. Es haben sich 5 Kilometer Stau gebildet. Bis ihr die bezwungen habt, sind 20 Minuten rum. Und Schweiz A2, A3 Luzern Richtung Basel, zwischen Pratteln und Basel-Badischer Bahnhof, 8 Kilometer.

0: 20 bis 26 Grad. Der Mittwoch dann wechselhaft mit Sonne, Wolken und einigen Schauern. Am Feiertag wird es eher nass und gewittrig sein.
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0: Hallo, hier ist Janet Pollock. Und ich freue mich über unsere größten Hits aller Zeiten. Gleich ein wunderbares Live-Duett von George Michael und Elton John. Und zuvor Musik von Bon Jovi.

0: Großartig, die Live-Atmosphäre, oder? Das macht George Michael unsterblich. George Michael und Elton John, Don't Let the Sun Go Down on Me. Es ist 15 Minuten nach 18 Uhr. Bitte vorsichtig fahren auf der A8 München Richtung Stuttgart. Zwischen Ulm-West und Merklingen liegen Fahrzeugteile verstreut über alle Fahrstreifen. 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Wie kommen Menschen miteinander ins Gespräch, die sich normalerweise nie begegnet wären? Genau das wollte die neue ARD-Dialogaktion, was Deutschland verbindet, rausfinden. 84 Menschen aus ganz unterschiedlichen Lebenswelten haben sich in Baden-Baden und Leipzig getroffen. Sie haben diskutiert und vor allem einander zugehört. Es durfte über alles gesprochen werden, also Sorgen, Hoffnungen, Themen, die ganz viele bewegen. Und es durfte offen und ehrlich gesprochen werden.
1: Ich bin super aufgeregt, wirklich. Also ich konnte letzte Nacht auch total schlecht schlafen, weil ich total aufgeregt war. Ich habe mir sehr viele Gedanken gemacht, wie das hier heute ablaufen wird.
2: Ich bin beispielsweise jemand, der seine Meinung ganz gerne ändert, reflektiere sehr oft meine Meinung. Und das, was ich sage, muss morgen nicht so gemeint sein oder noch so aktuell sein.
0: Aha, andere Meinungen hören, vielleicht auch annehmen, Perspektiven ändern, einfach mal zuhören. In Zeiten, in denen das viele Menschen angeblich nicht mehr können oder wollen. Moderator der Dialogrunde ist der Kinderpsychiater Jakob Hein und er hat in SWR 1 Baden-Württemberg darüber erzählt.
3: Das Erstaunliche ist ja eben daran und das total Positive und auch Mutmachende ist ja daran, dass 40 Menschen, die in einem Raum über die kontroversesten Themen der Republik sozusagen sprechen dürfen, super konstruktiv miteinander reden und ganz ernst um Lösungen ringen und auch ganz ernst darum, ganz genau sich überlegen, was sie sagen wollen. Also wenn die Leute einfach in einem Raum sind, die Leute sind total okay, die Leute sind alle total nett und demokratisch. Also dieser Mythos, dass alle nur noch schreien wollen und alle nur noch sauer aufeinander sind, den kann man einfach nicht so bestätigen.
0: Gesprochen wird über Themen wie Demokratie, Gleichberechtigung oder Migration. Und wir hören mal rein, was Ugur aus Baden-Württemberg zu sagen hat. Er hat türkische Wurzeln und findet, dass Menschen aus anderen Ländern wichtig sind in Deutschland und dass sich das viele nicht eingestehen wollen.
4: Ich als Migrant sage, wenn jetzt irgendwelche Flüchtlinge oder Migranten kommen, die zum Beispiel irgendwo in Köln irgendwelche Frauen begrapschen, dann bin ich einer von den Ersten, der laut schreit, ab in den Flieger mit dem. Auf der anderen Seite sage ich, wir dürfen nicht vergessen, es gibt viele Jobs, worauf wir gar keine Lust mehr drauf haben. Zum Beispiel, wenn ich die Müllabfuhr anschaue, ich sehe da hinten keinen Kevin, keinen Felix, keinen Lukas. Uns sollte eigentlich erstmal bewusst sein, dass wir alle uns gegenseitig brauchen.
0: 84 Menschen, ein gemeinsames Wochenende, zwei Fernsehstudios in Baden-Baden und Leipzig. Was passiert, wenn einander völlig Fremde da die Handys abgeben und zwei Tage einfach miteinander reden? Schaut's euch an, heute Abend, 23.35 Uhr im Ersten oder jetzt schon in der ARD-Mediathek.

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0: Lionel Richie, Say You, Say Me. Es ist 1:07.
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0: Und die hat Ramin Movasakian für uns.
2: Guten Abend. Der Iran hat seine Verhandlungen mit den USA über ein Kriegsende ausgesetzt. Das berichtet die iranische Nachrichtenagentur Tasnim. Grund seien die anhaltenden israelischen Angriffe im Libanon. Demnach wird es erst dann wieder Gespräche geben, wenn die Forderungen des Irans erfüllt sind. Dazu gehöre ein sofortiges Ende der israelischen Militäreinsätze. Die Staatsanwaltschaft ermittelt nach einem Autounfall in Kirchheim-Teck im Kreis Esslingen wegen des Verdachts eines versuchten Tötungsdelikts. Ein 36-jähriger Autofahrer hatte am Pfingstmontag einen Fußgänger angefahren und lebensgefährlich verletzt. Katja Trautwein.
3: Wie die Polizei jetzt mitgeteilt hat, besteht der dringende Verdacht, dass der Autofahrer das absichtlich gemacht hat. Es gäbe Hinweise, dass der Mann stark beschleunigt und zielgerichtet auf den Jugendlichen zugefahren sein soll. Die Polizei hatte das Auto des Mannes beschlagnahmt, um die digitalen Fahrzeugdaten auszuwerten. Außerdem wird laut Polizei ermittelt, ob persönliche Streitigkeiten zwischen dem Beschuldigten und der Familie des Unfallopfers etwas mit dem Fall zu tun haben. Der Fahrer wurde mittlerweile festgenommen und sitzt nun in Untersuchungshaft.
2: Für Polizisten in Baden-Württemberg bleibt es vorerst bei der 41-Stunden-Woche. Eine Reduzierung der Arbeitszeit von Beamten auf 40 Stunden werde es in dieser Legislaturperiode nicht geben, heißt es aus dem Innenministerium auf einer Anfrage der AfD-Landtagsfraktion. Hauptgrund hierfür sei, dass man mehr als 600 zusätzliche Stellen bräuchte, um die verlorenen Stunden zu ersetzen. 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
0: Und hier ist der SWR1 Verkehrsservice mit folgender Warnmeldung. Vorsicht auf der A81 Stuttgart Richtung Singen. Zwischen Gärtringen und Schönbuchtunnel liegen Fahrzeugteile auf allen Fahrstreifen verstreut. A5 Basel Richtung Karlsruhe. Zwischen Efringenkirchen und Dreieck Neuenburg Baustelle 2 Kilometer Stau. A8 Stuttgart Richtung Karlsruhe. Zwischen Kreuz Stuttgart und Dreieck Leonberg Reinigungsarbeiten auf der mittleren Spur. Es haben sich 4 Kilometer Stau gebildet. Verzögerung bis zu 20 Minuten. Schweiz A2, A3 Luzern Richtung Basel. Zwischen Pratteln und Basel-Badischer Bahnhof 8 Kilometer Stau und bis zu 20 Minuten, die es länger dauert. Alle Informationen für eure Strecke immer in der SWR1 App. Fahrt vorsichtig, kommt heil und sicher an euer Ziel. Ja, und damit sind wir beim Wetter. Bis zum Abend bleibt es freundlich, meist trocken. In Wangen leichte Wölkchen 23 Grad, in Leimen bewölkter Himmel 24, in Offenburg leichte Wolken 25 Grad. Morgen ist erstmal Sonnenschein angesagt, aber nachmittags dann kräftige Regengüsse und Gewitter. Da wird es richtig stürmisch, erst in Baden, später auch in Württemberg. Die Temperaturen morgen um 20 Grad im Nordschwarzwald bis 26 in der Main-Tauber-Region.
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0: Einen schönen Abend wünscht Janet Pollock. Hallo.

0: Winston, Like a Hobo, 18:39. Wir gucken schnell auf die Straßen. Bitte vorsichtig fahren auf der A8 Stuttgart Richtung Karlsruhe zwischen Kreuz Stuttgart und Leonberg Ost. Eine ungesicherte Unfallstelle. Und vorsichtig auch auf der B292 Mosbach Richtung Sinsheim zwischen Weibstadt und dem Abzweig nach Deisbach. Ebenfalls eine ungesicherte Unfallstelle.
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0: Im Studio ist Detlef Lindner. Hallo Detlef.
2: Jo, hallo.
0: Wir sprechen über Dennis Undaff. Der ist und bleibt sowohl in der Nationalmannschaft als auch bei seinem Stammverein Stuttgart ein Gesprächsthema.
2: Ja, ein großes sogar. Heute die offizielle VfB-Bestätigung, dass der Mittelstürmer seinen Vertrag vorzeitig um 2 Jahre verlängert hat. Der 29-Jährige bleibt also bis Sommer 29 beim Champions-League-Teilnehmer. Und dazu gibt es dann auch noch eine Option für ein weiteres Vertragsjahr. Mal sehen, ob es so lange bleibt. Der Vertrag sagt es zumindest. Das Gehalt soll auf 6 Millionen Euro pro Jahr dann steigen, also 1,5 mehr als jetzt. Gestern hatte sich Undaff mit seinen Toren im Länderspiel gegen Finnland für die WM allerwärmstens, ja fast schon heiß empfohlen, fliegt morgen dann mit dem Team und mit breiter Brust Richtung USA.
3: Ja, das Selbstvertrauen ist da, das habe ich mir über die Saison erarbeitet, das habe ich in den Einsätzen, die ich bei der Nationalmannschaft bis jetzt hatte, habe ich, glaube ich, immer unter Beweis gestellt. Ich habe immer in 220 Minuten oder so hatte ich 4 Scorer, 3 Tore in der Vorlage in 7 Spielen und habe jetzt 3 weitere Scorer und ich versuche einfach meinen Job zu erledigen, Tore zu machen, kann ich am besten. Und das habe ich im Laufe der Saison gezeigt beim VfB und habe es wieder gezeigt.
0: Ja, heute ist also der letzte Tag auf deutschem Boden für die Nationalmannschaft vor der Abreise. Was standen für die Nationalspieler auf dem Programm?
2: Die haben es getan für ihr Geld. Es gab nochmal ein Länderspiel, tatsächlich Länderspiel-Light gegen Finnland, sozusagen die Zugabe. Und das gewannen die Deutschen 1-0, gab ein Eigentor der Finnen. Da waren dann viele Ersatzspieler im Einsatz, verkürzte Spielzeit, 2x25 Minuten, nur wenige Besucher waren zugelassen, erlesene Zuschauer. Am Rande gab es dann für die 800 Zuschauer und Verbandsmitarbeiter Essen und Getränke, bezahlt und tatsächlich auch serviert vom DFB-Team. Es gab außerdem auch noch eine gute Nachricht vom Trainingsplatz nebenan. Comeback-Torhüter Manuel Neuer ist nach seinen Wadenproblemen wieder zurück im Training.
0: Da atmen wir aber tief durch und gucken jetzt zur Eintracht Frankfurt. Der Fußball-Bundesligist hat einen neuen Trainer oder soll ich besser sagen einen alten, nämlich Adi Hütter, der ist heute präsentiert worden.
2: Ja, tatsächlich. Der Österreicher war von 2018 bis 2021 ja schon bei der Eintracht. Heute versprach er nach der verkorksten letzten Saison wieder richtig harte Arbeit. Ziel internationales Geschäft, nachdem es ja mit Vorgänger Riera überhaupt nicht geklappt hat. Das ging gründlich in die Grütze. Hütter selbst zeigte sich von seiner Rückkehr wirklich gerührt.
4: Wenn ich ganz ehrlich bin, bin ich emotional eigentlich noch mehr berührt jetzt. Ich bin gestern am Abend angekommen, habe vom Hotel aus die Skyline gesehen, habe gedacht, Adi, das ist wieder der richtige Platz für dich. Ich habe eine Riesenfreude, dass ich wieder da bin.
2: Also Rührung mit Skyline. Bei den Tennis French Open hatte Alexander Zverev heute frei, der Hamburger. Morgen dann sein Viertelfinale gegen den jungen Spanier Jodar. Das wird schwer. Und heute wurde dann tatsächlich auch bestätigt, dass die 23-malige Grand Slam-Siegerin, sie ist ja wirklich eine Ikone, Serena Williams wieder professionell spielen wird. Sie kehrt zurück. Sensations-Comeback für die 44-Jährige. Sie startet nächste Woche beim Queens-Turnier in London erst einmal im Doppel. Und das nach fast 4 Jahren Tourpause.
0: Was hat sie gelockt? Weißt du das?
2: Ach, ich denke, es ist langweilig. Geld hat's.
0: Der Sport mit Detlef Lindner.
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0: Ich habe genau gehört, wie ihr mitgesungen habt. Wer war's? Riecht schon schwer nach der SWR 1 Hitparade, gell?
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6: Um 19 Uhr mit Ramin Movasakian. Guten Abend. Außenminister Wadefuhl drängt zu einem Ende der Eskalation im Libanon. In Stuttgart wird die Aufnahme von Ebola-Patienten geprobt. Das Wetter, morgen ein Mix aus Sonne, Wolken und Schauern, dazu 20 bis 26 Grad. Nachdem Israel seine Militäroffensive im Süden Libanons ausweiten will, hat Außenminister Wadefuhl die Konfliktparteien aufgerufen, sich zurückzuhalten. Das sagte der CDU-Minister am Rande eines Besuchs der Vereinten Nationen in New York.
7: Israel hat das Recht, sich zu verteidigen gegen Terrorismus. Und deswegen ist Hezbollah aufgefordert, alle Angriffe auf den Norden Israels sofort einzustellen. Aber Israel muss auf der anderen Seite auch darauf achten, dass es bei dieser Selbstverteidigung die Verhältnismäßigkeit wahrt und insbesondere den Süden des Libanon nicht faktisch unbewohnbar macht.
6: Entwicklungsministerin Alabali Radovan hatte für heute einen Besuch im Libanon geplant. Ihr Flugzeug machte aber wegen der angespannten Sicherheitslage kurz vor der Landung in Beirut kehrt. Der UN-Sicherheitsrat befasst sich am Abend in einer Sondersitzung mit der Situation im Libanon. Die verurteilte Rechtsextremistin Liebig soll von Tschechien nach Deutschland ausgeliefert werden. Das hat das Landgericht in Pilsen angeordnet, wo Liebig derzeit in U-Haft sitzt. Aus Tschechien berichtet Marianne Allweis.
8: Liebig hatte sich juristisch gegen eine Auslieferung gewehrt. Die 55-Jährige begründete dies mit angeblicher politischer Verfolgung in Deutschland. Sie habe Angst, in einem Männergefängnis zu landen und dort getötet oder in den Suizid getrieben zu werden. Die flüchtige Rechtsextremistin war nach monatelanger Fahndung in Europa am 9. April in Krasna bei Asch nahe der Grenze zu Deutschland festgenommen worden. 2023 wurde sie wegen Volksverhetzung, übler Nachrede und Beleidigung zu 18 Monaten Gefängnis verurteilt, damals noch als Mann. Danach hatte Liebig ihr Geschlecht ändern und ihren Namen anpassen lassen. Angesichts von queerfeindlichen Äußerungen halten das viele für einen Missbrauch des deutschen Selbstbestimmungsrechts.
6: In der Migrationspolitik vieler Länder ist laut Forschern eine wachsende Abneigung gegenüber Flüchtlingen zu erkennen. Das ist das Ergebnis des aktuellen globalen Fluchtreports von mehreren deutschen Universitäten. Die Autoren sprechen von einer Abschottungspolitik vieler Staaten. Teils würden legale Migrationswege systematisch abgebaut. Zudem hätten Schutzsuchende oft kaum Chancen auf ein Aufenthaltsrecht. Die Forscher kritisieren auch die Migrationspolitik der Bundesregierung. Die Zurückweisungen an den deutschen Grenzen seien rechtlich unzulässig. Vor dem Hintergrund des Ebola-Ausbruchs in Zentralafrika ist im Robert-Bosch-Krankenhaus in Stuttgart heute die Aufnahme von Ebola-Patienten geübt worden. Das Krankenhaus ist eins von bundesweit 7 spezialisierten Zentren für lebensbedrohliche Infektionskrankheiten. SWR-Reporterin Olga Hienig berichtet.
9: Bisher habe es am Robert-Bosch-Krankenhaus in Stuttgart noch keine Ebola-Patienten gegeben. Der Ernstfall wird hier monatlich trainiert, sodass speziell ausgebildete Mitarbeitende jederzeit einsatzfähig, aber auch geschützt sind. Hochansteckende Erreger wie beispielsweise Ebola, Krim-Kongo, Lassa oder Marburg-Fieberviren können durch Reisende in tropische Länder auch in unsere Breiten mitgebracht werden, so das RBK.
6: Gut gelaunte Lehrkräfte machen einen besseren Unterricht. Zu diesem Ergebnis kommt eine Studie mit internationalen Daten aus dem Matheunterricht. Dazu wurden Daten von fast 680 Lehrern und rund 17.500 Schülern ausgewertet, auch aus Deutschland. Wenn die Lehrkräfte Freude empfanden, führte der Unterricht demnach unter anderem zu besseren Noten. Bei schlechter Laune war das umgekehrt. Die Fachleute empfehlen deshalb, wer den Unterricht verbessern will, sollte auch an der positiven Stimmung von Lehrkräften arbeiten. Soweit die Nachrichten für Baden-Württemberg und zum Abschluss noch die Zeit. Es ist gleich 19.04 Uhr.
4: Aktuelles aus dem SWR 1 Verkehrsservice. A5 Basel Richtung Karlsruhe zwischen Efringen-Kirchen und Dreieck Neuenburg Baustelle 2 Kilometer Stau. A8 Stuttgart Richtung Karlsruhe zwischen Kreuz Stuttgart und Dreieck Leonberg wird immer noch die Autobahn gereinigt und zwar auf der mittleren Spur 3 Kilometer Stau. Da dauert es eine Viertelstunde länger. Die B292 Mosbach-Sinsheim ist zwischen Bernau und dem Abzweig nach Deisbach in beiden Richtungen gesperrt. Dort wird gerade ein Unfall aufgenommen. Wer sich auskennt, bitte drumherum fahren. Und Schweiz A2, A3, Luzern Richtung Basel. Zwischen Pratteln und Basel Süd City ein Unfall. Da ist die rechte Spur gesperrt. Es gibt 4 Kilometer Stau und es dauert bis zu 20 Minuten länger. Und natürlich findet ihr all diese Infos auch in der SWR1 App. Euch unterwegs eine gute und sichere Fahrt. Es geht freundlich in diesen Montagabend. In Rottweil ist der Himmel bewölkt bei 22 Grad. In Biberach Wolken 23. In Lörrach leichte Wölkchen 25 Grad. Der Tag morgen startet erstmal sonnig, noch sonnig. Am längsten bleibt es im Osten von Württemberg freundlich.

0: Die Gebrüder Hansen in SWR 1 Baden-Württemberg. Mbapp.
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0: Sie haben sich gewissermaßen die Klinke in die Hand gegeben. Erst Trump, dann Putin und dann eine deutsche Delegation um Wirtschaftsministerin Reiche waren innerhalb kurzer Zeit zu Besuch in China. Darum ging es heute Vormittag in SWR 1 Leute bei Nicole Köster. Zugeschaltet aus Zürich war Simona Grano, Direktorin des Taiwan Studies Project an der Uni Zürich. Nicole, wie hat sie diese Besuche in so kurzer Zeit eingeordnet? Was hat sie dazu gesagt?
2: Naja, sie hat natürlich auf die rasante Entwicklung Chinas in den vergangenen Jahrzehnten hingewiesen. Deswegen ist es für so viele Staatschefs und Regierungschefs interessant. Dennoch, ihre Perspektive darauf ist nochmal eine ganz andere, wie die Europäer China betrachten.
3: Wir neigen wirklich ein bisschen, Chinas Stärken zu überschätzen. Ich meine, natürlich hat China in den letzten Jahrzehnten enorme Erfolge erzielt, aber daraus automatisch quasi auf eine Überlegenheit des Systems zu schließen, das halte ich für einen Fehler und das hört man immer wieder, oder? Vor allem, ich glaube, wir neigen ein bisschen dazu, weil Donald Trump ja unsympathisch in westlichen Medien ist. Und das ist ein Fehler, weil ich denke, Demokratien, ja, sind sehr oft chaotisch, das sehen wir, aber sie haben einen entscheidenden Vorteil, sie können sich selbst korrigieren. Und diese Fähigkeit hat China, die autokratisch regiert, nicht.
2: So hat es Simona Grano eingeordnet und darauf verwiesen, dass Taiwan als Handelspartner für Europa extrem wichtig ist. 90% der Halbleiter stammen ja von dort. Die Straße von Taiwan ist eine wichtige Handelsroute. Also sie hat dann auch den Konflikt, warum China Taiwan als abtrünnige Provinz betrachtet, hat sie auch erklärt.
0: Sie hat sehr viel Wissen in kurzer Zeit rübergebracht. Wahrscheinlich hört man sich das einfach nochmal in Ruhe an auf swr1.de oder in der App ARD Sounds oder vielleicht in der ARD Mediathek. Morgen ist die Philosophin Maria Sibylla Lotter zu Gast. Worum geht's dann?
2: Sie hat sich mit dem gesellschaftlichen Wandel der Opferrolle beschäftigt. Also früher galt es ja als Tabu, Schwäche zu zeigen. Heute kann, wer sich als Opfer sieht, mit Empathie und Aufmerksamkeit rechnen. Und sie sagt, ja, das hat Vorteile. Die Gesellschaft wird menschlicher. Dennoch, es gibt auch Nachteile, denn in der Opferrolle büßen Menschen Autonomie und Handlungsfähigkeit ein. Wie sie das Ganze meint, das erklärt sie dann morgen Vormittag in SWR1 Leute.
4: Wir nehmen uns die Zeit.
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0: 20 Minuten nach 7, bitte vorsichtig fahren auf der A6 Heilbronn Richtung Mannheim. Zwischen Bad Rappenau und Sinsheim-Steinsfurt eine ungesicherte Unfallstelle.
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0: Es wird gleich 7:30.
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0: Und die kommen von Ramin Movasakian.
2: Guten Abend. Vor einer Sondersitzung des UN-Sicherheitsrats zur Lage im Nahen Osten hat Außenminister Wadefuhl die Konfliktparteien zur Deeskalation aufgerufen. Mit Blick auf den Süden Libanons sagte der CDU-Politiker, er appelliere an Israel, sich dort zurückzuhalten. Zwar habe Israel das Recht, sich gegen die Hisbollah-Miliz zu verteidigen, die Verhältnismäßigkeit müsse dabei aber gewahrt werden. Initiativen, die ländliche Regionen aufwerten wollen, können im kommenden Jahr Geld vom Ministerium für ländlichen Raum bekommen. Städte und Gemeinden müssen dazu bis Ende September einen Antrag stellen. SWR-Reporter Markus Beschorner.
3: Im kommenden Jahr will das Ministerium unter anderem die Aufwertung von Ortskernen fördern, die Grundversorgung der Menschen mit Waren und Dienstleistungen des regelmäßigen Bedarfs steht dabei im Vordergrund, teilt zum Beispiel die Stadt Freudenstadt mit. Gefördert werden dabei Dorfgasthäuser, Dorfläden oder Bäckereien, aber auch Arztpraxen oder Apotheken können profitieren und bei Investitionen bis zu 30% Förderung bekommen. Auch private Wohnprojekte in Ortskernen sollen unterstützt werden. Wer dabei auf nachwachsende Rohstoffe setzt, kann eine noch höhere Förderung bekommen. Die Stadt Freudenstadt weist darauf hin, dass die Unterlagen zu privaten Projekten den Gemeinden bis Mitte September vorliegen müssen, denn die Anträge können nur von Städten und Gemeinden gestellt werden.
2: Nach einer großen Suchaktion auf dem Bodensee ist eine Leiche gefunden worden. Rettungskräfte waren ausgerückt, nachdem ein Passagier einer Fähre von Meersburg nach Konstanz gemeldet hatte, eine Frau sei über Bord gegangen. 9 Boote, mehrere Drohnen und ein Spürhund waren mehrere Stunden im Einsatz. Die Polizei hatte anschließend Entwarnung gegeben und war von einem Irrtum ausgegangen. Ob es sich bei der gefundenen Leiche um die Frau handelt, ist laut Polizei noch unklar. 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
0: Und damit sind wir beim SWR 1 Verkehrsservice. Bitte vorsichtig fahren auf der A6 Heilbronn Richtung Mannheim. Zwischen Bad Rappenau und Sinsheim-Steinsfurt eine ungesicherte Unfallstelle. Die B290 Tauberbischofsheim-Bad Mergentheim ist zwischen Unterbalbach und Edelfingen wegen Bergungsarbeiten in beiden Richtungen gesperrt. Wenn ihr euch auskennt, bitte drumherum fahren. Und die B292 Mosbach-Sinsheim ist zwischen Bernau und dem Abzweig nach Deisbach in beiden Richtungen gesperrt. Hier wird immer noch ein Unfall aufgenommen. Auch hier gilt die Devise, wer sich auskennt, bitte drumherum fahren. Und natürlich findet ihr alle Verkehrsinfos in der SWR 1 App. Fahrt vorsichtig, kommt heil an. Es ist ein freundlicher Abend, überwiegend trocken. In Ulm leichte Wölkchen 22 Grad, Freiburg bedeckter Himmel 24, Mannheim bedeckter Himmel 25 Grad. Morgen kommt dann eine Kaltfront mit kräftigen Regengüssen und Gewittern ins Land. Der Tag fängt erstmal sonnig an, nachmittags ziehen immer mehr Wolken rein und dann wird es erst in Baden, später auch in Württemberg stürmisch und nass. Höchstwerte morgen 20 bis 26 Grad. Der Mittwoch dann so ein bisschen wechselhaft mit Sonne, Wolken, ein paar Schauern. Und der Feiertag wird eher nass und wieder gewittrig.
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0: Schönen Abend mit Janet Pollock und Alphaville. Hier ist Forever Young.

0: Die Pet Shop und Always on My Mind in SWR 1 Baden-Württemberg. Es ist wirklich ein Ritual und der Adrenalinkick morgens um kurz nach 7:30, jedenfalls für unsere Kandidatinnen und Kandidaten, unser Minutenquiz geweckt gecheckt. Und weil wir ja wissen, dass es was ganz anderes ist, gemütlich zuzuhören, statt selbst zu raten, genau deswegen spielen wir manchmal mit Kollegen aus der SWR 1 Redaktion. Also einfach mal gucken, ob die Fragen taugen. Das ist dann sowas wie internes Qualitätsmanagement. Deswegen habe ich mir vorhin mal schnell SWR1-Moderatorin Petra Klein ins Studio geholt.
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0: Ich frage jetzt nicht, ob du aufgeregt bist, Petra.
3: Bin ich aber.
0: Du bist?
3: Ja.
0: Ja, es ist ja eine kleine Bewährungsprobe.
3: Ich habe das ja auch seit Ewigkeiten nicht mehr in dieser Situation gespielt. Morgens höre ich natürlich immer zu und dann am Radio geht alles. Aber so jetzt mich so richtig auf die Probe zu stellen, mach mal.
0: Okay, dann legen wir mal los, oder? Bist du bereit?
3: Ja.
0: Welcher Wochentag ist diese Woche ein Feiertag?
3: Donnerstag.
0: Marilyn Monroe wäre heute 100 geworden. Welchem US-Präsidenten hat sie ihr berühmtes Geburtstagsständchen gesungen?
3: John F. Kennedy.
0: Wenn man mit Kleinigkeiten Probleme hat, steckt sprichwörtlich der Teufel im
3: Detail.
0: Mit wie vielen I schreibt man irritierend?
3: 3.
0: In der Fußball-Bundesliga war Manuel Gräfe bekannt als einer der besten
3: Schiedsrichter.
0: In welcher Stadt auf der Ostalb steht das Steifmuseum?
3: Gingen an der Brenz.
0: Um wessen Musik geht es im Musical Ich war noch niemals in New York?
3: Udo Jürgens.
0: In welcher Jahreszeit werden die meisten Schafe geschoren?
3: Früher?
0: Ja.
3: Gut.
0: Wie viel ist 4 zum Quadrat?
3: 16.
0: Woher hast du das gewusst? Welcher Kater kann man von zu viel Sport bekommen?
3: Muskelkater.
0: Welcher Komiker spielt ein Radio-DJ in Good Morning Vietnam?
3: Robin Williams.
0: Ich würde mal sagen, willst du die letzten noch wissen?
3: Ja.
0: Welche Stadt liegt genau gegenüber von Ulm am anderen Ufer der Donau?
3: Neu-Ulm.
0: So, ich habe jetzt gar nicht mehr so richtig mitgezählt, aber 7, 8 sind sicher schon gewesen.
3: Ja, und ich hole mir gleich die Tasse.
0: Okay.
3: Aber wenn du nochmal mit so Matheaufgaben um die Ecke kommst, dann gehe ich.
0: Ja, aber du konntest ja relativ schnell antworten.
3: Geschätzt.
0: Danke dir.
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Donna Lewis, I love you forever. Es ist 8:10. Bitte vorsichtig fahren auf der A6 Nürnberg Richtung Heilbronn. Am Kreuz Weinsberg in der Überleitung zur A81 Richtung Heilbronn. Eine ungesicherte Unfallstelle. Die Information des SWR1 Verkehrsservice. Heute Abend sind wir elektrisch unterwegs. Und zwar im Musikclub 80er nach 20 Uhr bei Dörte Teppen. Da gibt es zum Beispiel Prince im Elektrosound. Es gibt eine wunderbare Ballade von Ozzy Osbourne und Lita Ford. Und eure Wünsche erfüllen wir natürlich auch, also die Musikwünsche, gleich nach 20 Uhr, hier in SWR1 Baden-Württemberg. Ich bin Janet Pollock und dann mal weg. Ciao, ciao.

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2: Um 20 Uhr mit Lydia Wagner. Die Opposition im Bundestag fordert mehr Tempo bei den zusätzlichen Investitionen in Infrastruktur und Klimaschutz. Ein Bericht des Finanzministeriums hatte ergeben, dass vom schuldenfinanzierten Sondervermögen des vergangenen Jahres ein Drittel weniger ausgegeben wurde als geplant. Aus Berlin Benjamin Großkopf.
3: Investitionsstau statt Investitionspaket, kritisiert die Linke. Geld kommt nicht da an, wo es ankommen sollte, bemängeln die Grünen. Auch die Bundesregierung fordert heute mehr Tempo. Die Mittel müssten jetzt schnell bei Bürgerinnen und Bürgern ankommen, betont das SPD-geführte Bundesfinanzministerium, das den Bericht heute veröffentlicht hat. Allerdings fließt das Geld in diesem Jahr laut Ministerium schon deutlich schneller ab. Und es ist auch nicht weg. Das heißt, selbst wenn später investiert wird, steht es in vollem Umfang zur Verfügung. Die Summe ist gewaltig. Insgesamt 500 Milliarden Euro bis zum Jahr 2036.
2: Vor einer Sondersitzung des UN-Sicherheitsrats zur Lage im Nahen Osten hat Bundesaußenminister Wadephul die Konfliktparteien zur Deeskalation aufgerufen. Mit Blick auf den Süden Libanons sagte er, er appelliere an Israel, sich dort zurückzuhalten. Das habe er seinem israelischen Amtskollegen Saar in einem persönlichen Gespräch deutlich gemacht. Zwar habe Israel das Recht, sich gegen die terroristische Hisbollah-Miliz zu verteidigen, es dürfe aber nicht sein, dass der Süden des Libanon faktisch unbewohnbar werde, so Wadephul. Der UN-Sicherheitsrat befasst sich ab dem späten Abend mit den aktuellen Entwicklungen dort. Nach dem Juwelendiebstahl im Pariser Louvre führt eine neue Spur nach Belgien. Ermittler sollen auf den Handys mehrerer Festgenommener aus Belgien Fotos aus dem Museum entdeckt haben. Das berichten französische Medien und berufen sich auf die Justiz. Die französischen und die belgischen Behörden prüfen jetzt, ob die Verdächtigen mit dem Diebstahl in Verbindung stehen. Von der Beute im Wert von rund 88 Millionen Euro fehlt weiter jede Spur. Das Comeback von Top-Tennis-Star Serena Williams ist perfekt. Nächste Woche wird die 44-Jährige im Londoner Queen's Club an den Start gehen. Die Veranstalter haben ihr eine Wildcard gegeben. Voraussichtlich wird sie im Doppel mit der 19-jährigen Victoria Mboko antreten, vielleicht auch eine Woche später beim WTA-Turnier in Berlin. 2022 hatte Serena Williams eigentlich ihren Rücktritt vom Profi-Tennis erklärt. Das Wetter in Baden-Württemberg und Rheinland-Pfalz. In der Nacht ist es wolkig, teils klar. Die Tiefstwerte sinken auf 15 bis 8 Grad. Morgen geht es erstmal teils sonnig in den Tag, dann ziehen von Westen her schnell Wolken auf und es beginnt zu regnen. Örtlich auch wieder kräftige Gewitter dabei. Das Ganze bei 19 bis zu 26 Grad. Und die Zeit, es ist 20.03 Uhr.
4: Eine Meldung von den Straßen A5 Frankfurt Richtung Kassel zwischen Nordwestkreuz Frankfurt und Bad Homburger Kreuz. Hier ist ein Lastwagen umgestürzt. Die rechte Spur ist blockiert. 5 Kilometer Stau. Dort dauert es eine Dreiviertelstunde länger. Allen unterwegs sichere gute Fahrt.
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4: Mit Dörte Teppen, hallo. Wir laufen jetzt los. Ein Jojo in der Hand, Schulterpolster im neonfarbenen Jackett, in der Hosentasche ein Mixtape und ab in die wundervollen 80er. Und wenn wir angekommen sind, haben wir mindestens halb so viele 80s-Hits gespielt, nur 80er. Und eure Musikwünsche aus diesem wundervollen Jahrzehnt. 06 131 92 93 94 95. Grüße gehen raus und eure Musikwünsche gehen bitte rein.
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0: This Old House, Shaq & Stevens, die 80s. Jetzt tauchen wir tief ein in die Ära. Tears for Fears, das englische Synth-Pop-Duo, die beiden Sänger Roland Ozabel und Kurt Smith. Die haben sich in ihrer Jugend als Teenies kennengelernt.
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0: Also machen wir mal einen kurzen Ausflug in die tiefgründige Welt von Tears for Fears. Ihr nächster Song ist ein echtes Meisterwerk. Nicht nur musikalisch, auch thematisch. Woman in Chains ist gerade noch ein 80er von 89. Der Song erzählt die Geschichte einer Frau, die in einer toxischen Beziehung gefangen ist mit einem Mann, der sie dominiert und unterdrückt. Und Sänger Roland Ozabel sagt, es geht hier um mehr als das. Er hat sich damals mit feministischer Literatur beschäftigt und dabei entdeckt, dass es auf der Erde auch Gesellschaften gibt, in denen Frauen im Zentrum stehen. Und siehe da, weniger Gewalt, weniger Gier, mehr Harmonie. Klingt nach einer besseren Welt, oder? Und Ozabel geht noch tiefer. Er spricht nicht nur über die Unterdrückung von Frauen, sondern auch über die feminine Seite, die in allen steckt. Zitat: Ich singe auch über den unterdrückten weiblichen Teil in mir. Ich singe auch über meine Mutter. Am Ende, wenn ich singe, befreie sie, meine ich auch, befreie mich. Und es ist ein Meisterwerk. Die großartige Aletta Adams singt mit.

0: Woman in Chains. Bis heute ein absoluter Tears for Fears Klassiker. Lief sogar in einem sehr heiß diskutierten Film als Soundtrack, Boxing Helena. Falls ihr den Film nicht kennt, es geht um eine Frau, die von einem Mann entführt wird, der, nun ja, ihre Arme und Beine entfernt. Ziemlich krasses Zeug. Am Schlagzeug sitzt übrigens kein Geringerer als Phil Collins. Hier, das ist sein Part. Phil Collins an den Drums. Ein Hit vom Album The Seeds of Love, auch als Meilenstein. 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

0: Hallo, hier ist Peter aus Wertheim. Für die 80er wünsche ich mir die Crackers, die kommen aus Wiesbaden, und zwar das Lied Phone House. Würde mich freuen.
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0: Und der Himmel über dem 80er Club hängt voller Gitarren. AC/DC. Who made who? Eine Meldung von der A5 Frankfurt Richtung Kassel zwischen Nordwestkreuz Frankfurt und Bad Homburger Kreuz. Lastwagen umgestürzt, rechte Spur gesperrt, 3 Kilometer Stau. Dort hier eine Viertelstunde länger. Gute sichere Fahrt.
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0: Mit Dörte Teppen und mit den besten 80ern. Ich bin hier von 6 to Midnight und sie arbeitet von 9 to 5. Die amerikanische Country-Sängerin, Gitarristin, Komponistin und Schauspielerin Dolly Parton.

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1: Last 80s. Manche Songs verströmen eine total schöne, aber irgendwie auch seltsame Stimmung. So wie der gerade.
2: I have a kind of a complicated relationship with it.
3: Ich habe eine komplizierte Beziehung zu Wonderful Life. Auf der einen Seite ist der Song wie eines meiner Kinder, das jetzt um die Welt reist und mir immer wieder Geld schickt. Dafür bin ich dankbar. Andererseits frustrierend, wie mich dieses Lied dominiert. Aber wahrscheinlich wird dieser Song auch in 40 Jahren noch da sein, weil er einfach etwas Besonderes mit den Menschen anstellt. Ich kannte mal einen japanischen Sushi-Koch in London, der hatte sich eine Kassette aufgenommen, da war nur Wonderful Life drauf. Immer wieder. 45 Minuten lang.
2: Wonderful Life for 45 minutes.
1: Der Song ist zu einer Zeit entstanden, als Black, alias Sänger Colin Wernkamp, gerade eine sehr auffühlende und langwierige Scheidung hinter sich hatte. Und danach fühlte er eine Art Riesenbefreiung. Und deshalb hat seine Ex-Frau ihn auf Umwegen zu diesem Mega-Hit inspiriert. Wonderful Life, wundervolles Leben. Und dass das einer 45 Minuten am Stück hört, immer wieder, großartig. Die Botschaft, die Colin Wernkamp nach seinem großen Hit in die Welt sendet, die ist auch schön. I'm not afraid. Ich habe keine Angst. Schade nur, dass der Song nicht an den Erfolg von Wonderful Life anknüpfen konnte. Das ist eine verloren gegangene Perle der 80er, ein Lost 80s.

0: Stuttgart.
1: Ja, gefällt dir der Song, ne?
0: Sag's ruhig, sag's ruhig.
1: Ich sag's ruhig. Es erinnert mich an so Werbung aus den 80ern. Ich weiß auch nicht, warum.
0: Leicht und luftig. Concrete and Clay, Hong Kong Syndicate. Wir sind im Musikclub 80er und jetzt, liebe 80s-Fans, spielen wir die 80er-Hits so, dass ihr sie auch versteht. Dafür ist sie jetzt da, Ingrid Hansen aus unserem Musikclub 80er-Team. Ingrid, diesmal geht's um diesen Song hier.

0: Only Human von Billy Joel, rausgekommen im Juni 85. Welche Story steckt dahinter?
1: Ja, da steckt eine ziemlich krasse Geschichte dahinter, auch wenn es sich sehr fröhlich anhört. Aber eigentlich steckt da ein Selbstmordversuch von Billy Joel Anfang der 70er Jahre dahinter. Damals ging es ihm echt ziemlich schlecht. Der hat versucht, mit Möbelpolitur sich das Leben zu nehmen, also indem er das getrunken hat.
0: Möbelpolitur, das klingt ja furchtbar.
1: Ja, also die Idee muss man erstmal haben. Zum Glück hat er es überlebt. Diese Zeit hat er aber auch in dem Song Tomorrow is Today verarbeitet. Also in dem Lied wollte er anderen Mut machen, die Ähnliches durchleben mit Depressionen, mit Selbstmordgedanken.
0: Und was hat das jetzt alles mit You're Only Human zu tun?
1: Ja, man muss so ein bisschen hintenrum. Also ganz einfach, Mitte der 80er wurde Billy Joel mal gefragt, ob er nicht einen Song schreiben könnte für Jugendliche, die eben genau diese Probleme haben. Depressionen, die mit ihrem Leben hadern. Und den Song Tomorrow is Today von damals, den fand er dann nicht mehr wirklich geeignet. Der war so ein bisschen deprimäßig.
0: Düster?
1: Ja, genau. Zitat, Billy Joel meinte, das könnte jungen Leuten vielleicht die falsche Botschaft senden. So, und daraufhin hat er dann komplett alles umgeschrieben, hat da einen fröhlichen Beat drunter gelegt, hat eine optimistische Botschaft in seinem neuen Song verpackt, Du bist nur ein Mensch, also You're Only Human. Und verzeih dir selbst und gib niemals auf.
0: Ja. Yeah. Und Billy Joel hat dann auch alle Erlöse aus dem Lied, glaube ich, gespendet, oder?
1: Genau, so sieht's aus. Alles, was dieser Song an Einnahmen reingebracht hat, ging an eine nationale Organisation, die sich halt für Jugendliche eingesetzt hat, die mit Selbstmord Gedanken zu tun hatten.
0: Also zur Suizidprävention.
1: Genau.
0: Passt perfekt. Das macht den Song wirklich besonders. Danke, Ingrid. Und ihr denkt bitte dran, wenn es mal nicht so läuft, ihr bekommt immer eure zweite Chance, euren Second Wind. Hier ist für euch Billy Joel. You're Only Human, Second Wind.

0: Die Jungs aus Bietigheim-Bissingen. Pur. Drachen sollen fliegen. Fliegt mit. Im 80er Club gleich Flashback-Quiz von uns, ein Serien-Soundtrack. Von euch der Tipp, welche 80er Fernsehserie ist das bitte?
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2: Um 21 Uhr mit Lydia Wagner. Die Lage im Libanon droht noch weiter zu eskalieren. Sowohl Israel als auch der Iran haben die Menschen in den Vororten der libanesischen Hauptstadt Beirut dazu aufgerufen, sich in Sicherheit zu bringen. Grund ist, dass das israelische Militär mit neuen Angriffen auf den Süden Libanons droht. Der Iran hat jetzt auch die Verhandlungen mit den USA über ein Ende des Krieges in der Golfregion erstmal gestoppt. Jens Paul mit den Gründen.
3: Hintergrund seien die Angriffe der israelischen Armee im Libanon. Das Verhandlungsteam stoppe daher den indirekten Austausch von Mitteilungen über Vermittler. Die Waffenruhe im Libanon sei eine Voraussetzung für die Verhandlungen gewesen, heißt es weiter. In den vergangenen Tagen hatte sich der Konflikt zwischen der von dem Iran unterstützten libanesischen Hisbollah-Miliz und Israel zugespitzt. Trotz einer vereinbarten Waffenruhe attackieren sich beide Seiten weiterhin. Heute Morgen hatte Israels Premierminister Netanyahu angekündigt, dass das Militär nun auch die Vororte der libanesischen Hauptstadt Beirut angreifen würde.
2: Die SPD besteht auf einer Erhöhung des BAföG. Bundestagsfraktionsvize Esther hat gesagt, dass die CDU die Pläne jetzt in Frage stelle, verunsichere junge Menschen. Und das sei unnötig. Regierungssprecher Cornelius hatte heute erklärt, eine Erhöhung des BAföG stehe unter dem Vorbehalt der Bezahlbarkeit. Kanzler Merz schätze die finanzielle Unterstützung für Studenten und Azubis zwar grundsätzlich, die Regierung müsse aber sparen. Ab heute gilt in Warschau nachts ein Verkaufsverbot für Alkohol von 22 Uhr abends bis 6 Uhr morgens. Es betrifft Geschäfte, Kioske und Tankstellen. Korrespondentin Paulina Milling.
4: Nur noch Gaststätten, Restaurants und Bars dürfen nachts Alkohol ausschenken. Das Verkaufsverbot soll die polnische Hauptstadt sicherer und ruhiger machen. Die Umfragen zeigen, 2/3 der Warschauerinnen und Warschauer, also die Mehrheit, unterstützen diese Entscheidung. Ausgenommen davon bleibt nur der Warschauer Flughafen, und zwar der Duty-Free-Bereich. Mit dem Verbot liegt Warschau im Trend, denn inzwischen haben viele polnische Städte den Verkauf von alkoholischen Getränken zumindest eingeschränkt, etwa in den Innenstädten von Posen, Breslau oder Katowice.
2: Nach einer großen Suchaktion auf dem Bodensee ist eine Leiche gefunden worden. Ein Passagier einer Fähre hat heute Morgen gemeldet, eine Frau sei über Bord gegangen. 9 Boote, mehrere Drohnen und ein Spürhund waren mehrere Stunden im Einsatz, ohne Erfolg. Deshalb war die Polizei von einem Irrtum ausgegangen und hatte die Suche abgebrochen. Ob es sich bei der jetzt gefundenen Leiche um die Frau handelt, ist noch unklar. Das Wetter. In der Nacht ist es wolkig, örtlich klar. Die Tiefstwerte liegen bei 15 bis 8 Grad. Morgen geht es erstmal teils sonnig in den Tag, dann ziehen von Westen her aber schnell Wolken auf und es kann regnen oder gewittern. Bei 19 bis 26 Grad. Es ist 21.03 Uhr.
0: Eine Meldung haben wir von der A5 Frankfurt Richtung Kassel zwischen Nordwestkreuz Frankfurt und Bad Homburger Kreuz. Ein umgestürzter LKW. Die rechte Spur ist gesperrt. 2 Kilometer staut es sich, dauert hier eine Viertelstunde länger. Wo immer ihr unterwegs seid, kommt gut und sicher an euer Ziel.
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0: Mit Dörte Teppen. Hi und hallo. Und es geht ab hier. 80er Fernsehserie gesucht. Gleich in unserem Quiz fahnden wir nach einer besonders kultigen Fernsehserie. Und von euch wollen wir bitte die Antwort. Welche Fernsehserie der 80er war das? Und jetzt hier Tina Turner. Better be good to me.
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0: Loverboy, Billy Ocean. Und jetzt seid ihr dran. 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
0: Jetzt mitmachen, die Hotline direkt zu mir. 06 131 92 93 94 95. Quizfrage, Flashback. Erkennt ihr diese 80er Fernsehserie? Na, klingelt schon? Also ich meine nicht das Telefon, ich meine bei euch. Welche 80er-Serie ist das in unserem Flashback? Jetzt durchklingeln. 06131 92 93 94 95. Ich sehe gerade, die Ersten wissen es schon. Anruf, schnelle Nachricht zu uns ins Studio. Ich freue mich. Und ich bin sehr gespannt, was für euch in dieser 80er-Fernsehserie so cool war.
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0: Die beiden Schwestern waren ganz groß in den 80ern. Mel und Kim, Respectable.
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0: Wir spielen Flashback. Erkennt ihr diese 80er Fernsehserie? Und jetzt habe ich Volker Seifert dran aus Bietigheim. Hi Volker, grüß dich.
3: Hi Dörte, grüß dich, hi.
0: So, wir hängen quasi an deinen Lippen. Was ist das für eine Kultserie?
3: Ja, Kultserie ist gut. Ich bin damit aufgewachsen. Das heißt, als ich klein war, lief die eben bereits schon in den 70ern, ging die, glaube ich, an.
0: Richtig.
3: Und ging in die 80er Jahre eben rein mit wechselnden Schauspielern. Dann irgendwie später noch Ilja Richter, glaube ich. Aber die Grundszene war eben immer Günter Pfitzmann, Brigitte Mira und Brigitte Grotum. Gabriele Schramm hieß sie, glaube ich, noch. Ja, und als Kind habe ich das immer bei Oma am Fernsehen gesehen, ne? Komm, vorabends.
0: Einmal Fame und Ruhm für dich, genau. Drei Damen vom Grill. Ging in den 70ern los, lief sogar bis in die 90er. Und weißt du noch, was hatten die in Berlin betrieben? Einen was?
3: Ja, einen Wurststand, Wurstbude. Ja?
0: Genau. Ich habe hier eine kleine Szene vorbereitet für dich, eine Extrawurst.
4: Was haben Sie denn da? Gut erhaltener Imbisswagen, preiswert zu verkaufen. Imbisswagen?
5: Wollen Sie einen haben?
4: Was kostet denn so ein Ding?
5: Oh, 4.000.
6: Was, 4.000? Oh. Sie haben wohl einen Vogel, Mann.
5: Das ist noch halb geschenkt.
0: So typisch Berliner Schnauze, ne?
3: Ja, ja schon.
0: Damit sind wir alle groß geworden. Dit is Berlin, hier is it nie langweilig. Das ist so ein Spruch aus der Serie. Oder hier ist mein persönlicher Favorit, Volker. Wat für eine Wurst, wat für eine Welt. Große Unterhaltung und das nur in kleinen Episoden. Nach 25 Minuten war immer Schluss.
3: Ja, die waren sehr kurz, ja, richtig. Ja.
0: Kerstin aus Oberstotzingen war eben auch dabei und hat gesagt, super war ja dieser Vorspann, immer ein Cartoon. Und dann haben wir auch gehört von einer Anruferin oder Anrufer, das läuft noch immer im Dritten im NDR. Als Ingrid das gehört hat aus dem ARD Musikclub-Team, hat sie gesagt, das muss ich sofort googeln, will ich gucken.
3: Ja, würde ich dann auch mal wieder reinschauen.
0: Ja, ist ein Tipp für dich. Komm, hier, dein Musikwunsch, jetzt, sag an.
3: Ja, dann, ich musste ein bisschen nachdenken, aber weil 80er Jahre, da gibt es viele bei mir. Ich würde sagen, Spandau Ballet Gold.
0: Geht klar. Schön, dass du dabei warst.
3: Ja, freue mich auch. Danke, schönen Abend euch. Ciao.

0: Das waren die 80er emotional. Die sanfte, nachdenkliche Seite des 80s Rock mit Queen und ihrer Akustikballade Is This the World We Created? Entstanden 84, Freddie Mercury und Brian May schrieben ihn angeblich in nur einer einzigen Nacht, inspiriert von der globalen Armut und sozialen Ungerechtigkeit, die sie damals tief bewegt hat. Is This the World We Created? Wurde zu einem zentralen Moment bei Queens legendärem Live Aid Auftritt 85. Und das war der perfekte Abschluss ihres Sets. Und ein Appell an die Menschheit: Macht die Welt zu einem besseren Ort. Jetzt ist es 9:30. Am Montagabend gibt aktuell keine Meldungen für euch unterwegs. Sichere, gute Fahrt, kommt gut an.
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0: Mit Dörte Tebben. In den 80ern war alles ein bisschen anders. Auch bei den Spielzeugen. Heute Klicks und Swipes. Damals Geschicklichkeit und Geduld. Und da kommt das Jojo ins Spiel. It's not just a toy, it's an art. Das war so ein Werbeslogan in den 80s. Das ist nicht nur ein Spielzeug, es ist eine Kunst. Ja, das Jojo war echt ein Ding in den 80ern. Und wer Tricks wie Walk the Dog oder Around the World drauf hatte, war sehr cool und sehr angesagt. Dazu gleich mehr.
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0: seid die Besten. Vor allem, wenn ihr eure Gefühle und Erinnerungen an die 80s mit uns teilt. Oh, vielen lieben Dank für Live in Another Town. Habe ich erstmals Mitte der 80er in Irland gehört. Viele Grüße von der Mosel. Arnold. Danke, Arnold.
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0: Es gibt so Dinge, die einfach Kult geworden sind. Nicht, weil sie cool aussahen, sondern weil sie echt Skills von uns verlangt haben. Klar, der Zauberwürfel ist da so ein Spielzeugklassiker. Und wer in den 80ern richtig, richtig, richtig cool sein wollte, der hatte ein Jojo in der Hand. Jochen Stöckle aus dem Musikclub-Team war damals schon der King im Tricksen.
3: Vom Spielzeug zum Sportgerät, das war die Erfolgsgeschichte des Jojos. Es gab sie in den 80er-Trendfarben Neon-Orange, Neon-Grün und in allen anderen Neons. Es gab sie in Reifenoptik, natürlich mit aufgedruckten Alufelgen. Und allen gemeinsam war, dass man sie im Sportartikelgeschäft gekauft hat. Für uns waren Jojos auch Sportgeräte. Wir haben stundenlang im Jugendzimmer Tricks geübt und dann am nächsten Tag in der Schule vorgeführt. Salto über die Hand, Riesenfelge, Schaukel. Für die besten Tricks musste das Jojo natürlich am Ende der Schnur durchdrehen. Die Schnur durfte sich nur dann wieder aufrollen, wenn der Spieler es wollte. Und wer es von Hand gemacht hat, also einfach wieder ums Jojo drum gewickelt, der konnte gar nichts. Dafür gab es natürlich auch einen coolen Trick, wie man die Schnur ganz schnell aufgerollt kriegt. Einige von uns hatten sich eine richtige Kür ausgedacht. Hätten wir damals schon Bluetooth-Boxen gehabt, sie hätten wahrscheinlich auch noch Musik zu ihrer Kür eingespielt. Das Jojo. In den 80ern war das echt ein Ding.
0: Ja, und erinnert ihr euch noch? Zur Dynamik dieses Dings passt auf jeden Fall You Spin Me Round Like a Record von Dead or Alive von 85. Guckt euch mal wieder das Video dazu an, in dem zwar kein Jojo direkt vorkommt, aber diese fliegende silberne Disco-Kugel dreht sich so albern, schwungvoll um sich selbst. Alles ist in Bewegung, wie beim, genau, Jojo. You Spin Me Round Like a Record, Dead or Alive.

0: cooler Song von der US-Band Steely Dan aus Los Angeles aus dem Jahr 1980, Hey 19. Der Song erzählt von einer Beziehung zwischen einem älteren Mann und einer 19-Jährigen, die weder Aretha Franklin noch ihre Musik kennt. Und ironischerweise wurde Aretha Franklin in den 80ern wieder populär. Vermutlich hätte die 19-Jährige später doch gewusst, wer das ist.
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0: Und es geht weiter mit einer tollen

0: Renato Tozzi und Raff 87 waren sie damit, Achtung, für Italien beim Eurovision Song Contest. Und ziemlich erfolgreich. Ingrid Hansen aus dem Musikclub 80er, auf welchem Platz sind sie damit gelandet?
1: Die wurden tatsächlich Dritter. Also das ist der Knaller. Die waren damals in Brüssel für Italien an den Start gegangen, ja, und wurden Dritter. Und das war eh dieser Eurovision Song Contest. Ich kann mich echt noch dran erinnern.
0: Ja, ihr müsst Ingrids glänzende Augen sehen. Sie hat mir gerade gesagt, sie hat in den 80ern jeden Eurovision Song Contest geguckt.
1: Ja, komischerweise, heute gar nicht mehr.
0: Hieß aber noch damals Grand Prix Eurovision de la Chanson.
1: Oh, oui. Und
0: Deutschland?
1: Ja, und Deutschland war bei diesem Eurovision Song Contest Zweiter. Mit diesem Lied hier.
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1: Oh, wie schlimm. Also ich fand es nicht so toll, aber die Leute schon. Ja.
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1: Gute Laune, yeah.
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1: Die Gruppe Wind, die war vor 2 Jahre vorher schon mal Zweiter geworden. Mhm. Also total krass, aber am besten war natürlich die Nummer 1. Johnny Logan. Ja. Mit Hold Me Now.
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0: okay, der gibt alles.
1: Hey, ganz ehrlich.
0: 87,
1: ich
0: und
1: erinnere
0: der Gewinner
1: mich,
0: kam aus Irland.
1: Er kam aus Irland. Ich erinnere mich, dieser Schmachtauftritt, das war unfassbar.
0: Du bist danach nach Irland.
1: Nein. Aber ich meine, es war für ihn ein unglaubliches Comeback. Der hatte ja 80 schon gewonnen, ist dann wieder angetreten und wird gleich Erster. Also es war schon krass.
0: Ist eine tolle Ballade.
1: Ja.
0: Aber wir hören jetzt, sag
1: an. Jetzt hören wir natürlich den Drittplatzierten. Logischerweise. Jetzt aber laut drehen.
0: Gente di mare.
1: Sì.

0: Nina Leuchtturm, ARD Musikclub, 80er mit Dörte Tebben.
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2: Um 22 Uhr mit Lydia Wagner. Die EU hat sich auf strengere Asylregeln geeinigt, heißt es aus Brüssel. Das bedeutet, dass zum Beispiel Abschiebezentren in Drittstaaten eingerichtet werden sollen. Vorgesehen sind diese Zentren für abgelehnte Asylbewerber, die nicht in ihre Herkunftsländer zurück können. Beispielsweise, wenn die Herkunftsländer sich weigern, sie zurückzunehmen. Wo solche Zentren außerhalb der EU errichtet werden könnten, ist noch unklar. Die EU will damit mehr Abschiebungen ermöglichen. Wir unterbrechen für eine Gefahrenmeldung. Achtung in beiden Richtungen auf der A31 Leer-Emden zwischen Wenhusen und Nermoor werden Gegenstände auf die Fahrbahn geworfen. Achtung, ich wiederhole in beiden Richtungen auf der A31 Leer-Emden zwischen Wenhusen und Nermoor werden Gegenstände auf die Fahrbahn geworfen. Zurück zu den Nachrichten. Aus dem Iran und den USA kommen wieder widersprüchliche Angaben zum aktuellen Stand der Verhandlungen. US-Präsident Trump schreibt auf seiner Online-Plattform, die Gespräche über ein Abkommen gingen weiter und das in schnellem Tempo. Die iranische Nachrichtenagentur Tasnim hat dagegen berichtet, die Verhandlungen seien ausgesetzt. Und zwar so lange, bis Israel aufhöre, den Libanon anzugreifen. Von Trump heißt es dazu, sowohl die Hisbollah-Miliz im Libanon als auch die israelische Seite seien zu einer Waffenruhe bereit. Die KI-Firma Anthropic bereitet einen Börsengang vor. Darüber wurde schon länger spekuliert, jetzt ist es offiziell. Es könnte einer der größten Börsengänge aller Zeiten werden. Nils Dams berichtet aus San Francisco.
3: Insider vermuten, dass der tatsächliche Börsengang dann im Herbst stattfinden könnte. Anthropic verdient vor allem Geld mit KI-Software, die besonders gut und automatisch Computercode generieren kann, während der schärfste Konkurrent OpenAI mit seinem Chatbot ChatGPT größtenteils private Nutzer hat, wendet sich Anthropic vor allem an zahlende Geschäftskunden. Aufgrund des hohen Wertes könnte der Börsengang zu einem der größten aller Zeiten werden. Wie viele Aktien zu welchem Preis dann ausgegeben würden, ist noch nicht klar.
2: Die Bundesregierung macht zu wenig dafür, dass Gehaltsunterschiede zwischen Frauen und Männern offengelegt werden. Die Antidiskriminierungsbeauftragte Attermann wirft der Regierung in der Rheinischen Post vor, nicht genug Druck auf Unternehmen auszuüben. Hintergrund ist eine neue EU-Richtlinie, die Mitgliedstaaten bis Ende dieser Woche umsetzen müssen. Das Wetter. In der Nacht ist es wechselnd bewölkt, später im äußersten Westen dichte Wolken bei 16 bis 8 Grad. Tagsüber von der Ostsee bis zur Bayerischen Donau freundlich und trocken, sonst kann es auch regnen bei 19 bis 27 Grad. Die Zeit, es ist 22.03 Uhr.
0: Einiges los auf den Straßen. Achtung in beiden Richtungen auf der A31 Leer-Emden zwischen Wenhusen und Nermoor werden Gegenstände auf die Autobahn geworfen. Das ist ganz wichtig für unsere Hörerinnen und Hörer von Bremen 1. Ich wiederhole das nochmal. Achtung in beiden Richtungen auf der A31 Leer-Emden zwischen Wenhusen und Nermoor werden Gegenstände auf die Autobahn geworfen. Dann die A1 Osnabrück Richtung Bremen. Die ist zwischen Ahlhorner Heide und Wildeshausen West bis Mittwoch jeweils zwischen 7 und 6 Uhr früh gesperrt. Die A5 ist dabei, Frankfurt Richtung Kassel. Zwischen Grünberg und Homberg wird die Fahrbahn erneuert. 3 Kilometer Stau. Dann die A27 Bremen Richtung Hannover. Die Anschlussstellen Achim Nord und Achim Ost werden jeweils nacheinander bis Mittwoch zwischen 9 und 3 Uhr nachmittags gesperrt. Die A27 Bremen Richtung Walsrode ist in der Einfahrt Achim Nord gesperrt. Die A27 Bremen Richtung Hannover, Anschlussstelle Achim Ost, auch hier eine Sperrung zwischen 9 und 3 Uhr nachmittags. Die A81 Singen Richtung Stuttgart zwischen Böblingen-Sindelfingen und Kreuz Stuttgart. 2 Kilometer Stau dort, 15 Minuten mehr. Und als letztes die B290 Tauber-Bischofsheim-Bad Mergetheim. Hier eine Sperrung zwischen Unterbalbach und Edelfingen. Bergungsarbeiten. Wenn ihr euch da auskennt, bitte drumrum fahren, denn die Sperrung, die gilt in beiden Richtungen. Dann mal gute und sichere Fahrt, kommt gut an.
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0: Mit Dörte Tebben, hallo. Und wir fliegen mit der 80er Zeitmaschine. Jetzt mit einem echten New Wave Pop Groove. Hier, Aiko Aiko von den britischen Bellstars.

0: aus karibischen Vibes und 80er Coolness. Wisst ihr was? 82 rausgekommen, hatte Aiko Aiko nochmal ein riesiges Comeback im Soundtrack des Kultfilms Rain Man. Ein echter 80s Evergreen.
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0: Ich habe was Aktuelles von den Straßen für euch. Bitte Vorsicht auf der A48 Koblenz Richtung Dreieck Vulkaneifel in Höhe Ulmen eine Ölspur. Und aufpassen bitte auf der A81 Singen Richtung Stuttgart zwischen Böblingen, Sindelfingen und Sindelfingen Ost. Ein Unfall und noch nichts gesichert. Eben waren wir poppig unterwegs, jetzt wird's rockig, hard rockig.
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0: Ende der 80er. War Hard Rock oft ziemlich eindeutig. Große Frisuren, große Gitarren, große Gesten, viel Party, viel Pose. Und dann kommt plötzlich sowas.

0: Close My Eyes Forever von Lita Ford und dem Fürst der Finsternis persönlich, Ozzy Osbourne. Jetzt kennen natürlich viele Ozzy sofort. Bei Lita Ford müssen wir mit Bernd Rosinus aus dem Musikclub 80er-Team vielleicht kurz einordnen, wer war sie eigentlich?
1: Ja, Lita Ford war eine der wenigen Frauen, die sich in der männerdominierten Hardrock- und Metal-Welt der 80er ganz vorne etabliert hatten. Angefangen hat sie schon als Teenager bei der Band The Runaways, eine der ersten erfolgreichen reinen Frauen-Rockbands überhaupt. Aus dieser Band, ganz nebenbei, kommt auch Joan Jett, die wir von I Love Rock'n'Roll natürlich kennen. Und später startet Lita Ford dann solo durch mit Songs wie Kiss Me Deadly, vor allem natürlich in Amerika. Aber sie war nicht einfach nur Sängerin, sondern vor allem eben auch eine hervorragende Gitarristin.

0: Christin und in einer Zeit voller Gitarrenhelden mit diesem sehr männlichen Instrument, könnte man meinen, war das ziemlich außergewöhnlich.
1: Und genau zu diesem Zeitpunkt trifft sie auf Ozzy Osbourne. Und die Geschichte dahinter, die klingt ja zu schön, um wahr zu sein, fast erfunden. Erzähl uns, wie ist dieses Duett entstanden?
0: Keine Geschichte über Ozzy Osbourne, die nicht irgendwie chaotisch ist. Also Lita Ford hatte Erfolg mit Kiss Me Deadly und arbeitete an ihrem neuen Album. Und dann hat eines Abends Ozzy Osbourne im Studio vorbeigeschaut. Und es wird, man kann es sich vorstellen, länger. Es wird auch feuchtfröhlich. Und irgendwann sitzen die beiden da und fangen an zu schreiben. Und später haben beide erzählt, der Song sei tatsächlich in ziemlich alkoholisiertem Zustand entstanden. Aber genau das macht ihn vielleicht auch so besonders, den Entstehungsprozess, weil halt keine Manager dagestanden haben und gesagt, wir brauchen den nächsten Hit, wo ist die Single? Sondern einfach nur kleinen Party.
1: Rausch?
0: Ein Rausch, ja, und daraus einen Song geschrieben.
1: Und so hört sich das auch an, finde ich. Der Song fällt ja komplett aus dem Rahmen dessen, was damals Hardrock war. Haben wir ja schon reingehört gerade.
0: Ja, das war Ende der 80er, ging es im Hardrock auch oft um Party, Exzesse und große Gesten. Aber Close My Eyes Forever ist fast das Gegenteil davon. Mhm. Schon der Titel, der klingt ja ziemlich heftig. Close My Eyes Forever, also für immer die Augen schließen.
1: Düster.
0: Da denken viele sofort, okay, das ist ein Song über Tod. Mhm. Und tatsächlich spielt der Text mit genau solchen Bildern. Da ist von Schmerz die Rede, von Verletzungen, sogar von einem dunklen Grab. Aber spannend ist, der Song sagt nie eindeutig, dass es ums Sterben geht. Eigentlich wirkt es eher wie zwei Menschen in einer Beziehung, die völlig erschöpft sind. Und dieses Gefühl, ich kann nicht mehr, ich halte das nicht mehr aus, ich würde am liebsten einfach die Augen für immer schließen und alles ausblenden. Das ist eigentlich der Inhalt dieses Songs. Und das merkt man auch, wie der produziert ist, weil sie singen selten zusammen. Meistens ist es ein Dialog. Der eine singt, dann singt sie, dann er wieder. Sie unterhalten sich quasi in diesem Song.
1: Und da geht es dann eher, heute würden wir sagen, eben um ein Burnout, eher emotionale Erschöpfung, dieses, was Liebe vielleicht mit einem macht, als echte Todesgeschichte.
0: Ja genau, und gerade diese Unklarheit macht den Song so stark. Es bleibt irgendwo zwischen Liebesleid, Trennungsschmerz und dunkler Fantasie hängen. Man weiß nie ganz genau, geht es hier um das Ende einer Beziehung oder um etwas Größeres. Und vielleicht sorgt genau das bis heute für diese Gänsehautmomente. Bei uns war der Song gar nicht so erfolgreich, aber in den USA. Da war er Top 10 und damit Ozzy Osbournes erfolgreichster Hit ohne seine Band Black Sabbath.
1: Ja, stimmt.

0: Bangers in den 80ern. Be with you.
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3: Ja, hallo, hier ist der Jörg. Ich würde mir gern wünschen den goldenen Reiter.

0: Big Country on Chance. Es ist 10:30. Vorsicht bitte auf der A3 Köln Richtung Frankfurt. Ein Tier liegt zwischen Bad Camberg und Idstein. Vorsichtig fahren bitte in beiden Richtungen auf der A7 Hannover-Hamburg. Zwischen Soltau-Ost und Schneverdingen laufen Tiere auf der Autobahn. Dann aufpassen bitte in beiden Richtungen auf der A7 Ulm. Füssenreute, zwischen Bad Grönenbach und Dietmannsried laufen mehrere Füchse. Mensch, Wildwest aktuell, ne? Die A1 Osnabrück Richtung Bremen ist zwischen Alhorner Heide und Wildeshausen West noch bis Mittwoch jeweils zwischen 7 und 6 gesperrt. Die A27 Bremen Richtung Hannover, die Anschlussstellen Achim Nord und Achim Ost werden bis Mittwoch teilweise und nacheinander jeweils zwischen 9 und 15 Uhr nachmittags gesperrt. Das gilt auch auf der A27 Bremen Richtung Walsrode. Und die B290 Tauberbischofsheim-Bad Mergentheim ist zwischen Unterbalbach und Edelfingen in beiden Richtungen gesperrt. Der Grund: Bergungsarbeiten. Wenn ihr euch da auskennt, bitte um dieses Gebiet drumherum fahren.
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0: Mit Dörte Teppen und mit dem Motto: Entspannen wir jetzt. Gleich die Talking Heads und Road to Nowhere. Vorher habe ich noch eine tolle Nachricht gekriegt. Eine nette Post hier und ein Foto ins Studio. Matthias schreibt: Super Sendung heute. 82 war ich hier in Spanien mit meinem besten Freund. Direkt nach der WM. Hat eine tolle Zeit. 3 Wochen später habe ich meine Frau kennengelernt. Jetzt bin ich mit meiner Frau wieder hier. Der Ort hat sich sehr verändert, aber die Musik dank euch nicht.
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0: 1989 hat Julien Clerc das aufgenommen. Fais-moi une place. Gib mir ein Plätzchen. Ja, willkommen in den 80s.
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0: Hier kommt eine Maxi von einer Band, von der das echt keiner erwartet hat damals, Fleetwood Mac. Die klassische Rockband, plötzlich mit modernem 80-Sound, mit Samplern und Synthesizern und Drum Machines und was alles dazugehört. Dazu auch noch, klar, die Gitarren und das handgemachte Songwriting. Fleetwood Mac 87 mit dem Tango in the Night. Das ist ein Album, das war echt unerwartet damals. Eigentlich wollte Gitarrist Lindsey Buckingham ein Soloalbum machen, aber dann hat die Keyboarderin Christine McVie zu ihm gesagt, du, ich würde so gerne wieder ein richtiges Fleetwood Mac Album machen. Und ja, das klappte. Obwohl die Band damals hoffnungslos zerstritten war. Ihr kennt die Geschichte. Little Lies wurde ein Hit und von dem hat die Band dann auch total 80er-mäßig eine Maxi-Version mixen lassen. Für uns heute in voller Schönheit.

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1: Last 80s. Dass in den 80ern unglaublich tolle Musik entstanden ist, ist ja keine Frage. Es gibt auch Bands, Künstlerinnen, Künstler, die in den 80ern schon sowas wie ein Comeback hatten. Bei der amerikanischen Rockband Beach Boys zum Beispiel. Da denken wir ja wohl nicht an die 80er, da denken wir an die 60s, an die 60er. Aber auch in den 80ern ist bei den kalifornischen Jungs um Brian Wilson einiges abgegangen. Nils Berkefeld aus dem Musikclub-Team.
2: Einer der Höhepunkte meiner Arbeit in den letzten Jahren war ein Interview mit den Beach Boys, mit Michael Love. Die Band hat einen unglaublich genialen Sound erschaffen. In erster Linie natürlich in den 60ern. Aber auch in den 80er Jahren hatten sie zwei erfolgreiche Songs. Kokomo und, heute etwas weniger bekannt, Get Your Back. Ein Song über eine Jugendliebe und die Frage, ob man Jahre später daran nochmal anknüpfen kann. Inspiriert wurde Get Your Back von einem Song aus den 50ern, Hushabye von The Mystics. Und den Song haben die Beach Boys 1964 dann gecovert. Ooh, 20 Jahre später bastelte Mike Love daraus einen neuen Song. Get Your Back. 1985 eine Nummer 1 in den Billboard AC Charts in Amerika. Und für mich einer der schönsten Songs der 80er.
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0: Water Bag. The Beach Boys, wie wir sie selten hören.
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0: Gibt was Wichtiges von den Straßen. Vorsicht bitte auf der A3 Köln Richtung Frankfurt zwischen Itzstein und Wiesbaden-Niedernhausen eine Ölspur und dann rüber und Vorsicht bitte auf die A565 Bonn Richtung Meckenheim. Zwischen Bonn-Poppelsdorf und Lengsdorf liegt ein Kennzeichen auf der Autobahn. Eure Musikwünsche noch an uns. Wir haben vielleicht noch ein Plätzchen frei oder so. 06131 92 93 94 95. Und danke für das viele Lob. Irgendwie treffen wir hier heute einen Nerv oder so. Oder ganz viele Nerven. Danke, danke, danke. Und das ist Talk Talk. Life, what you make it. Nee, nochmal. Life's what you make it. So, das Leben ist das, was du draus machst.
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0: ARD Musikclub. 80er mit Dirty Tappen und gleich wird's Synthie-Pop-mäßig elektronisch.
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2: Um 23 Uhr mit Lydia Wagner. Unterhändler des EU-Parlaments und der Mitgliedstaaten haben sich auf strengere Asylregeln verständigt. Durch die Einigung sollen Abschiebungen aus der EU in Zukunft schneller und einfacher werden, berichtet Brüssel-Korrespondentin Katrin Schmidt.
3: Denn sie ermöglicht es, abgelehnte Asylbewerber in spezielle Rückkehrzentren außerhalb Europas zu bringen, wenn sie nicht direkt in ihre Herkunftsländer abgeschoben werden können. Etwa weil das Heimatland sich weigert, sie zurückzunehmen oder die europäischen Staaten keine diplomatischen Beziehungen zu dem betreffenden Land pflegen. Die Rückkehrverordnung sieht nun vor, dass unbegleitete Minderjährige nicht in diese Zentren abgeschoben werden können. Für Familien mit Kindern wird es die Möglichkeit dagegen schon geben, was zuletzt für viel Kritik gesorgt hat. Bevor die neuen Abschieberegeln nun in Kraft treten können, müssen sie noch formal von EU-Parlament und Rat gebilligt werden.
2: Was die Verhandlungen über ein Ende des Krieges in der Golfregion betrifft, gibt es aktuell widersprüchliche Aussagen aus dem Iran und aus den USA. Washington-Korrespondent Samuel Jakisch fasst sie zusammen.
4: Zunächst hatte die iranische Führung am Montag ihre indirekten Gespräche mit den USA für unterbrochen erklärt. Die Führung in Teheran begründete ihren Schritt mit den anhaltenden Angriffen Israels im Libanon. Dort bekämpft die israelische Armee die mit Iran verbündete Hisbollah-Miliz. US-Präsident Donald Trump widersprach umgehend. Die Gespräche mit der Islamischen Republik schritten in raschem Tempo voran, schrieb der US-Präsident auf seiner Online-Plattform. Außerdem, so Trump weiter, hätten ihm Vertreter Israels und der Hisbollah zugesichert, ihre Kämpfe zurückfahren zu wollen.
2: Die SPD besteht auf eine Erhöhung des BAföG. Bundestagsfraktionsvize Esther hat gesagt, dass die CDU die Pläne jetzt in Frage stelle, verunsichere junge Menschen. Und das sei unnötig. Regierungssprecher Cornelius hatte heute erklärt, eine Erhöhung des BAföG stehe unter dem Vorbehalt der Bezahlbarkeit. Kanzler Merz schätze die finanzielle Unterstützung für Studenten und Azubis zwar grundsätzlich positiv ein, die Regierung müsse aber sparen. Nach dem Juwelendiebstahl im Pariser Louvre führt eine neue Spur nach Belgien. Ermittler sollen auf den Handys mehrerer Festgenommener aus Belgien Fotos aus dem Museum entdeckt haben. Das berichten französische Medien und berufen sich auf die Justiz. Die französischen und die belgischen Behörden prüfen jetzt, ob die Verdächtigen mit dem Diebstahl in Verbindung stehen. Von der Beute im Wert von rund 88 Millionen Euro fehlt weiter jede Spur. Das Wetter in Deutschland. In der Nacht ist es wechselnd bewölkt, später im äußersten Westen dichte Wolken. Die Tiefstwerte liegen zwischen 16 und 8 Grad. Tagsüber von der Ostsee bis zur Bayerischen Donau freundlich und trocken, sonst wolkig, vom Westen her Regen und teils kräftige Gewitter. Das Ganze bei Höchstwerten zwischen 19 und 27 Grad. Die Zeit, es ist 23.03 Uhr.
0: Und was ist los auf den Straßen? Ich sag's euch, Vorsicht bitte auf der A81 Singen Richtung Stuttgart in Höhe Sindelfingen Ost. Verschmutzte Fahrbahn, dort regelt die Polizei den Verkehr. Dann bitte aufpassen auf der A565 Bonn Richtung Meckenheim. Ein Kennzeichen liegt auf der Autobahn zwischen Bonn-Poppelsdorf und Lengsdorf. Die A1 Osnabrück Richtung Bremen ist zwischen Ahlhorner Heide und Wildeshausen West noch bis Mittwoch jeweils zwischen 7 Uhr abends und 6 Uhr früh gesperrt. Die B290 Tauberbischofsheim-Bad Mergentheim ist zwischen Unterbalbach und Idelfingen wegen Bergungsarbeiten in beiden Richtungen gesperrt. Wenn ihr euch da auskennt, am besten drumherum fahren. Jetzt noch ganz aktuell, Vorsicht bitte auf der A8 Stuttgart Richtung München. Pannenauto liegen geblieben zwischen Wendlingen und Neckarbrücke. Und bitte auf der A59 Bonn-Köln sehr aufmerksam fahren zwischen Kreuz Bonn-Ost und Bonn-Pützchen. Da sind Leute auf der Autobahn. Also dann, kommt gut und sicher an euer Ziel.
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0: Mit Dirty Tappen, hi! Was macht das einen Spaß, sich in die 80s zurückzubeamen? Die 80er sind durch die Entwicklungen von Studiotechnik und neuen Instrumenten, vor allem eins, durch und durch elektrisch. Das ist so der Sound. Alright, wir starten direkt mit einem echten Synthie-Klassiker aus den 80ern. Dancing into Danger von Inca und Hamilton. Die Australierin Elaine Inca
5: Und der Brite Bob Hamilton trafen sich in München. Genau da entstand dieser Hit. Mitten im Herzen der 80er Europop-Szene.
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0: People are people. Depeche Mode. Das hat mich damals elektrisiert.
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0: Geht's euch auch so? Und Synthie-Pop, das war in den 80ern einfach der Trend. Hier mal so ein paar Klangeindrücke.

0: Visage zum Beispiel. Kein Zufall, die britischen Bands, die haben gerade auf der Insel damals eine Soundrevolution erlebt. Dave Jörg aus dem 80er Club.
1: Und ich schmeiß noch mal ein paar Beispiele rein. Die Thompson Twins mit Dr. Doctor. Oder das Duo Yazoo, die Stimme von Alice Moyet und die Keyboards von Vince Clark, einem der Gründer von Depeche Mode. Und dann noch die Band OMD, Orchestral Maneuvers in the Dark. Ja, und alle diese britischen Bands, die meistens aus der Arbeiterklasse gekommen sind, die hatten was gemeinsam. Die alle sind noch aus den 70ern heraus von unseren Elektropionieren Kraftwerk beeinflusst.
2: Wir sind die Roboter. Wir sind die Roboter.
1: Ja, und OMD-Keyboarder Paul Humphreys, der hat mir mal im Interview erzählt, er und sein Bandkollege Andy, die hätten sich für den German Electro Sound wirklich irre begeistert. Das hätte in den 70ern angefangen, als sie Autobahn von Kraftwerk im Radio gehört hätten.
3: We were looking for something new and we discovered Kraftwerk. You know, we'd heard Autobahn on the radio and for both of us it was the first day of the rest of our lives, you know. We wanted to make music for the future.
1: Ja, also der Kraftwerk-Sound hat ihre Welt für immer verändert.

0: dass sie wollten dann einfach Musik für die Zukunft machen. Und anderen Bands in Großbritannien ist es ganz genauso gegangen.
1: Und dass dieser Elektrosound in den 80ern entdeckt wurde, das war auch kein Zufall. Viele Musikerinnen und Musiker sind auf Synthesizer umgestiegen, auch weil diese endlich erschwinglich wurden. Das waren keine gigantischen Kisten mehr, die 60.000 Pfund und mehr gekostet haben. Nee, plötzlich war Musikequipment auch für britische Arbeiterkinder bezahlbar. Dazu kamen dann Drumcomputer, viel elektrischer Schnickschnack, alles konnte miteinander vernetzt werden, vom Computer aus gesteuert und zu Hause vorbereitet werden. Und im Studio wurde dann einfach nur noch aufgenommen, alles edel abgemischt, fertig. Die elektrischen 80s, Synthie-Pop und Elektrosound vom Feinsten jetzt. Von der britischen Band Art of Noise, die auch intensiv mit Sampling gearbeitet haben, 88 haben sie zusammen mit Tom Jones den Prince-Song Kiss elektronisch aufpoliert.

Christopher Cross lief vielleicht auch bei euch im Hintergrund, wenn ihr euch mit Freundinnen und Freunden getroffen habt in den 80ern. Say You'll Be Mine. Heike hat sich gemeldet aus Karlsruhe, Musikwunsch 80er-Team, zur Erinnerung an meine erste nicht erwiderte Liebe auf der Kirmes, wünsche ich mir den Song I Owe You von Freeze. Würde mich freuen, wenn ihr den Song für mich spielt und ich mich ganz kurz nochmal wie 14 fühlen kann. Klar, Heike, machen wir gerne. Schöne Grüße aus dem 80er Musikclub.

0: Ja.
1: Die 80er sind auch im Dunkeln gut. Dancing in the Dark, Bruce Springsteen. Kurz vor halb, ups, was ist da denn los? Kleines technisches Problem? Nö, kann ja auch trocken meinen Verkehr erzählen, oder? Kurz vor halb zwölf ist es und wir merken, es ist nicht mehr so viel los draußen. Die A1 Osnabrück Richtung Bremen ist zwischen Ahlhorne-Heide und Wildeshausen West wegen einer Nachtbaustelle bis Mittwoch jeweils zwischen 7 und 6 gesperrt. Und die B290 Tauberbischofsheim-Bad Mergentheim ist zwischen Unterbalbach und Edelfingen wegen Bergungsarbeiten in beiden Richtungen gesperrt. Kommt gut an!
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1: Mit Dörte Tetten. Und ich habe eben gesagt, ja, eine halbe Stunde bis Mitternacht, nicht mehr so viel los auf den Straßen. Aber ihr seid immer noch aktiv.
3: Hallo, da ist der Harald aus Ehningen. Heute wünsche ich mir mal rein gar nichts. Geile Musik heute, danke.
1: Ach Harald, das nehmen wir doch als Kompliment. Geile Musik heute. Okay, mehr davon auf jeden Fall jetzt. Das ist aber Under Attack.
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0: Einer der größten 80er-Hits von Casey and the Sunshine Band, Give It Up. Ja, heute mit Streamingdienst und Internet ist unsere Lieblingsmusik ja nur einen Klick entfernt. Jederzeit, überall. Aber in den 80ern war das noch ein bisschen anders.
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0: Damals war Musik zum Anfassen, buchstäblich. Und die Sortierung der heimischen Sammlung, das war eine Kunst für sich. Es gab Plattenregale, es gab CD-Ständer und für viele ein absolutes Kultstück, den Kassettenwürfel. Und da kam er rein, der Soundtrack unserer Jugend. Das Mixtape war das ultimative Geschenk und jede Kassette war so eine kleine Zeitmaschine. Das ist ein Zitat von Nick Hornby aus seinem Roman High Fidelity. Interessantes Buch. Kann ich nur empfehlen. Und jetzt Jochen Stöckle aus dem Musikclip-Team. Wie erinnerst du dich denn an dieses 80er-Ding hier? Hm? Kassettenwürfel?
3: Schon in den späten 70ern kam der Kassettenwürfel auf. Hergestellt aus dem Material der Zeit. Plastik. Und das auch noch in allen Farben. Oben und unten waren drehbare, runde Teile angebracht. Die Würfel waren nämlich stapelbar. Mit Hülle kriegt man pro Seite 5 Kassetten senkrecht rein. Ohne Hülle, waagrecht, sogar ganze 8. Also 4x8, 32 Kassetten pro Würfel. Meiner war oben und unten schwarz, die Seitenteile in halbdurchsichtiger Rauchglasoptik, also typisch 80er-Jahre-mäßig unterkühlt wie ein Videoclip von Robert Palmer. Der Würfel war schnell voll, aber nicht mit Kaufkassetten. Das waren ausschließlich eigene Aufnahmen. Entweder die deutsche Hitparade aus dem Radio mitgeschnitten oder die überspielten Platten, die man sich von Freunden ausgeliehen hatte. Der Kassettenwürfel, der war in den 80ern echt ein Ding.
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The Getaway, Chris de Burgh. Viertel vor Mitternacht, 15 Minuten noch bis 0 Uhr. Die 80er provokativ, ihr wisst ja. Madonna und speziell ihre Videos haben immer für ordentlich Wirbel gesorgt. Auch der Musikclip zu Open Your Heart gab eine Menge Diskussionen. Sie spielt eine Tänzerin in einem Peepshow-Theater, die von einem kleinen Jungen bewundert wird. Provokatives Video, es geht um Voyeurismus, es geht um Geschlechterrollen und da gab es heiße Diskussionen. Das war im November 86, kam raus als vierte Single aus dem Album True Blue. Madonna, Open Your Heart.

0: 10 Minuten vor Mitternacht. Vorsicht bitte auf der A7 Fulda Richtung Kassel. Zwischen Kirchheimer Dreieck und Bad Hersfeld West ein Unfall und da ist noch nichts gesichert.
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Veröffentlicht als Teil des Albums Journeyman im November 89 ein Song über eine verflossene Liebe. Old Love von Eric Clapton aus seinem persönlichen Leben handelt von Claptons Trennung von Patti Boyd, seiner damaligen Frau, die er zuvor in seinen Hits besungen hat. Zum Beispiel hier. Layla. Patti Boyd angehimmelt. Oder hier.

In Old Love, gerade gehört, ist alles rum. Das ist ein emotionaler Rückblick auf eine Liebe, die vergangen ist, aber noch Spuren hinterlassen hat. Soweit der Musikclub 80er jeden Montagabend. Und zum immer wieder hören in ARD Sounds. Na dann, mal ein rockiges Tschö, bis bald, Dörte. Teppen, das ist Neil Young.

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1: Um 0 Uhr mit Christine Beith. Die EU macht den Weg für weitere Verschärfungen in der Asylpolitik frei. Unterhändler von Parlament und Mitgliedstaaten haben sich auf eine neue Rückführungsverordnung geeinigt. Was darin steht, erklärt Brüssel-Korrespondentin Katrin Schmidt.
2: Sie ermöglicht es, abgelehnte Asylbewerber in spezielle Rückkehrzentren außerhalb Europas zu bringen, wenn sie nicht direkt in ihre Herkunftsländer abgeschoben werden können. Etwa weil das Heimatland sich weigert, sie zurückzunehmen oder die europäischen Staaten keine diplomatischen Beziehungen zu dem betreffenden Land pflegen. Die Rückkehrverordnung sieht nun vor, dass unbegleitete Minderjährige nicht in diese Zentren abgeschoben werden können. Für Familien mit Kindern wird es die Möglichkeit dagegen schon geben, was zuletzt für viel Kritik gesorgt hat. Wo solche Zentren außerhalb der EU genau errichtet werden sollen, ist noch nicht bekannt.
1: Die Opposition im Bundestag fordert mehr Tempo bei den zusätzlichen Investitionen in Infrastruktur und Klimaschutz. Ein Bericht des Finanzministeriums hatte ergeben, dass vom schuldenfinanzierten Sondervermögen vergangenes Jahr ein Drittel weniger als geplant ausgegeben wurde. Aus Berlin Benjamin Großkopf.
3: Investitionsstau statt Investitionspaket, kritisiert die Linke. Geld kommt nicht da an, wo es ankommen sollte, bemängeln die Grünen. Auch die Bundesregierung fordert mehr Tempo. Die Mittel müssten jetzt schnell bei Bürgerinnen und Bürgern ankommen, betont das SPD-geführte Bundesfinanzministerium. Allerdings fließt das Geld in diesem Jahr laut Ministerium schon deutlich schneller ab. Und es ist auch nicht weg. Das heißt, selbst wenn später investiert wird, steht es in vollem Umfang zur Verfügung. Die Summe ist gewaltig. Insgesamt 500 Milliarden Euro bis zum Jahr 2036.
1: Aus dem Iran und den USA kommen erneut widersprüchliche Angaben zum Stand der Verhandlungen. US-Präsident Trump teilte mit, die Gespräche über ein Abkommen gingen schnell voran. Die iranische Nachrichtenagentur Tasnim hatte dagegen berichtet, die Verhandlungen seien so lange ausgesetzt, bis Israel den Libanon nicht mehr angreife. Von Trump heißt es dazu, sowohl die Hisbollah im Libanon als auch Israel seien zu einer Waffenruhe bereit. US-Tennisspielerin Serena Williams kommt zurück in den Profisport. Laut Veranstalter wird die 44-Jährige in der kommenden Woche am WTA-Turnier in London teilnehmen. Auf ihren Social-Media-Kanälen erklärte die mehrfache Grand-Slam-Siegerin, sie trete dann im Doppel mit der Kanadierin Victoria Mboko an. Das Wetter für Deutschland. In der Nacht wechselnd bewölkt, später im äußersten Westen dichte Wolken. Die Tiefstwerte 16 bis 8 Grad. Tagsüber von der Ostsee bis zur Donau in Bayern freundlich und trocken, sonst bewölkt und von Westen her Regengüsse. Die breiten sich später in den Südwesten und in die Mitte aus. Dazu maximal 19 bis 27 Grad. Die Zeit 0:03 Uhr.
4: Dankeschön für die ersten Nachrichten des neuen Tages. Von mir jetzt der Blick auf die Straßen im Lande. Hier ist der Verkehrsservice der ARD Hitnacht. Die A1 Osnabrück Richtung Bremen ist zwischen Ahlhornheide und Wildeshausen West wegen einer Nachtbaustelle gesperrt. A2 Hannover Richtung Berlin. Hier ist im Kreuz Hannover Ost wegen eines Schwertransports immer noch gesperrt. A7 Hamburg Richtung Hannover. Der Elbtunnel ist nach Auslösung der Höhenkontrolle gesperrt. Die Autobahn 61 Mönchengladbach Richtung Venlo ist zwischen Kaltenkirchen Süd und Kaltenkirchen wegen Bauarbeiten bis 5 Uhr früh gesperrt. Die A94 München Richtung Passau ist zwischen Dorfen und Schwindeck wegen Markierungsarbeiten bis 5 Uhr gesperrt. Umleitung ist die U55. Der Blick nach Berlin, die A111 hier, der Tunnel Flughafen Tegel ist in beiden Richtungen wegen Reparaturarbeiten bis ca. 5 Uhr gesperrt. Bei Berlin, die A113, der Autobahnzubringer Dresden, ist zwischen Schönefeld Süd und Spätstraße in beiden Richtungen wegen Wartungsarbeiten bis 5 Uhr gesperrt. Und die A524 Breitscheid Richtung Duisburg Süd ist zwischen Lindorf und Duisburg-Rahn wegen Reinigungsarbeiten gesperrt. Eine Gefahreninformation gilt für Sachsen-Anhalt. In Schönebeck kommt es aufgrund eines Lagerhallenbrandes zu Geruchsbelästigungen. Anwohner werden gebeten, Fenster und Türen im Stadtgebiet Schönebeck geschlossen zu halten. Ihnen eine gute Fahrt und ansonsten gute rauchfreie Luft wünscht diese Sendung mit aktuellen Informationen und Musik zum Wachbleiben.
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4: Für alle Munteren ist Hanno Bauer hier im Studio in Magdeburg. Hallo.

0: Hier ist die ARD-Hitnacht. Und Roberto fährt auch heute Nacht wieder munter mit seinem LKW über die A2 und hat zu den Meldungen eben, die ja die Kollegen im Verkehrsstudio des Norddeutschen Rundfunks für alle ARD-Nachtprogramme zusammenstellen, dieses hier zu sagen.
1: Hallo, hallo. Ich wollte Ihnen nur mal sagen, also die A2 ist nicht gesperrt. In der Fahrtrichtung Hannover Richtung Berlin sind die Überfahrten im Kreuz Hannover Ost in Richtung Kassel und Richtung Bremen gesperrt. Die Überfahrten, nicht die A2. Ja, alles klar. Schön.

Schöne, gemütliche 6 Minuten. L. Stewart, Year of the Cat in der ARD-Hitnacht. Aktuelle Verkehrsmeldung kommt rein von der Autobahn 2, wenn Sie unterwegs sind, Berlin Richtung Hannover. Achtung bitte zwischen Dreieck Werder und Lenin. Hier wurde die Autobahn nach einem Unfall gesperrt. Also die A2 Berlin Richtung Hannover ist zwischen Dreieck Werder und Lenin nach einem Unfall gesperrt.

0: So schöne Musik von Michael Schulte hier in der ARD-Hitnacht. Und Kerstin hat geschrieben, und zwar aus Hamburg. Hallo Herr Bauer, mein Freund Kuddel und ich, wir hören auch gerne jede Nacht die ARD-Hitnacht. Und ich freue mich jedes Mal, wenn Sie am Mikrofon sind. Derzeit bin ich im Nachtdienst und grüße meinen Kuddel, der heute Nacht allein schlafen muss. Und ich grüße auch alle anderen nachtaktiven Menschen, die durch die Musik wachgehalten werden. Viele Grüße von Chrissy und ja, da grüße ich doch ganz lieb zurück. Dankeschön für die lieben Grüße, dem Nachtgruß aus Hamburg und schön wach bleiben beim Nachtdienst. Ja, schön, wenn man dabei dann auch noch das Radio anhat und so ein bisschen mit der Welt verbunden ist.
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0: Und die Einzige, die hier vor sich hinträumen darf, das ist Nena, die jetzt singt Nur geträumt.

0: Donner Summer. Schon mal mit Sommermusik sozusagen in der Juninacht. Heute ist der 2. Juni, ein Dienstag. Schöne Musik gibt's auch gleich wieder nach dem Blick auf die Verkehrslage. Um ganz genau 0.30 Uhr. Die A1 Osnabrück Richtung Bremen ist zwischen Ahlhorner Heide und Wildeshausen West wegen einer Nachtbaustelle gesperrt. Die A2 Berlin Richtung Hannover ist zwischen Dreieck Werder und Lenin nach einem Unfall gesperrt. A7 Hamburg Richtung Hannover. Der Elbtunnel ist nach Auslösung der Höhenkontrolle gesperrt. Die A61 Mönchengladbach Richtung Venlo ist zwischen Kaltenkirchen Süd und Kaltenkirchen wegen Bauarbeiten gesperrt heute Nacht. Dann Blick auf die A94 München Richtung Passau zwischen Dorfen und Schwindeck ist wegen Markierungsarbeiten heute Nacht bis 5 Uhr gesperrt. Umleitung bitte benutzen die U55. In Berlin die A111, der Tunnel Flughafen Tegel ist in beiden Richtungen wegen Reparaturarbeiten bis ca. 5 Uhr gesperrt. Und etwas außerhalb von Berlin, die A111, ist zwischen Schönefeld Süd und Spätstraße in beiden Richtungen wegen Wartungsarbeiten gesperrt. Und dann noch A524 Breitscheid Richtung Duisburg Süd. Hier ist zwischen Linddorf und Duisburg Rahm wegen Reinigungsarbeiten gesperrt. Eine Gefahreninformation gilt weiter für Sachsen-Anhalt. In Schönebeck kommt es aufgrund eines Lagerhallenbrandes zu Geruchsbelästigungen. Anwohner werden hier gebeten, Fenster und Türen im Stadtgebiet Schönebeck geschlossen zu halten.
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0: Cohn, Walking in Memphis. 0.40 Uhr ist es.
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0: Aus einer russischen Volksweise wird Anfang des 20. Jahrhunderts ein Lied über die endlose Straße des Lebens, das schon 1917 in der Sowjetunion gerne gesungen wird. Das kleine Lied hat es in den letzten über 100 Jahren sowohl zum Hit geschafft, als auch zum Fall für den Hitversteher.
2: Die ersten Aufnahmen von Dara geht Linuju sind aus der Sowjetunion der 30er Jahre. 1962 entsteht die englische Version Those Were the Days. 1968 holt sich Paul McCartney den Song und produziert ihn mit seiner Entdeckung, der jungen Sängerin Mary Hopkin. Es war einmal eine Taverne, in der wir immer mal zusammen ein Glas hoben oder auch zwei. Weißt du noch, wie wir die Stunden weglachten und an die großartigen Dinge dachten, die wir noch tun würden? Those were the days, my friend. Das war noch Zeiten, mein Freund. Wir dachten, sie würden nie vergehen. Wir würden singen und tanzen für immer und einen Tag. Wir würden leben, wie wir wollten, würden kämpfen und nie verlieren. Wir waren jung und so sicher, dass alles nach unserem Kopf gehen würde. Dann rasten die stressigen Jahre vorbei an uns und die großen Träume gingen dabei verloren. 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Erst heute Abend stand ich vor der Taverne. Nichts ist, wie es einmal war. 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War das wirklich ich? 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
0: So, vor der Taverne werden wir jetzt aber nicht stehen bleiben, sondern hinein geht's mit Mary Hopkins und Those Were the Days.

Hier ist die ARD-Hitnacht. Und Rosi in Leipzig ist auch noch wach und hat geschrieben: Hallo lieber Hanno, schön, dass du heute wieder auf Sendung bist. Ich werde dir zuhören bei 26 Grad. Heute war schon mein Fensterputzroboter in Aktion. Gestern hatte ich auch einen schönen Tag. Ein Fensterputzroboter. Mensch, Rosi. Das ist ja schön für die volle Durchsicht sozusagen. Also, der war dann unterwegs auf dem Fenster und hat alles sauber gemacht. Und sie schreibt weiter: Und gestern hatte ich einen schönen Tag mit meiner Schwester in der Pleißenburg mit Spargel und mit Schinken. Liebe Grüße von Rosi. Na dann grüße ich mal ganz lieb zurück und Dankeschön für die kurze Zeile und wünsche noch eine schöne Nacht, liebe Rosi in Leipzig.

Die Geisterstunde geht schon zu Ende. Gerade mal sind es noch 2,5 Minuten bis zu den 1 Uhr Nachrichten. Und die gehört jetzt

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1: Um 1 Uhr mit Christine Beitsch. Aus den USA und dem Iran kommen unterschiedliche Angaben zum Stand der Verhandlungen über eine Waffenruhe. Die iranische Führung hatte ihre indirekten Gespräche mit den USA zunächst für unterbrochen erklärt. Aus Washington Samuel Jakisch.
2: Die Führung in Teheran begründete ihren Schritt mit den anhaltenden Angriffen Israels im Libanon. Dort bekämpft die israelische Armee die mit Iran verbündete Hisbollah-Miliz. US-Präsident Donald Trump widersprach umgehend. Die Gespräche mit der Islamischen Republik schritten in raschem Tempo voran, schrieb der US-Präsident auf seiner Online-Plattform. Außerdem, so Trump weiter, hätten ihm Vertreter Israels und der Hisbollah zugesichert, ihre Kämpfer zurückfahren zu wollen.
1: Unterhändler des EU-Parlaments und der Mitgliedstaaten haben sich auf strengere Asylregeln geeinigt. Damit sollen Abschiebungen aus der EU in Zukunft schneller und einfacher werden. Geplant sind unter anderem Rückkehrzentren außerhalb Europas. Dort könnten abgelehnte Asylbewerber hingebracht werden, wenn sich das Heimatland zum Beispiel weigert, die Menschen zurückzunehmen. Für unbegleitete Minderjährige soll es Ausnahmen geben. Parlament und Mitgliedstaaten müssen dem noch formal zustimmen. Gut 2 Monate nach der Parlamentswahl hat Dänemark eine neue Regierung. Ministerpräsidentin Frederiksen von den Sozialdemokraten hat den Durchbruch in den Koalitionsverhandlungen am späten Abend verkündet. Jana Sinram berichtet.
3: Ihre Sozialdemokraten wollen Dänemark künftig in einem Mitte-Links-Bündnis regieren. Zusammen mit der Sozialistischen Volkspartei, der linksliberalen Radikale Venstre und den zentristischen Moderaten des früheren Ministerpräsidenten Lars Løkke Rasmussen. Die 4 Parteien bilden eine Minderheitsregierung. Das ist in Dänemark sehr üblich. Die dänischen Sozialdemokraten waren bei der Parlamentswahl am 24. März zwar erneut stärkste Kraft geworden, hatten aber deutlich an Zustimmung verloren.
1: Die Pünktlichkeitsquote beim Fernverkehr der Deutschen Bahn hat im Mai bei gut 61% gelegen. Das zeigen Unternehmensdaten, über die die Süddeutsche Zeitung berichtet. Damit waren im Mai etwas mehr Fernzüge unpünktlich als im März und April. Allerdings hatte die Quote in den vergangenen 12 Monaten auch mehrmals unter der 60%-Marke gelegen. Als verspätet gilt ein Zug ab einer Verzögerung von 6 Minuten. Ausfälle werden in der Statistik nicht berücksichtigt. Das Wetter für Deutschland. In der Nacht wechselnd bewölkt, später im äußersten Westen dichte Wolken. Die Tiefstwerte 16 bis 8 Grad. Tagsüber von der Ostsee bis zur Donau in Bayern freundlich, sonst bewölkt und von Westen her Regengüsse und teils kräftige Gewitter. Die breiten sich später in den Südwesten und in die Mitte aus. Lokal sind Unwetter möglich. Dazu maximal 19 bis 27 Grad. Die Zeit 1.03 Uhr.
4: Schönen Dank für die Nachrichteninformationen. Von mir jetzt der Blick auf die Verkehrsmeldungen. Los geht's auf der Autobahn 1, Osnabrück Richtung Bremen. Hier ist zwischen Ahlhorner Heide und Wildeshausen West wegen einer Nachtbaustelle bis Mittwoch gesperrt. Dann die Autobahn 2, Berlin Richtung Hannover, ist zwischen Dreieck Werder und Lenin nach einem Unfall gesperrt. Die A61 Mönchengladbach Richtung Venlo ist zwischen Kaldenkirchen Süd und Kaldenkirchen wegen Bauarbeiten gesperrt. Bis 5 Uhr soll's dauern. Die A94 München Richtung Passau zwischen Dorfen und Schwindeck wegen Markierungsarbeiten ist hier bis 5 Uhr gesperrt. Eine Umleitung führt über die U55. In Berlin die A111. Der Tunnel Flughafen Tegel ist in beiden Richtungen wegen Reparaturarbeiten gesperrt. Die A113 ist zwischen Schönefeld Süd und Spätstraße in beiden Richtungen wegen Wartungsarbeiten gesperrt. Und A524 Breitscheid Richtung Duisburg Süd. Hier ist zwischen Lindorf und Duisburg-Rahm wegen Reinigungsarbeiten gesperrt. Außerdem gilt noch die Gefahreninformation für Sachsen-Anhalt. In Schönebeck kommt es aufgrund eines Lagerhallenbrandes zu Geruchsbelästigungen. Bitte Fenster und Türen geschlossen halten.
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4: Mit Hanne Bauer in Magdeburg und mit Filmmusik aus Rocky. Survivor, Eye of the Tiger.

0: Hier ist der ADHIT-Nacht mit Musik zum Schreien. Hot Chocolate, everyone's a winner. Und ich freue mich sehr, dass Peter geschrieben hat, Freude pur. Also so ist jedenfalls die Überschrift seiner E-Mail, die er mir geschrieben hat an ard-hitnacht@mdr.de. Und da drinnen steht, hallo liebes Nachtteam, hallo Hanno und hallo Plappi. Ja, Plappi muss natürlich auch mit erwähnt werden. Peter hat ihn mir ja entsendet hier zu mir ins Studio. Die Affenbande hat entschieden, dass wir das Radio anmachen. Und alle Nachteulen, die arbeiten müssen, grüßen werden. Hanno und Plappi, die Milchkutscher überall im Lande, Sanitäter, Polizei und alle, die für unsere Sicherheit zuständig sind. Vielen Dank. Und Plappi, bitte nicht zu viel Schoki-Bananen futtern. Liebe Grüße aus Seelze von Effi, von Coco, von Eierkopf, von Charlotte, Johannes und Peter. Ich grüße alle ganz lieb zurück. Dankeschön fürs Schreiben. Und falls ihr am Bowlen seid, die Bowling-Crew in Seelze, dann natürlich eine schöne, spielereignisreiche Nacht.
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0: Zu spielen ist es ja nie zu spät. Never too late. Kylie Minogue ist hier.

wunderschön sanfte Musik zum Durch die Nacht gleiten. Hier ist die ARD Hitnacht und ja, der Manuel, der tut mir ja wirklich leid. Manuel hat geschrieben, hallo liebes ARD Hitnacht-Team, ich komme aus Dannenberg im Wendland und ich muss zur Berufsschule nach Lüneburg fahren. Leider fährt der Zug zwischen Dannenberg und Lüneburg wegen Personalmangel nicht, deswegen muss ich mit dem SEV fahren. Dadurch dauert die Fahrt statt einer Stunde fast 2 Stunden und 30 Minuten. Also die Fahrzeit verdoppelt sich glatt. Ich freue mich jedenfalls jetzt auf die weiteren Songs, da die letzten ja erstaunlich schöne waren. Ich höre jetzt noch ein bisschen zu, genieße dann irgendwann die Nachtruhe und freue mich dann auf die Fahrt zur Berufsschule nach Lüneburg. Liebe Grüße aus Dannenberg an der Elbe. Gute Wache und später einen schönen Feierabend. Liebe Grüße aus dem Wendland. Manuel, ich grüße ganz lieb zurück. Jetzt vielleicht nicht mehr zu lange wach bleiben, wenn denn schon die Abfahrt 1 Stunde und 30 Minuten früher ist als sonst, ist es ja vielleicht besser, wenn dann die Augen jetzt gleich zugehen und sie dann ausgeschlafen in diesen Tag starten. Also, jetzt nach 1, dann bitte die Nacht nicht mehr so lange auswälzen. Und toi, toi, toi, dass alles klappt mit den

Flammen der Liebe, Flames of Love. Fancy in der ARD-Hitnacht. Und Urlaubsgrüße sind reingekommen von den vier Nachteulen. Nee, von den drei. Na, doch, von den vier Nachteulen. Steht ja hier. Hallo, die vier Nachteulen. Beatrice, Jens, Markus und Nico aus Wunsdorf grüßen aus Portugal von der Algarve. Ah, das Meer ist herrlich. Die Musik ist wieder super, denn wir hören die ARD-Hitnacht. Schöne Grüße an Hanno, das Hitnacht-Team und die Radiofamilie. Die Grüße sind angekommen. Dankeschön. Sozusagen die klingende Postkarte mitten in der Nacht. Und ich grüße ganz lieb zurück und wünsche noch einen wunderschönen

0: 1:31 ist es Zeit für die Verkehrsinformationen in der ARD-Hitnacht. Achtung bitte, gerade kommt eine Falschfahrerinformation rein. Betrifft die B30 zwischen Beind und Ravensburg Süd. Ist ein Falschfahrer gemeldet worden auf der Bundesstraße 30. Zwischen Beind und Ravensberg Süd ist ein Falschfahrer unterwegs. Vorsicht hier in beiden Richtungen. Dann die A1 Osnabrück Richtung Bremen ist zwischen Ahlhorner Heide und Wildeshausen West wegen einer Nachtbaustelle gesperrt. A2 Berlin Richtung Hannover, hier ist zwischen Dreieck Werder und Lenin nach einem Unfall gesperrt. Die A61 Mönchengladbach Richtung Venlo ist zwischen Kaltenkirchen Süd und Kaltenkirchen wegen Bauarbeiten bis in den Morgen hinein gesperrt. Die A94 München Richtung Passau zwischen Dorfen und Schwindeck wegen Markierungsarbeiten ist hier bis 5 Uhr gesperrt. Umleitung führt über die U55. A111 in Berlin, der Tunnel Flughafen Tegel ist in beiden Richtungen wegen Reparaturarbeiten bis ca. 5 Uhr gesperrt. Der A113 Autobahn Zubringer Dresden ist zwischen Schönefeld Süd und Spätstraße in beiden Richtungen wegen Wartungsarbeiten bis 5 Uhr gesperrt. Und die A524 Breitscheid Richtung Duisburg Süd ist zwischen Lindfort und Duisburg Rahm wegen Reinigungsarbeiten gesperrt. Außerdem gibt es eine Gefahreninformation für Sachsen-Anhalt. In Schönebeck kommt es aufgrund eines Lagerhallenbrandes zu Geruchsbelästigungen. Anwohner werden gebeten, Fenster und Türen im Stadtgebiet geschlossen zu halten. Und noch einmal die Erinnerung an den Falschfahrer. Achtung bitte auf der B30 zwischen Beind und Ravensburg Süd ist ein Falschfahrer gemeldet. Bitte ganz rechts fahren, nicht überholen. Auf der B30 zwischen Beind und Ravensburg Süd ist ein Falschfahrer unterwegs.
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0: So schöne Liebesmusik aus Dirty Dancing, Patrick Swayze. She is like the wind. Und wenn wir schon bei Liebesmusik sind, Petra aus Werden hat uns geschrieben: Hallo, liebe Grüße ins Studio. Ich möchte mich gerne bei meinem Schatz für den schönen Tag gestern bedanken. Nach längerer Krankheit konnte ich wieder etwas mit ihm unternehmen. Wir waren auf der Werdener Domweih. Liebe Grüße von Petra. Und Petra, ich hoffe, die Grüße sind angekommen bei ihrem lieben Schatz. Und ja, hoffentlich hält die Gesundheit jetzt auch lange und sie müssen nicht wieder ins Krankenhaus.
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0: Also toi toi toi und liebe Grüße an den Mann und liebe Grüße natürlich zurück an Petra aus Werden.

ist die ARD-Hitnacht. Und Susanne und Walter sind meine lieben Sternenfreunde in der ARD-Hitnacht, fotografieren ja so gerne die Sternennebel mit riesigem Teleskop vor der Kamera und hören dabei die Nachtsendung. Diesmal schreiben sie von der Südküste Frankreichs. Lieber Hanno, liebe Radiofamilie, wir grüßen dich und die ganze Radiofamilie herzlich aus Südfrankreich. Immer noch. Wir genießen das warme Wetter und das Meer im und auf dem Wasser. Besonders freuen wir uns über die ARD-Hitnacht, die uns auch hier wie immer begleitet. Herzliche Grüße von Susanne und Walter. Ihr beiden genießt die Sommerfrische am Meer und auch im Meer, wie er geschrieben hat. Auch in Frankreich gab es ja schon so heiße Tage. Und das hier ist für euch Waiting for a Star to Fall.

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1: Um 2 Uhr mit Christine Beith. Bundesentwicklungsministerin Alabali Radovan hat Israel und die pro-iranische Hisbollah im Libanon zur Deeskalation aufgerufen. Eine Reise der Ministerin war gestern kurz vor der Landung in der libanesischen Hauptstadt Beirut aus Sicherheitsgründen abgebrochen worden. Die SPD-Politikerin sagte nach ihrer Rückkehr am Abend im ZDF, sie verurteile die Angriffe der israelischen Regierung.
2: Ebenso muss auch die Hisbollah ihre Angriffe auf den Norden Israels einstellen. Das heißt, es müssen jetzt die Parteien an einen Tisch kommen. Das wäre ja auch geplant in Washington. Es muss jetzt alles getan werden für einen Waffenstillstand. Und dann geht es natürlich darum, wie können wir die libanesische Regierung auch jetzt unterstützen? Denn sie sorgen dafür, dass die Menschen vor Ort versorgt werden.
1: Die Gespräche zwischen Vertretern aus Israel und dem Libanon sind für heute in Washington geplant. Es wäre das bisher 4. Treffen. Aus dem Iran und den USA kommen erneut widersprüchliche Angaben zum Stand der Verhandlungen. US-Präsident Trump teilte mit, die Gespräche über ein Abkommen gingen schnell voran. Die iranische Nachrichtenagentur Tasnim hatte dagegen berichtet, die Verhandlungen seien so lange ausgesetzt, bis Israel den Libanon nicht mehr angreife. Die KI-Firma Anthropic bereitet einen Börsengang vor. Das hat das US-Unternehmen jetzt offiziell mitgeteilt. Insider vermuten, dass es im Herbst soweit sein könnte. Es könnte einer der größten Börsengänge der Geschichte werden. Aus San Francisco, Nils Dams.
3: Anthropic verdient vor allem Geld mit KI-Software, die besonders gut und automatisch Computercode generieren kann. Während der schärfste Konkurrent OpenAI mit seinem Chatbot ChatGPT größtenteils private Nutzer hat, wendet sich Anthropic vor allem an zahlende Geschäftskunden. Erst letzte Woche wurde bekannt, dass Anthropic in einer neuen Finanzierungsrunde 65 Milliarden Dollar von Investoren eingesammelt hatte. Daraufhin wurde das KI-Startup mit fast 1 Billion Dollar bewertet, höher als OpenAI.
1: Wenige Tage vor Beginn der Fußball-WM ist es in Mexiko-Stadt zu Zusammenstößen von Polizei und Demonstrierenden gekommen, und zwar direkt an einer Fanmeile. Die Protestierenden hatten laut Medienberichten versucht, sich Zugang zu der Fanmeile zu verschaffen. Daraufhin hätten die Sicherheitskräfte Tränengas versprüht. Demonstriert hatten Lehrkräfte, sie fordern unter anderem höhere Gehälter. Das Wetter für Deutschland. In der Nacht wechselnd bewölkt, später im äußersten Westen dichte Wolken. Die Tiefstwerte 16 bis 8 Grad. Tagsüber von der Ostsee bis zur Donau in Bayern freundlich und trocken, sonst bewölkt und von Westen her Regengüsse und teils kräftige Gewitter. Die breiten sich später in den Südwesten und in die Mitte aus. Dazu maximal 19 bis 27 Grad. Und die Zeit, es ist 2.03 Uhr.
4: Dankeschön fürs 3-Minuten Nachrichtenupdate. Von mir ist der Blick auf die Straßen im Lande. Hier ist der Verkehrsservice der ARD Hitnacht. Die A1 Osnabrück Richtung Bremen ist zwischen Ahlhorner Heide und Wildeshausen West wegen der Nachtbaustelle gesperrt. Dann A2 Berlin Richtung Hannover. Hier ist zwischen Dreieckwerder und Lennin nach einem Unfall gesperrt. Die A61 Mönchengladbach Richtung Venlo ist zwischen Kaltenkirchen Süd und Kaltenkirchen wegen Bauarbeiten bis 5 Uhr noch gesperrt. Die A94 München Richtung Passau zwischen Dorfen und Schwindeck ist wegen Markierungsarbeiten gesperrt bis 5 Uhr. Umleitung bitte benutzen die U55. A111, der Tunnel Flughafen Tegel in Berlin, ist in beiden Richtungen wegen Reparaturarbeiten bis ca. 5 Uhr gesperrt, also der Tunnel Flughafen Tegel. Dann vor Berlin die A113, das ist der Autobahnzubringer Dresden. Hier ist zwischen Schönefeld Süd und Spätstraße in beiden Richtungen wegen Wartungsarbeiten gesperrt. Und A524 Breitscheid Richtung Duisburg Süd. Hier ist zwischen Lindorf und Duisburg-Rahm wegen Reinigungsarbeiten gesperrt. Ihnen unterwegs eine gute Fahrt.
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4: Mit Hanno Bauer in Magdeburg. Schön, dass Sie munter sind und dabei sind.